0: Selenskyj empfangen. Selenskyj teilte im Anschluss des Gesprächs mit, es sei darum gegangen, wie die ukrainische Flugabwehr gegen russische Raketenangriffe gestärkt werden könnte.
1: In den Waldbrandgebieten im Südwesten Frankreichs bleibt die Lage angespannt. Die Lage in der Nähe der Großstadt Bordeaux verschärft sich wieder. Aus Paris, Caroline Düller.
2: Es ist das Szenario, das die Einsatzkräfte befürchtet hatten. Nachdem die beiden vergangenen Nächte verhältnismäßig ruhig waren, gewinnt der verheerende Waldbrand bei Bordeaux wieder an Intensität. Laut Präfektur sind am Nachmittag mehrere Brandherde erneut aufgeflammt, unter anderem bei Lèche-Cap-Ferré und Marche-Prime. Temperaturen an die 40 Grad und wechselnde Winde erschweren den Einsatzkräften die Arbeit. Am Vormittag hatte die Präfektur außerdem angeordnet, die Campingplätze rund um den beliebten Surfort Lacanau vollständig zu räumen.
1: Der Iran hat nach Angaben des US-Militärs mehrere ballistische Raketen auf amerikanische Streitkräfte im Nahen Osten abgefeuert. Alle Raketen seien erfolgreich abgefangen worden, teilte das zuständige Regionalkommando mit. Die US-Streitkräfte blieben wachsam und in höchster Einsatzbereitschaft, hieß es. Der Angriff hat eine kurze Phase ohne gegenseitige Angriffe beendet. Der Kabarettist Konrad Beikircher ist im Alter von 80 Jahren gestorben. Das meldet der WDR, bei dem er früher eine Radiokolumne hatte. Beikircher wurde in Südtirol geboren, lebt aber seit gut 60 Jahren in Bonn und war 40 Jahre lang eine zentrale Figur im politischen Kabarett. Sein großes Thema war die Sprache. Er parodierte häufig Dialekte, vor allem das Rheinische. Vor seiner Bühnenkarriere war er 15 Jahre lang Gefängnispsychologe in der JVA Siegburg. Das Wetter in Deutschland. Nachts überall trocken bei Tiefstwerten von 19 bis 12 Grad. Am Tage viel Sonnenschein, an den Alpen später Gewitter, 24 Grad auf den nordfriesischen Inseln bis 38 am Oberrhein. Donnerstag dann oft sonnig, von Südwesten her teils kräftige Gewitter bei 25 bis vereinzelt 40 Grad. Es ist 2.03 Uhr.
3: Und hier der Verkehrsservice in der ARD-Hitnacht. A1 Hamburg-Lübeck. Auf der Norderelbbrücke kommt es in beiden Richtungen mehrfach zu kurzfristigen Sperrungen wegen eines Schwertransports. Die A29 Wilhelmshaven Richtung Oldenburg ist zwischen Kreuz Oldenburg-Nord und Oldenburg-Ohmstede wegen Brückenbauarbeiten noch bis etwa 5 Uhr gesperrt. Die A40 Duisburg-Essen ist zwischen Mülheim an der Ruhr, Winkhausen und Dreieck Essen-Ost wegen Bauarbeiten in beiden Richtungen noch bis Donnerstag früh gesperrt. Und die A45 Dortmund-Gießen zwischen Schwerte, Ärgste und Hagen Süd kommt es durch dichten Rauch zu extremer Sichtbeeinträchtigung. Fahren Sie hier bitte besonders vorsichtig. Allen unterwegs eine gute und sichere Fahrt, damit Sie gut an Ihr Ziel kommen.
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3: Roxette eröffnet den musikalischen Reigen in dieser Stunde mit Sleeping in My Car und damit auch mal ein Gruß an alle Lkw-Fahrer, die gerade an irgendeinem Rastplatz ihre Pause machen müssen, um dann weiter hunderte Kilometer zu schrubben, damit wir dann tagsüber auch alle was in den Supermarktregalen haben. Willkommen weiter hier in der ARD-Hitnacht, unser Weg in den Mittwochmorgen hinein aus dem Dresdner Studio. Ich bin Heiko Rasch und schön, dass Sie dabei sind. Ich grüße Sie.

George Harrison, einer der vier Beatles. Ja, sie haben ja alle ihre Karriere auch nach der Bandzeit fortsetzen können und sehr erfolgreich. Von der Presse wurde George Harrison ja auch als der stille Beatle bezeichnet. Was er musikalisch so richtig drauf hatte, das wurde auch erst so richtig mit seiner Solokarriere bekannt. Und er spielte ja auch schon mit John Lennon gemeinsam in einer Band vor der Beatles-Zeit. Und jetzt bei uns Kelly Clarkson. Sie war bei der ersten Staffel der Castingshow American Idol mit dabei und gewann auch diesen Wettbewerb. Ihr standen die Türen damit für eine traumhafte Karriere offen und sie hat es auch genutzt und geschafft. Bis zur eigenen Show hat sie es geschafft. Eine Talkshow war es, der Kelly Clarkson Show. Und längst hat sie auch eine eigene Show in Las Vegas, dort in Caesars Palace. Also kurzum, alles zusammengefasst, eine traumhafte Karriere. Und ein traumhafter Song jetzt. Because of You, Kelly Clarkson.

0: Angelina, Richard Marx hier in der ARD-Hitnacht. Auch so ein Song für die eher ruhigen Momente. Und ich hoffe, Sie haben auch eine entspannte Nacht. Viele sind ja in ihrer Nachtschicht und können wahrscheinlich weniger entspannen. Denk mir vor allem an die vielen Bäcker, die schon längst wieder am Kneten und Backen sind, damit wir dann ein schönes Frühstück genießen können. Gerade wenn wir viele im Ausland im Urlaub sind, vermissen sie doch auch meistens die deutsche Bäckerkunst. Vor allem das frisch gebackene Brot vom Bäcker gibt's ja in vielen Ländern gar nicht. Und man schätzt ja meist auch das erst, wenn man eine Zeit lang darauf verzichten muss, stimmt's? Also ein Hoch auf unser Bäckerhandwerk. Leicht wird's ihnen ja nicht gemacht. Und leicht haben es auch nicht alle, die auf den Straßen und Autobahnen nachts unterwegs sein müssen. Für Sie dann gleich auch wieder aktuelle Verkehrsinfos. Bis dahin Sydney Youngblood und zuvor noch The Animals. In den 60er Jahren konnten sie auch so richtig abräumen. Gefragt waren ja damals vor allem wegen der Beatles, vor allem die britischen Bands. The Animals standen so auch immer ein wenig im Schatten der vier Liverpooler.
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0: 2.30 Uhr, hier der aktuelle Verkehrsservice in der ARD-Nacht. A1 Hamburg-Lübeck. Auf der Norderelbbrücke kommt es in beiden Richtungen mehrfach zu kurzfristigen Sperrungen wegen eines Schwertransports. Die A29 Wilhelmshaven Richtung Oldenburg ist zwischen Kreuz Oldenburg-Nord und Oldenburg-Umstede wegen Brückenarbeiten noch bis etwa 5 Uhr gesperrt. Die A40 Duisburg-Essen ist zwischen Mülheim an der Ruhr Winkhausen und Dreieck Essen-Ost wegen Bauarbeiten in beiden Richtungen noch bis Donnerstag früh gesperrt und A45 Dortmund-Gießen zwischen Schwerte-Ergste und Hagen-Süd kommt es durch dichten Rauch zu extremer Sichtbeeinträchtigung. Bitte fahren Sie hier besonders vorsichtig. Allen unterwegs eine gute und hoffentlich auch entspannte Fahrt. Jetzt mit Berlin.
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Annette Hube und Adel Tawil. Ich und ich hier in der ARD-Hitnacht. Auch 16 Jahre nach ihrem Rückzug aus der Showbranche sind sie ja in vielen Radioprogrammen immer noch so präsent. Aber was heißt ihr Rückzug? Eine Pause ihrer gemeinsamen Arbeit haben sie eingelegt, wie es damals hieß, und sich anderen Aufgaben gewidmet. Adel Tawil zum Beispiel hat ja auch seine Solokarriere erfolgreich vorangetrieben. Gleich bei uns Madonna. Anfang Juli hat sie ja ihr neues Studioalbum auf den Markt gebracht, ihr 15. Confessions 2, Geständnisse. Ja, als Fortsetzung ihres 10. Studioalbums Confessions on a Dance Floor. Und dieses Album hat in Amerika und einigen europäischen Ländern auch wieder die Spitze der Charts erreichen können. Und jetzt bei uns zuvor noch The Course.

Amy Grant hier in der ARD Nacht. Weil ihr sind auch schon über 50 Karrierejahre zusammengekommen. Schon mit 15 hat sie den ersten Plattenvertrag unterschrieben und schon ihr erstes Album wurde hauptsächlich von ihr selbst komponiert. Und nach wie vor gibt sie eine Menge Konzerte. Sie hat auch in diesem Jahr ein neues Album rausgebracht. To Me That Remains, so heißt dieses Album. Und daraus war auch dieser Song Till We Get It Right. Und auf der richtigen Wellenlänge liegen wir doch sicher jetzt auch mit UB40. Der Song, der hat sich auch schon in den 90er Jahren durchgesetzt und das ist auch nur die halbe Wahrheit, denn von UB40 ist es auch nur eine Coverversion. Das Original stammt von Elvis Presley aus dem Jahr 1961, also schon 65 Jahre auf dem Buckel. Und UB40 waren ja auch nicht die einzigen, die diesen Song wieder frischen Wind gegeben haben. Mehr als 30 Künstler haben eine eigene Version auf ihre Platten gebracht. Darunter auch Bob Dylan, Ed Sheeran, Kenny Rogers oder auch Rick Astley. Und hier die erfolgreichste Coverversion von 1993 von UB40, Can't Help Falling in Love.

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1: Um 3 Uhr mit Olaf Knapp. Die durch den Rücktritt von Unionsfraktionschef Spahn in Gang gesetzte Personalrotation soll heute abgeschlossen werden. Die Fraktion trifft sich zu einer Sondersitzung. Aus Berlin, Sabine Henkel.
2: Heute soll umgesetzt werden, was der Bundeskanzler vorgeschlagen hat. Thorsten Frey stellt sich der Unionsfraktion als Vorsitzender zur Wahl. Dass er den Posten bekommt, gilt als sicher. Interessant dürfte aber sein, wie viele Abgeordnete aus CDU und CSU für ihn stimmen. Auch die neuen Minister und die neue Kanzleramtsministerin werden heute ernannt. Carsten Linnemann übernimmt den Bereich Gesundheit, Steffen Bilger das Verkehrsministerium und Nina Wagen wird als erste Frau in der Geschichte das Kanzleramt managen.
1: Das Weiße Haus hat die Treffen von US-Präsident Trump mit dem ukrainischen Präsidenten Zelensky und dem israelischen Ministerpräsidenten Netanyahu als positiv und produktiv bezeichnet. Zu Inhalten der Gespräche wurden keine Angaben gemacht. Netanyahu schrieb, es sei darum gegangen, sicherzustellen, dass der Iran keine Atomwaffen besitzt. Das Treffen sei eine Gelegenheit gewesen, Ideen auszutauschen und Vereinbarungen abzustimmen, die für die Sicherheit und die Zukunft des Staates Israel von Bedeutung sind. Zelensky hatte zuvor nach seinem Termin mit Trump mitgeteilt, man habe erörtert, wie die ukrainische Flugabwehr gestärkt werden könnte. In den Waldbrandgebieten im Südwesten Frankreichs bleibt die Lage angespannt. In der Nähe der Großstadt Bordeaux verschärft sie sich sogar wieder. Aus Paris, Caroline Düller.
3: Es ist das Szenario, das die Einsatzkräfte befürchtet hatten. Nachdem die beiden vergangenen Nächte verhältnismäßig ruhig waren, gewinnt der verheerende Waldbrand bei Bordeaux wieder an Intensität. Laut Präfektur sind am Nachmittag mehrere Brandherde erneut aufgeflammt, unter anderem bei Lèche-Cap-Ferré und Marche-Prime. Temperaturen an die 40 Grad und wechselnde Winde erschweren den Einsatzkräften die Arbeit. Am Vormittag hatte die Präfektur außerdem angeordnet, die Campingplätze rund um den beliebten Surfort Lacanau vollständig zu räumen.
1: Die bevorstehende Bundesliga-Saison dürfte die letzte für Bayern Münchens Torwart Manuel Neuer sein. Am Rande des Trainingslagers am Tegernsee sagte der 40-Jährige, es sehe stark danach aus, dass er aufhört. Der langjährige Nationaltorhüter und Weltmeister von 2014 steht jetzt vor seiner 21. Saison als Fußballprofi. Das Wetter in Deutschland. Am Tage gibt es viel Sonne, an den Alpen später Gewitter. Höchstwerte 24 Grad auf den nordfriesischen Inseln bis 38 Grad am Oberrhein. Donnerstag oft sonnig, von Südwesten her teils kräftige Gewitter, 25 bis vereinzelt 40 Grad. Und Freitag gebietsweise freundlich, von Westen Schauer und Gewitter, 20 bis 38 Grad. Es ist 3.03 Uhr.
4: Und hier der Verkehrsservice in der ARD-Nacht. A1 Hamburg-Lübeck. Auf der Norderelbbrücke kommt es in beiden Richtungen mehrfach zu kurzfristigen Sperrungen wegen eines Schwertransportes. Die A29 Wilhelmshaven Richtung Oldenburg ist zwischen Kreuz Oldenburg Nord und Oldenburg Ohmstede wegen Brückenbauarbeiten noch bis etwa 5 Uhr gesperrt. Die A40 Duisburg-Essen ist zwischen Mülheim an der Ruhr Winkhausen und Dreieck Essen-Ost wegen Bauarbeiten in beiden Richtungen noch bis Donnerstag früh gesperrt. Und A45 Dortmund-Gießen zwischen Schwerte-Ergste und Hagen-Süd kommt es durch dichten Rauch zu extremer Sichtbeeinträchtigung. Fahren Sie hier bitte besonders vorsichtig und allen unterwegs eine gute und entspannte Fahrt.
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4: Aus Sachsen im Dresdner Studio Heiko Rasch. Willkommen und schönen guten Morgen. Los geht's mit Wham!

0: Shadow on the Wall. Ein Meisterwerk von Mike Oldfield, wie ich finde. Da hat er sich doch den Sänger Roger Chapman geschnappt und erreichte die Spitze der Charts in Österreich. Bei uns in Deutschland Platz 2. Und vor allem, das ist das Wichtigste, einen Dauerplatz in der Musikgeschichte der 80er Jahre. Es blieb aber auch die einzige Zusammenarbeit zwischen Mike Oldfield und Roger Chapman. Und jetzt bei uns Tom Petty and the Heartbreakers. Die amerikanische Band hätte ja in diesem Jahr 50-jähriges Bandjubiläum. Es war auch sehr tragisch damals. 2017 war es, als Sänger Tom Petty mit nur 66 Jahren starb. Er hatte damals zu viele Schmerzmittel eingenommen, starb an einer Überdosis. Aber Erinnerungen bleiben.
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0: Unverkennbar, Udo Lindenberg hier in der ARD-Hitnacht. Er plant ja auch wieder eine neue Tour und ein neues Album. Also mit 80 auch weiter den Kopf voller Pläne und Wünsche. Aber erst einmal steht ja seine Gesundheit im Vordergrund. Seit Mai kämpft er ja gegen seine hartnäckige Gastritis und musste auch kürzlich wieder einen Auftritt absagen. Also drücken wir ihm vor allem die Daumen, dass er auch bald wieder alles in den Griff bekommt. Er hat ja in seinem Leben auch schon so manche Hürde überwinden müssen. Gleich bei uns Chris de Burgh mit seinem Klassiker Lady in Red. Dieser Romantik-Song ist ja heute noch der Höhepunkt seiner Konzerte. Und zuvor habe ich noch Texas Lightning mit ihrem Hit von 2006. Vor 20 Jahren standen sie ja damit auf der großen Eurovision Song Contest Bühne in Athen. Spektakulär blieb allerdings nur die Chartplatzierung in Deutschland. Da standen sie mehrere Wochen an der Spitze mit No, No, Never.
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0: Kurz nach 3:30, schönen guten Morgen, hier der aktuelle Verkehrsservice in der ARD-Hitnacht. A1 Hamburg-Lübeck. Auf der Norderelbbrücke kommt es in beiden Richtungen mehrfach zu kurzfristigen Sperrungen wegen eines Schwertransports. Die A29 Wilhelmshaven Richtung Oldenburg ist zwischen Kreuz Oldenburg Nord und Oldenburg Ohmstede wegen Brückenbauarbeiten noch bis etwa 5 Uhr gesperrt. Die A40 Duisburg-Essen ist zwischen Mülheim an der Ruhr, Winkhausen und Dreieck Essen-Ost wegen Bauarbeiten in beiden Richtungen noch bis morgen früh gesperrt. Und A45 Dortmund-Gießen zwischen Schwerte-Ergste und Hagen-Süd kommt es durch dichten Rauch zu extremer Sichtbeeinträchtigung. Allen unterwegs, gute Fahrt, kommen Sie entspannt an Ihr Ziel.
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Melanie C. in der ARD-Hitnacht. Ist ja damals schon mit den Spice Girls in den 90er Jahren groß rausgekommen und kurz vor der Jahrtausendwende startete sie dann ihre Solo-Karriere, hat auch im Mai dieses Jahres erst ein neues Album auf den Markt gebracht. Im September geht sie dann auf Welttournee, startet in Amerika, wird aber auch in Europa einige Konzerte geben. Ein einziges auch in Deutschland, nämlich am 30. Oktober in Berlin. Und hier bei uns Bon Jovi.

Fairground Attraction hier in der ARD Hitnacht. 5 Minuten noch, dann wieder das Aktuellste aus der Nachrichtenredaktion. Und bis dahin Mr. Grand Prix, Johnny Logan und zuvor hier ist Billy Joel.

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1: Um 4 Uhr mit Olaf Knapp. Die durch den Rücktritt von Unionsfraktionschef Spahn in Gang gesetzte Personalrotation soll heute abgeschlossen werden. Die Fraktion trifft sich zu einer Sondersitzung. Aus Berlin Sabine Henkel.
2: Heute soll umgesetzt werden, was der Bundeskanzler vorgeschlagen hat. Thorsten Frey stellt sich der Unionsfraktion als Vorsitzender zur Wahl. Dass er den Posten bekommt, gilt als sicher. Interessant dürfte aber sein, wie viele Abgeordnete aus CDU und CSU für ihn stimmen. Auch die neuen Minister und die neue Kanzleramtsministerin werden heute ernannt. Carsten Linnemann übernimmt den Bereich Gesundheit, Steffen Bilger das Verkehrsministerium und Nina Wagen wird als erste Frau in der Geschichte das Kanzleramt managen.
1: Das Weiße Haus hat die Treffen von US-Präsident Trump mit dem ukrainischen Präsidenten Zelensky und dem israelischen Ministerpräsidenten Netanyahu als positiv und produktiv bezeichnet. Zu Inhalten der Gespräche wurden keine Angaben gemacht. Netanyahu schrieb, es sei darum gegangen, sicherzustellen, dass der Iran keine Atomwaffen besitzt. Zelensky hatte zuvor nach seinem Termin mit Trump mitgeteilt, man habe erörtert, wie die ukrainische Flugabwehr gestärkt werden könnte. An der französischen Atlantikküste sind mehrere Waldbrände wieder aufgeflammt. Nach Angaben der Präfektin von Bordeaux hat es bei Wind und steigenden Temperaturen 14 Neuausbrüche in der bereits verwüsteten Region gegeben. Es seien weiterhin 2750 Feuerwehrleute, 23 Löschflugzeuge und mehr als 1400 Polizeikräfte im Einsatz. Die regionale Verwaltungschefin teilte außerdem mit, dass die vorsorgliche Evakuierung von 3 Ortschaften wieder aufgehoben wurde. Die Bewohner dürfen zurück in ihre Häuser, müssen aber auf eine mögliche erneute Evakuierung vorbereitet bleiben. Der Kabarettist Konrad Beikircher ist im Alter von 80 Jahren gestorben. Das meldet der WDR, bei dem er früher eine Radiokolumne hatte. Beikircher wurde in Südtirol geboren, lebte aber seit gut 60 Jahren in Bonn und war 40 Jahre lang eine zentrale Figur im politischen Kabarett. Sein großes Thema war die Sprache. Er parodierte häufig Dialekte, vor allem das Rheinische. Vor seiner Bühnenkarriere war Beikircher 15 Jahre lang Gefängnispsychologe in der Justizvollzugsanstalt Siegburg in Nordrhein-Westfalen. Das Wetter in Deutschland. Am Tage viel Sonne, im Nordosten einige Wolkenfelder, an den Alpen später Gewitter. Höchstwerte 24 Grad auf den nordfriesischen Inseln bis 38 am Oberrhein. Am Donnerstag dann oft sonnig, von Südwesten her teils kräftige Gewitter, 25 bis vereinzelt 40 Grad. Es ist 4.03 Uhr.
3: Und hier der Verkehrsservice in der ARD-Hitnacht. Die A29 Wilhelmshaven Richtung Oldenburg ist zwischen Kreuz Oldenburg Nord und Oldenburg Ohmstede wegen Brückenbauarbeiten noch bis etwa 5 Uhr gesperrt. Die A40 Duisburg-Essen ist zwischen Mülheim an der Ruhr Winkhausen und Dreieck Essen-Ost wegen Bauarbeiten in beiden Richtungen noch bis morgen früh gesperrt. Und Vorsicht auf der A45 Dortmund-Gießen zwischen Schwerte-Ergste und Hagen-Süd kommt es durch dichten Rauch zu extremer Sichtbeeinträchtigung. Allen unterwegs wünschen wir eine gute und sichere Fahrt. Kommen Sie gut an Ihr Ziel.
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3: Sie sind gerade aufgestanden, dann brauchen Sie womöglich noch den passenden Schwung für diesen Mittwochmorgen. Und den bringt uns doch jetzt schon mal Donna Summer vom Ende der 80er Jahre. Schönen guten Morgen hier aus dem MDR-Studio in Sachsen. Ich bin Heiko Asch, ich grüße Sie.

0: Dire Straits hier in der ARD Hitnacht. Die beiden Brüder Mark und David Knopfler, sie spielten ja schon zuvor in einer Band. Ihre Auftritte beschränkten sich allerdings nur auf kleinere Vorstellungen in Bars und Kneipen. Und das sah anfangs auch so aus, als wäre mit der Musik kein Blumentopf zu gewinnen. Und aus dieser Situation heraus gründeten sie dann ihre Band Dire Straits, was ja auch so viel heißt wie chronisch pleite. Das änderte sich aber dann ganz schnell. Schon mit ihrem ersten Album Dire Straits hatten sie die erste Million in der Tasche. Und jetzt bei uns The Buggles. Das Duo war nur 2 Jahre lang aktiv, aber sie haben einen bleibenden Eindruck hinterlassen, vor allem mit ihrem Hit Video Killed the Radio Star, eng verbunden mit dem Start des ersten Fernsehsenders, das nur Musikvideos spielte, MTV nämlich. Dieser Sender ging am 1. August 81 auf Sendung, also vor 45 Jahren. Und das erste Video, das war dieses. Video Killed the Radio Star, kurz nach Mitternacht gespielt.
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0: Und bei uns zeigt die Uhr 4:16 Uhr. Schönen guten Morgen.

0: Billy Ocean hier in der ARD Hitnacht. Wir schreiben den 29. Juli und genau heute vor 45 Jahren, da schaute die Welt nach Großbritannien. Ja, ein spektakuläres Medienereignis, die Hochzeit von Prinz Charles und Lady Diana. Eine Märchenhochzeit des Jahrhunderts, von der Presse betitelt. Und bei der Zeremonie war die Braut dann auch so aufgedreht, dass sie die Vornamen des Zukünftigen verdrehte.
1: I, Charles Philip Arthur George, take thee, Diana Francis, to my wedded wife.
2: I, Diana Francis, take thee, Philip Charles Arthur George, to my wedded husband.
0: Aber auch bei Prinz Charles lief da nicht alles glatt, als er dem Erzbischof nachsprach.
3: And all my worldly goods with thee I share.
4: All thy goods with thee I share.
0: Tja, er wollte also all ihre Güter mit ihr teilen und nicht seine. So ist er. Und einen Kuss für die Braut nach dem Jawort gab es auch nicht. Also kein Kuss, da werden schon damals viele gesagt haben, ob das wohl gut geht. Und in der Tat, das Märchen hatte ja kein Happy End. Übrigens, der Verlobungsring von Lady Diana, der schmückte dann 30 Jahre später auch die Hand der Schwiegertochter Kate. Ein Ring mit einem ovalen Saphir in der Mitte und 14 Brillanten besetzt.
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0: 4:25 Uhr. Schönen guten Morgen.

0: Kurz nach 5, schönen guten Morgen, hier der aktuelle Verkehrsservice in der ARD-Hitnacht. Die A29 Wilhelmshaven Richtung Oldenburg ist zwischen Kreuz Oldenburg Nord und Oldenburg Umstede wegen Brückenbauarbeiten noch bis etwa 5 Uhr gesperrt. Die A40 Duisburg-Essen ist zwischen Mülheim an der Ruhr, Winkhausen und Dreieck Essen-Ost wegen Bauarbeiten in beiden Richtungen noch bis morgen früh gesperrt. Und die A45 Dortmund-Gießen zwischen Schwerte-Ergste und Hagen-Süd kommt es durch dichten Rauch zu extremer Sichtbehinderung. Bitte fahren Sie hier besonders vorsichtig. Allen unterwegs eine gute und hoffentlich auch entspannte Fahrt. Jetzt mit den Bee Gees.
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0: Die Thompson Twins hier in der ARD-Hitnacht. In den 80er Jahren konnten sie ja auch so richtig abräumen. Die Briten wurden auch in Amerika gefeiert. Allerdings ebbten dann ihre Erfolge mit dem Ende der 80er Jahre ab. Und schließlich zogen sie auch einen Schlussstrich unter ihre Karriere. Das war dann Anfang der 90er Jahre. Und es kam allerdings danach auch immer mal wieder zu gemeinsamen Auftritten mit neuen Bandnamen und auch mit den alten Hits aus den 80ern. Und jetzt The Kings, sie standen damals schon in den 60ern, auch immer ein wenig im Schatten der Beatles. Dafür dauerte ihre Karriere dann bis in die 90er Jahre hinein und auch 30 Jahre nach dem Karriereende sind sie mit in den Radioprogrammen natürlich nicht wegzudenken. Auf der ganzen Welt werden ihre Hits nach wie vor gespielt. Und die beiden Brüder Ray und Dave Davies tourten ja nach dem Ende der Kings auch noch weiter. Hier ihr einziger und der erste damals auch, der erste und einzige Nummer 1 Hit, den sie in Deutschland landen konnten. Vor 60 Jahren war das mit Dandy.
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0: 4:47 Uhr, schönen guten Morgen.

Tim Wald hier in der ARD Hitnacht. 4.52 Uhr in 8 Minuten ist es um 5. Die ersten regionalen Frühprogramme starten ja dann nach den 5 Uhr Nachrichten. Also werden wir einige gleich verabschieden. Danke fürs Dabeisein und kommen Sie gut durch diesen weiteren Sommertag heute.

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1: Um 5 Uhr mit Olaf Knapp. Die Unionsfraktion will heute in einer Sondersitzung einen neuen Vorsitzenden wählen. Einziger Kandidat ist der bisherige Kanzleramtsminister Thorsten Frey. Aus der Nachrichtenredaktion Nina Schön.
2: Frey kennt die Unionsfraktion gut. Er war in der vergangenen Wahlperiode erster parlamentarischer Geschäftsführer. Sein Vorgänger Jens Spahn war Mitte Juli zurückgetreten. Bundeskanzler Merz nutzt diesen Wechsel für eine größere Kabinettsumbildung. Für Frey soll die bisherige Bundesgesundheitsministerin Waaken Kanzleramtschef werden. An ihre Stelle tritt der bisherige CDU-Generalsekretär Linnemann. Außerdem muss Verkehrsminister Schnieder gehen. Ihm folgt der bisherige erste parlamentarische Geschäftsführer der Unionsfraktion Bilger nach.
1: An der französischen Atlantikküste sind mehrere Waldbrände wieder aufgeflammt. Nach Angaben der Präfektin von Bordeaux hat es bei Wind und steigenden Temperaturen 14 Neuausbrüche in der bereits verwüsteten Region gegeben. Die regionale Verwaltungschefin teilte außerdem mit, dass die vorsorgliche Evakuierung von 3 Ortschaften wieder aufgehoben wurde. Die Bewohner dürfen zurück in ihre Häuser, müssen aber auf eine mögliche erneute Evakuierung vorbereitet bleiben. Die USA wollen wieder Geld an die internationale Impfallianz Gavi geben. Im vergangenen Jahr hatte das Land den Beitrag gestrichen. Der impfskeptische Gesundheitsminister Kennedy begründete das mit Sicherheitsbedenken. Nun sollen laut einer Sprecherin des zuständigen Ausschusses im Kongress umgerechnet rund 530 Millionen Euro fließen. Das Außenministerium habe die Summe freigegeben. Gavi ist ein öffentlich-privates Bündnis für die Versorgung von Entwicklungsländern mit Impfstoffen. FIFA-Chef Infantino will noch mehr Geld aus der Fußball-WM herausholen. Dafür will er Anteile am Turnier an private Investoren veräußern. Aus der Sportredaktion Tom Gerntke.
3: Gegründet werden soll eine Tochtergesellschaft, die unter der alleinigen Kontrolle der FIFA stehen wird. Laut Medienberichten plant der Weltverband davon, einen Anteil von 20-30% zu verkaufen. Vorläufige Vereinbarungen über die Bedingungen des Deals sollen bereits unterzeichnet worden sein. Die FIFA will, so heißt es in einer offiziellen Mitteilung, mit dem Deal mehr als 4 Milliarden Dollar einnehmen. Kritik daran gibt es von der UEFA, dem Europäischen Fußballverband. Mit den Plänen der FIFA sei eine Grenze überschritten, denn, Zitat, keiner von uns besitzt den Fußball.
1: Das waren die Nachrichten.
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5: Dieser Sonntag wird dieser Sonntag ist auch gut. Wunschdenken, ne? Dieser Mittwoch wird in der ersten Tageshälfte viel Sonnenschein bringen. Erst in der zweiten Tageshälfte gesellen sich, wenn überhaupt, ein paar einzelne Wolken dazu. Die Temperaturen heute sehr heiß, 33 bis 37 Grad. Morgen dann am Donnerstag neben Sonnenschein auch Quellwolken und ein paar Schauer- oder Hitzegewitter möglich. Die Höchstwerte 31 bis 35 Grad.
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5: Keine Störungsmeldungen aus dem SR3-Verkehrsstudio, nur ein Hinweis, wo geblitzt werden soll. Auf der A8 zwischen Heusweiler und Neunkircher Kreuz, auf der L152 zwischen Nunkirchen und Weißkirchen und in Heusweiler.
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5: 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Hallo, guten Morgen, hier ist der Michael Friemel. Schönen Mittwoch. Boah, wird schon wieder die Woche geteilt.
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Schönen guten Morgen, hier ist SR3 Saarlandwelle. Ich habe einen aktuellen Verkehrshinweis, betrifft die Autofahrer auf der A1 Trier Richtung Saarbrücken. Zwischen Eppelborn und Ehlingen hat es einen Unfall gegeben.

0: Eine Liebesgeschichte erzählt aus zwei Perspektiven. A, funktioniert natürlich super, wenn man das im Duett macht, und das hat Johannes Oerding für sein aktuelles Album getan. Er hat den Titel Märchen aus Hollywood zusammen mit Sarah Connor aufgenommen. Und dieses Duett hören wir jetzt hier in SR3. Guten Morgen, 12 nach 5.
1: Aus einem kurzen, langen Blick

Also offiziell ist es erst heute Mittag um 16.35 Uhr soweit, aber jetzt kann man ihn schon super sehen und er wirkt so voll und rund, dass man sagt, jawohl, jetzt ist Vollmond. Der Vollmond im Monat Juli, man nennt ihn den Heumond wegen der anstehenden oder schon durchgeführten Heuernte, die momentan ja in Gange ist. Und er sieht besonders prächtig aus. Ich weiß nicht, ob Sie es auch gesehen haben, er wirkt so ein bisschen gelb, leicht rötlich, aber so sattgelb und vor allen Dingen wirkt ziemlich groß, wobei es genauso groß wie immer. Es hat sich am Mond nichts geändert, aber dank der sogenannten Mondtäuschung scheint er uns besonders prächtig, sagen die Astrophysiker. Also natürlich, die Größe des Mondes unverändert, aber er wirkt am Horizont imposanter höher, weil unser Gehirn den Horizont einfach als weiter entfernt einschätzt, als den Zenit direkt über unseren Köpfen. War das nicht eine tolle Erklärung? Der Mann war kürzlich im Saarland, Ronan Keating.

Das war ein knaller Konzert. Letztes Wochenende Ronan Keating zu Gast in Dillingen am Lokschuppen mit dem Orchester der Neuen Philharmonie Frankfurt. Es war eine richtige Gänsehautnummer gewesen überhaupt. Das finde ich immer klasse, wenn Popstars unterstützt werden von Streichern und Co. So wie die Beach Boys hier mit Don't Worry Baby von den Royal Philharmonic Orchestra aus

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1: Um 17:30 mit Michael Friemel. Guten Morgen.
2: Guten Morgen. Aktuelle Meldungen jetzt bei SR3. Personalwechsel in der Union. In einer Sondersitzung der Bundestagsfraktion soll heute der bisherige Kanzleramtschef Frey zum neuen Vorsitzenden gewählt werden. Als Nachfolgerin ist die bisherige Bundesgesundheitsministerin Waken vorgesehen. An ihre Stelle tritt der bisherige CDU-Generalsekretär Linnemann. Umstrittene Ökoreform im Bundeskabinett. Heute sollen die Pläne von Bundeswirtschaftsministerin Reiche gebilligt werden. Sie sehen unter anderem vor, dass es ab dem kommenden Jahr für neue, kleine Solaranlagen auf dem Hausdach keine dauerhafte Förderung mehr geben soll. Treffen im Weißen Haus. US-Präsident Trump empfing zunächst den ukrainischen Präsidenten Selenskyj, anschließend den israelischen Ministerpräsidenten Netanyahu. Trumps Sprecherin erklärte, beide Treffen verliefen positiv und produktiv. Saarlandpokal gestartet. Zum Auftakt der ersten Kreispokalrunde besiegte gestern Abend der Bezirksligist SV Güdingen den Kreisligisten DJK Neuweiler mit 9:3. Heute und morgen Abend finden weitere Spiele im Kreis Südsaar statt. Die restlichen Kreise starten kommende Woche in den Pokal.
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1: Wir starten gleich schon mit reichlich Sonnenschein, der Himmel aktuell sternenklar. Erst in der zweiten Tageshälfte kommen einzelne Wölkchen dazu. Die Temperaturen heiß heute 33 bis 37 Grad. Morgen neben Sonnenschein auch Quellwolken und ein paar Schauer oder Hitzegewitter bei 31 bis 35 Grad.
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1: A1 Trier Richtung Eppelborn. Noch immer Behinderungen zwischen Eppelborn und Ehlingen an einem Unfall. Der Zeitverlust zurzeit etwa 10 Minuten. Geblitzt werden soll heute auf der A8 zwischen Heusweiler und Kreuzneuenkirchen sowie auf der L152 zwischen Nunkirchen und Weißkirchen.
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1: Ein Weltstar mit einer tollen Stimme. Und der tolle Lieder komponieren kann. Barry Manilow hat ein neues Album draußen und das stellen wir vor als Album der Woche gleich wieder in Guten Morgen.
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1: Wenn du schon dein 33. Studioalbum rausbringst, dann bist du keine 15 mehr höchstwahrscheinlich. Nee, der hat schon ein paar Jahre auf dem Buckel, aber er ist fit, es geht ihm momentan gut. Nach einer Krebserkrankung ist er wieder auf der Bühne. Barry Manilow war auf Tour schon in Großbritannien, jetzt in den USA mit seinem aktuellen Album What a Time, und das stellen wir ihn im Laufe dieser Woche hier vor. Wie gesagt, inzwischen 83 Jahre auf dem Buckel, einer der erfolgreichsten internationalen Musiker, auch Arrangeure und Komponisten für andere Künstlerinnen und Künstler. Und jetzt gibt es eben, der größte Erfolg war, ist und bleibt einfach Mandy. Was sich an diesem Erfolg nicht geändert hat, ist die Stimme. Die Stimme ist gleich geblieben und seine Art, Lieder zu schreiben. Das spürt man auch bei Nobody Told Me. Hier ist dieser Titel ganz frisch von Barry Manilow in SR3. Guten Morgen. Oh, Mandy.

Ja, meinst du, ich käme noch drauf, wer mir das erzählt hat? Dass er Tom Jones vor ein paar Wochen noch in Luxemburg gesehen hat. Wer ist denn zum Konzert zu Tom Jones nach Luxemburg gefahren? Also, kann gut sein, dass sie da auch waren, aber sie haben es mir wahrscheinlich nicht erzählt, ne? Na, wir werden noch drauf kommen. Schönen guten Morgen, hier ist Esther Drasanenfeld. Das muss jetzt alles nicht Ihre Sorge sein, außer Sie hätten es mir erzählt. Dann können Sie sich gerne noch mal kurz melden. Ich wünsche Ihnen einen schönen Start in den Mittwoch. Das sind die Tremolos mit My Little Lady.

Schönen guten Morgen, hier ist SR3 Saarlandwelle. Boah, jetzt gerade 2 Wochen her ist Bonnie Tyler gestorben. Lost in Friends hören wir gleich hier in SR3. Guten Morgen. So viele Menschen wollten sich von ihr verabschieden und jetzt wird es eine öffentliche Feier geben, um sich von ihr zu verabschieden. Am 17. August soll es in Wales soweit sein. Die Familie hat sich Folgendes überlegt. Am 15. August, da soll der Leichenwagen zum Wohnhaus Fernhill fahren. Das ist so die offizielle Heimkehr nach Wales von Bonnie Tyler. Die Fans können dann ab 14:15 entlang der Straße dort stehen, um die letzte Ehre ihr zu erweisen. Und am 17. August wird es eine öffentliche Trauerfeier geben. 12 Uhr mittags ein öffentlicher Gedenkgottesdienst in der Kirche vor Ort. Wird auch online übertragen. Und danach wird es eine private Beisetzung geben im engsten Familienkreis. Hier ist Bonnie Tyler in SO3. Guten Morgen.

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1: 6 Uhr. In Berlin wird heute die durch den Rücktritt von Unionsfraktionschef Spahn ausgelöste Personalrotation abgeschlossen. In einer Sondersitzung der Bundestagsfraktion stellt sich der bisherige Kanzleramtsminister Frei zur Wahl als Vorsitzender. Für SR-Info Sabine Henkel.
2: Dass er den Posten bekommt, gilt als sicher. Interessant dürfte aber sein, wie viele Abgeordnete aus CDU und CSU für ihn stimmen. Auch die neuen Minister und die neue Kanzleramtsministerin werden heute ernannt. Carsten Linnemann übernimmt den Bereich Gesundheit, Steffen Bilger das Verkehrsministerium und Nina Wagen wird als erste Frau in der Geschichte das Kanzleramt managen. Friedrich Merz steht wegen einiger Entscheidungen in der eigenen Partei, der CDU, in der Kritik. Vor allem wegen der Entlassung von Patrick Schnieder als Verkehrsminister. Merz selber sagt, dass er davon ausgeht, dass am Nachmittag alle Entscheidungen getroffen und akzeptiert werden.
1: Nach dem islamistischen Anschlag am Rande des Christopher Street Day in Berlin soll mehr gegen Radikalisierung unternommen werden. Familienministerin Prien stellt den Ländern 5 Millionen Euro aus dem Förderprogramm Demokratie leben in Aussicht. Im Berliner Abgeordnetenhaus findet heute eine Sondersitzung zu dem Anschlag statt, bei dem eine Frau getötet wurde. Nach mehreren Tagen ohne gegenseitige Attacken haben die USA neue Raketenangriffe des Iran gemeldet. Die Armee erklärte, die Attacke auf stationierte US-Streitkräfte im Nahen Osten sei abgewehrt worden. Nach Medienberichten soll es sich um einen Stützpunkt in Jordanien gehandelt haben. Nahezu gleichzeitig flogen die USA und Saudi-Arabien nach ihren eigenen Angaben Angriffe auf Ziele im Irak. US-Angaben zufolge waren die Ziele Logistik und Waffenlager. Zum ersten Mal seit Beginn des Iran-Kriegs hat US-Präsident Trump den israelischen Ministerpräsidenten Netanyahu im Weißen Haus empfangen. Trumps Sprecherin sprach danach von einem positiven und produktiven Treffen. Netanyahu sagte nach dem Besuch, Trump und er hätten ein gemeinsames Ziel. Es müsse sichergestellt werden, dass der Iran keine Atomwaffen bauen kann. Zuvor empfing Trump den ukrainischen Präsidenten Zelensky. Dabei soll der US-Präsident zugesichert haben, dass die Ukraine die Lizenz zur Herstellung von Patriot-Abfangraketen erhalten soll. An der französischen Atlantikküste hat die Feuerwehr in der Nacht ihren Kampf gegen Waldbrände fortgesetzt. Befürchtet wird, dass eine neue Hitzewelle die zwischenzeitlich eingedämmten Feuer wieder anfacht. Laut Behörden sind nach wie vor mehr als 4000 Feuerwehrleute und Polizisten und auch 23 Löschflugzeuge im Einsatz. Auch im Saarland ist die Waldbrandgefahr weiter hoch. Nach Angaben des Deutschen Wetterdienstes steigt der entsprechende Index heute wohl erneut auf Stufe 4 von 5. Der Bau einer Wasserstoffpipeline aus Frankreich zur Dillinger Hütte ist endgültig genehmigt. Das Oberbergamt hat laut Wirtschaftsministerium dem Netzbetreiber Creos die Genehmigung erteilt. SR-Reporter Jimmy Boot.
3: Creos plant eine 17 Kilometer lange Pipeline aus Frankreich über den Oberlimberg nach Dillingen. Fellarbeiten entlang der Strecke wurden bereits durchgeführt. Aktuell wird das Gelände noch nach Kampfmitteln abgesucht. Baubeginn soll nach Angaben des Unternehmens bereits im August sein. Die Pipeline soll etwa 70 Millionen Euro kosten. In den kommenden Wochen will Creos in einer öffentlichen Veranstaltung über den Stand des Projekts informieren. Den Wasserstoff will die Dillinger Hütte zur Produktion von klimafreundlicherem Stahl nutzen.
1: Der Bezirksligist SV Güdingen hat das Auftaktspiel des Fußball-Saarland-Pokals gewonnen. Die Mannschaft siegte beim Kreisligisten DJK Neuweiler 9:3. Der Saarland-Pokal wird zunächst in den Fußballkreisen Süd, Ost, Nord und Westsaar ausgespielt. Die höherklassigen Vereine Homburg und Saarbrücken nehmen ab der landesweiten Pokalphase teil. Bundesligist SV Elversberg ist nicht mit von der Partie. Und das waren die Nachrichten mit Christian Koch. 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
4: Eben war der Vollmond noch gut zu sehen. Im Laufe des heutigen Tages wird es auch erstmal klar bleiben. Die Temperaturen gehen hoch auf 33 bis 37 Grad. Das wird damit der heißeste Tag der Woche werden. Gegen Nachmittag sind einzelne Quellwolken mit dabei, aber noch keine Gewitter. Das kann sich morgen ändern. Dann sind neben Sonnenschein auch mehr Quellwolken mit dabei. Die Waldbrandgefahr bleibt hoch und es sind einzelne Schauer oder Gewitter möglich bei 31 bis 35 Grad.
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4: A1 Trier Richtung Saarbrücken, da hat es heute Morgen einen Unfall gegeben und zwar zwischen Eppelborn und Ehlingen. Kommt noch immer zu Behinderungen, der Zeitverlust beträgt derzeit etwa 10 Minuten. In der Redener Straße in Neunkirchen in beiden Richtungen Gefahr durch Enten auf der Fahrbahn. Und dann haben wir was auf der A8 zwischen Heusweiler und dem Kreuz Neunkirchen soll geblitzt werden, ebenso wie auf der L152 zwischen Nunkirchen und Weißkirchen.
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4: Hallo, guten Morgen, hier ist Michael Friemel. Ich wünsche Ihnen einen schönen Mittwoch, guten Start in den Tag. Jetzt aber.
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Einen schönen guten Morgen. Hier ist SR3 Saarlandwelle um 6:12. Nash, Johnny Nash, jetzt hier in SR3, guten Morgen mit I can see clearly now the rain has gone.

SR3 Saarlandwelle, schönen guten Morgen. Wir feiern auch die kleinen Gemeinden hier bei uns im Saarland. Wir freuen uns, jetzt am Freitag in Hostenbach zu Gast zu sein mit unserem Treffpunkt Ü-Wagen. Hostenbach liegt eigentlich näher an Saarlouis als an Völkling, kurz da, bevor die Biest in die Saar mündet. Da liegt Hostenbach. Und die feiern in diesem Jahr ihr 800-jähriges Jubiläum. Im September ist es soweit und SR3 Saarlandwelle feiert im Vorfeld schon mal ein bisschen mit, feiert die Hostenbacher, ihre Vereine, die Institutionen, die Menschen, die diesen kleinen Ort lebenswert machen. Simin Sadeghi wird dort sein. Was kennt man aus Hostenbach? Na, das kennen wir alle, wenn wir vorbeifahren an der Stadtautobahn, die A620, diese beiden Spitzkegelhalden, diese beiden Berge da, ganz typisch. Sie nennen sie die Hostenbacher Alpen oder sie nennen sie auch Dorothea und Hermann. In mich ein bisschen an Heidi und Franz, aber sowas, Hans und Franz, sowas bei Heidi gewesen. Ach, ich schweife ab, das ist ein anderes Thema. Jedenfalls Treffpunkt Ü-Wagen. Diesen Freitag wieder zwischen 16 und 18 Uhr gibt es auf dem Marktplatz dort auch unser Programm mit Simin Sadeghi. Der Bürgermeister wird vor Ort sein, dort zur Sprechstunde. Unser Intendant Martin Grasmück und es gibt lecker Essen.

0: Schönen guten Morgen. SR3 Saarlandwelle, 6.21 Uhr ist es. Heute wird es heiß. Heute wird der heißeste Tag der Woche mit bis zu 37 Grad. Das bedeutet, auch die Waldbrandgefahr steigt wieder an. Zweithöchste Waldbrandstufe im Saarland. Wir haben ja immer so diese brennenden Wälder in Frankreich vor Augen. Gerade die Bilder aus Bordeaux, die uns in den letzten Tagen immer in den Nachrichten wieder gezeigt wurden. Aber bei uns hat es ja letzte Woche auch einen großen Waldbrand gegeben. Hier im Saarland, in Nonnweiler. Das war für saarländische Verhältnisse schon enorm, sagt auch Saarforstdirektor Thomas Stein.
1: Waldbrandszenarien in der Dimension habe ich jetzt in meiner Zeit seit 1988 hier im Saarland noch nicht erlebt. Wir haben in der Regel kleinere Brände gehabt, die dann auch relativ schnell gelöscht werden konnten. Und wenn man sich halt die Witterungsereignisse jetzt anschaut mit ihren Extremen, sowohl die Trockenheit und die Hitze auf der einen Seite, wie auch die Starkregenereignisse, dann müssen wir einfach damit stärker rechnen. Und dann ist es auch wichtig, dass wir Experimentierfelder haben.
0: Und deswegen hatte der Saarforst die Idee, diese abgebrannte Fläche in Nonnweiler auch entsprechend als Versuchsraum zu nutzen. Also dachte man sich unter anderem ja einen Teil dieser Fläche erstmal ganz der Natur überlassen und gucken, was passiert und nichts dort anpflanzen. Der Feuerwehrmann und Waldbrandexperte Lindon Pronto, der findet die Idee gut.
2: Wir sind arrogant und wollen dann immer die Natur auf eine Art und Weise beherrschen sozusagen. Wenn ein Wald schon mal abgebrannt ist, das heißt, das ist jetzt anfällig. Und dann müssen wir auch schauen, wie die Natur selber damit umgeht, bevor wir stark eingreifen und behaupten, wir wissen es besser.
0: Hört sich insgesamt spannend an, ne? Die Förster wollen mal gucken, welche Optionen gibt es? Wie entwickelt sich denn der Wald so in 5 bis 10 Jahren? A, wenn man selbst anpflanzt oder B, wenn man, wie sie es jetzt planen, die Natur das alleine regeln lässt. Also wenn man gar nichts macht, dann einfach mal guckt, was passiert an dieser Stelle dann wieder. Problem noch momentan, das Waldstück gehört der Gemeinde Nonnweiler und die muss dem ersten Mal zustimmen. 6.24 Uhr. Schönen guten Morgen mit SR3 Saarlandwelle.

0: Guten Morgen. Es wird 6:30.
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0: Mit Magnus Neuschwander. Guten Morgen.
2: Guten Morgen. Personalwechsel in der Union. Der bisherige Kanzleramtschef Thorsten Frey soll heute in einer Sondersitzung zum neuen Vorsitzenden der Bundestagsfraktion gewählt werden. Neue Kanzleramtschefin soll Nina Waken werden. Sie ist bisher Bundesgesundheitsministerin. An ihre Stelle tritt der bisherige CDU-Generalsekretär Carsten Linnemann. Angebote gegen Radikalisierung. Bundesfamilienministerin Prien hat den Bundesländern dazu 5 Millionen Euro in Aussicht gestellt. Das Geld kommt aus dem Förderprogramm Demokratie leben. Anlass ist der Anschlag beim Berliner CSD. Offenbar Patriot-Zusage an Ukraine. Präsident Zelensky sagte nach einem Treffen mit US-Präsident Trump, die Ukraine habe die Lizenz zur Herstellung der Abfangraketen erhalten. Trump teilte nur mit, das Gespräch sei positiv und produktiv gewesen. Wasserstoffpipeline zur Dillinger Hütte. Das Oberbergamt hat dem Netzbetreiber Kreos die Genehmigung erteilt. Baubeginn für die 17 Kilometer lange Leitung ist laut Unternehmen bereits im August. Mit dem Wasserstoff will die Dillinger Hütte ihren Stahl künftig klimafreundlicher herstellen. Weiter hohe Waldbrandgefahr im Saarland. Die Behörden werden den entsprechenden Index heute voraussichtlich erneut auf Stufe 4 von 5 erhöhen. Autofahrer werden gebeten, nicht auf Grasflächen zu parken und die Zufahrten zu Waldwegen freizuhalten. Und Fußball-Saarland-Pokal gestartet. Zum Auftakt der ersten Kreispokalrunde hat Bezirksligist SV Güdingen den Kreisligisten DJK Neuweiler mit 9:3 besiegt. Heute und morgen Abend finden weitere Spiele im Kreis Südsaar statt. Die restlichen Kreise starten kommende Woche in den Saarland-Pokal.
0: Danke, Magnus.
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3: Heute gibt's viel Sonnenschein, kaum ein Wölkchen, wenn dann erst in der zweiten Tageshälfte. Es bleibt trocken, die Temperaturen klettern auf heiße 33 bis 37 Grad. Das war dann aber auch der heißeste Tag der Woche. Morgen geht's auf bis zu 35 Grad hoch und dann sind auch einzelne Hitzegewitter möglich.
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3: Da sind sie wieder. Die verbringen da, glaube ich, jeden Morgen zurzeit am Kreisel Pletschisdorle in Neunkirchen die Gänse auf der Fahrbahn. Danke fürs Durchgeben an die SR3-Hörer. Geblitzt werden soll heute auf der A8 zwischen Heusweiler und Kreuz Neunkirchen und auf der L152 zwischen Nunkirchen und Weißkirchen. Kommen Sie gut an.
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3: Hallo und schönen guten Morgen. Gianni Infantino hat eine neue Idee. Er will noch mehr Geld reinbringen durch die Fußballweltmeisterschaften mit einer Art Privatisierung. Was dahinter steckt, besprechen wir gleich im Frühsport mit Anne Hild. Ich bin Michael Friemel.
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0: Schönen guten Morgen, hier ist SR3 Saarlandwelle um 20 Minuten vor 7. Vielleicht haben Sie die Nachricht eben auch in den Meldungen gehört hier. Infantino will noch ein bisschen mehr Geld mit der WM machen.
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0: Und das ist so eine Meldung, da denkt man sich auch, warum eigentlich erst jetzt? Warum kommt erst jemand jetzt bei der FIFA auf die Idee, da noch eine Nummer zu privatisieren? Anne Hild ist da, grüß dich, guten Morgen. Was hat er denn da wieder vor?
2: Ja, ich glaube erst jetzt, weil alle anderen vorher nicht so skrupellos waren. Also
0: stimmt,
2: das Kommerz, heißt, ja, spielt im Fußball schon super lange eine Rolle. Ohne Sponsoren wäre sowas ja auch nicht möglich, wie diese XXL-WM in den USA, Kanada und Mexiko. Da hat die FIFA auch im Prinzip, finde ich, schon so ein bisschen getestet, wie weit sie gehen kann mit diesen Trinkpausen.
0: Ja, das war doch super kommerzialisiert, ne?
2: Absolut. Dann hast du auch gesehen, die Ticketpreise waren völlig überteuert, aber sie ist damit durchgekommen.
0: Wie sieht denn dieser Plan für die Zukunft jetzt aus? Weißt du da schon was?
2: Ja, erstmal soll es eine Tochterfirma geben, die alles, was so Kommerz und Turnierorganisation angeht, bündelt. Name passenderweise FIFA Forward Enterprises. Davon könnten...
0: Der Infantino Express, genau.
2: Quasi. Bis zu 30% der Anteile wollen sie, laut den Berichten, die das öffentlich gemacht haben, verkaufen. Und okay. Es gibt wohl auch schon vorläufige Deals. Die könnten dann bis zu 17 Milliarden Euro bringen. Für Infantino persönlich wäre es auch super. Er darf ja bis maximal 2031 FIFA-Präsident bleiben, sollte er wiedergewählt werden. Und danach kann er dann ganz einfach die Tochterfirma leiten.
0: Glaubst du, der kommt damit durch?
2: Ja, also ganz ehrlich, ich glaube ja. Weil die Frage nach dem Warum, ganz einfach Geld. Also es gibt natürlich Stimmen wie zum Beispiel von der UEFA, also von dem Europäischen Verband, die sagen, hey, die FIFA darf den Fußball nicht verkaufen. Aber am Ende würde jeder einzelne Verband, also zum Beispiel auch der DFB, mehr als doppelt so viel bekommen von der FIFA wie jetzt. Und jeder Verband bekommt auch das Gleiche. Also selbst wenn jetzt die großen Verbände sagen, das treibt uns noch nicht die Dollarzeichen in die Augen, weil es vergleichsweise nicht genug Geld ist. Aber die kleinen Verbände, die würden unfassbar davon profitieren. Und jeder Verband hat auch eine Stimme, um den neuen Präsidenten zu wählen. Also es klingt irgendwie nicht so richtig zufällig, dass die Pläne jetzt öffentlich werden, wenn kommendes Jahr dann gewählt wird. Andererseits hat Infantino theoretisch eh schon genug Unterstützer. Also ja, er hat seine Zukunft gesichert damit.
0: Und das scheint alles nicht aufzuhalten zu sein. Nee. Eigentlich. Was wir alle kritisiert haben wegen der Weltmeisterschaft hier, der Zug ist am Rollen.
2: Ja, das stimmt. Und hat keine Bremse.
0: Anne, herzlich willkommen und schönen guten Morgen. Schön, dass du wieder da bist. Kann man mal sagen, Anne, du warst nicht weg, sondern du hast einfach genau das gemacht. Du hast von der Fußball-Weltmeisterschaft berichtet.
2: Genau.
0: Schön, dass du wieder im Saarland bei uns bist.
2: Danke.

0: Das sind die Morgende, wo ich unsere Gummimobil Fahrerinnen und Fahrer besonders beneide, wenn die bei diesem Wetter den Bulli aus der Garage holen.
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0: Zumindest um diese Uhrzeit, wo man noch keine Klimaanlage im Bulli braucht. Und der tuckert gerade Richtung Bliesmengen-Bolchen. Falls Sie am Fechinger Berg in der Nähe sind, da könnten Sie Simin gerade in unserem Oldtimer sehen. Hallo Simin, guten Morgen.
2: Guten Morgen. Mir wird hier auch schon fleißig zugewinkt von Autos, die mir entgegenkommen. Und ja, ich muss wirklich sagen, also das ist hier heute Morgen ein Traum, wie die Sonne hier scheint auf die Blätter. Die geht hier gerade links auf von mir, also wirklich ganz toll. Auch wenn der Bulli sich ganz schön hochquält, wie man vielleicht im Hintergrund hört.
0: Was machst du eigentlich in Bolchen heute Morgen?
2: Ah, das ist eine schöne Geschichte. Und zwar haben wir ja in diesem Jahr das Dorftuell gemacht, falls du es im Fernsehen gesehen hast.
0: Ja, die Kochsendung.
2: Oder vielleicht in der... Genau, diese Kochsendung. Da sind ja 6 saarländische Dörfer gegeneinander angetreten und haben das beste saarländische Dorfmenü gekocht. Eine hochkarätige Jury hat das bewertet, unter anderem Cliff Hämmerle, kennen wir ja, saß da mit drin. Und wir haben gute Nachrichten zu verkünden. Es gibt eine zweite Staffel.
0: Ich habe gute Nachrichten zur Verkündung, ist die Leitung abgerissen, aber da bist du wieder. Simin, sag mal, du hast ja gute Nachrichten zu verkünden.
2: Mensch, du, ja, jetzt sage ich es zum ersten Mal. Die gute Nachricht ist, nein, ich habe nur gewartet. Wir machen eine zweite Staffel, das heißt, man kann sich wieder bewerben als Dorf beim Dorfduell. Und ich fahre zum jetzt noch amtierenden Gewinner nach Bolchen. Und lass mir mal erzählen, was so ein Gewinner ausmacht.
0: Ich muss schmunzeln, weil kurz vor Bolche warst du schon wieder weg gewesen. Aber das ist eben das Leid auch in dieser Region dort. Wenn Simin nachher angekommen ist in Bliesmengen-Bolchen, dann steht die Leitung und sie wird sicherlich einen schönen Morgen dort haben. Besuchen Sie sie gerne auch, falls Sie den Bulli irgendwo sehen. Wir melden uns gleich nochmal von dort. Alles Gute, bis gleich, Simin. Ich glaube, Grönemeyer hat da auch kein Netz, oder?
3: Hey, was soll das?

0: Morgen. Hier ist SR3 Saarlandwelle um 6.52 Uhr. Schön, wo ihr uns überall immer hört und wo ihr euch dann auch meldet. Max aus Dillingen hat gerade eben eine WhatsApp geschrieben. Der hat eine WhatsApp geschrieben? Ja, was ist denn für ein kleiner? Eine WhatsApp hat er geschrieben. Max aus Dillingen ist gerade in einem Kleinbus unterwegs. Und zwar fahren die in die Ferienfreizeit. Mir fällt gerade auf, du hast gar nicht dabei geschrieben, wohin ihr fahrt. Könnt ihr gerne nochmal zurück WhatsAppen. Aber da ist mir eingefallen, ich war in meinem Leben nie auf einer Ferienfreizeit gewesen. Und ganz viele aus dem Team hier waren schon in Ferienfreizeiten. Bei uns hier zum Beispiel. Warum ist gerade hier Musik? Ich spiele Klaviatur der Knöpfe wie ein junger Gott hier, du. Anne ist nochmal da. Anne Hild, guten Morgen. Und Carmen Bachmann aus dem Gomo-Team, guten Morgen. Wart ihr mal in Ferienfreizeit gewesen, Anne?
1: Ja, ich war sogar zweimal, ist mir gerade eingefallen. Ich war einmal, da hätte ich eigentlich, glaube ich, gar nicht mitgedurft mit den Reisbachern in Lacanau, mit den Messdienern. Aber ich war da gar nicht in der Gemeinde. Und einmal mit meiner Gemeinde in Südtirol. Also beides Messdiener-Freizeiten.
0: Ist oft so eine Gemeindenummer eigentlich, Carmen? Wie ist es bei dir?
2: Südtirol, da war ich auch mal in Lappach. Aber ich glaube, das war nicht irgendwie über die Kirche. Ich erinnere mich nur, winziger Ort, gar nichts los. Habe es gerade mal gegoogelt, wirklich winziger Ort. 300 Einwohner, nichts drumherum.
0: Ja, aber trotzdem legendär. Dort haben sich meine Eltern kennengelernt auf einer Ferienfreizeit.
2: Wir verdanken Michael Friemel Lappach.
0: Wir gehen da jetzt nicht,
2: umgekehrt.
0: Wir gehen da nicht weiter in die Einzelheiten jetzt. Was verbindest du mit einer Ferienfreizeit, Carmen?
2: Also schlechtes Essen. Das mal auf jeden Fall. Mhm. Und viel Spaß einfach. Wir haben wenig geschlafen.
0: Lass das nicht den Buchholz hören mit dem schlechten Essen. Oliver Buchholz ist ja unser Kollege, der auch häufig als Betreuer mit unterwegs ist und der sich um das kulinarische Wohl der Menschen bei Ferienfreizeiten kümmert. Das ist so sein Ding hier. Anne, hast du eine Erinnerung an die Ferienfreizeit?
1: Ja, ich verbinde das tatsächlich mit den Telefonkarten, weil damals musste man noch diese Auslandstelefonkarten kaufen, um zu Hause anzurufen. Aber das habe ich, glaube ich, nur ein, zweimal gemacht. Ansonsten, Freiheit.
0: Genau, das ist, glaube ich, das, was man von vielen hört, so ein ganz wohliges Gefühl im Bauch, wenn sie daran zurückdenken, auch so diese erste Freiheit, mal ohne die Eltern irgendwo hinzufahren und Spaß zu haben. Welches Gefühl verbindet ihr denn mit Ferienfreizeiten? Wart ihr in Ferienfreizeit gewesen oder ist es vielleicht für heute für euch auch noch ein Thema, dass ihr wie der Buchholz vielleicht sagt, ich mache das weiter als Betreuer? Gerne mal eine WhatsApp an die 0681 64 064, da freue ich mich sehr drüber. Danke euch beiden auch. Tschüss.
1: Ciao.

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8: 7 Uhr. Die USA haben der Ukraine offenbar zugesichert, dem Land die Lizenzen zur Herstellung von Patriot-Abfangraketen zu erteilen. Nach einem Treffen in Washington sagte der ukrainische Präsident Zelensky, Trump habe ihm das zugesagt. Das Weiße Haus äußerte sich bisher nicht offiziell dazu. Aus Washington, Nina Barth.
9: Der ukrainische Präsident Volodymyr Zelensky hat sich zufrieden mit dem Treffen mit US-Präsident Donald Trump geäußert. Auf X schrieb Zelensky, es sei um eine Wiederbelebung der diplomatischen Bemühungen um ein Kriegsende gegangen. Außerdem um eine Stärkung der ukrainischen Flugabwehr. Trump und er hätten über Lizenzen zur Herstellung von Patriot-Flugabwehrsystemen gesprochen, so Zelensky. In einem Interview mit Fox News sagte er dann später, Trump habe den Lizenzen zugestimmt. Und Zelensky erklärte, er habe außerdem ein Treffen mit Vertretern einflussreicher Rüstungsunternehmen in den USA gehabt. Er hoffe, dass es zu einer Koproduktion komme. Das sei sehr wichtig, so Zelensky.
8: Nach dem Treffen mit Zelensky empfing Trump auch den israelischen Ministerpräsidenten Netanyahu. Der sagte nach dem Besuch, Trump und er hätten ein gemeinsames Ziel, sicherzustellen, dass der Iran keine Atomwaffen baue. Heute werden in Berlin die personellen Änderungen in der Unionsfraktion und in der Bundesregierung umgesetzt. Nach dem Rücktritt von Jens Spahn stellt sich Thorsten Frey in der Fraktion von CDU-CSU zur Wahl als Vorsitzender. Die neuen Minister erhalten ihre Ernennungsurkunden von Bundespräsident Steinmeier. Das Verkehrsressort übernimmt Steffen Bilger, Kanzleramtschefin wird Nina Wagen, ihren Posten im Gesundheitsministerium übernimmt Carsten Lindemann. Mit der Kabinettsumbildung hatte der CDU-Chef Merz Kritik auch in der eigenen Partei ausgelöst. Unzufriedenheit herrscht vor allem über die Entlassung von Verkehrsminister Schnieder. Der von deutschen Forschungsinstituten und Unis programmierte KI-Chatbot Sophie soll in einigen Wochen online gestellt werden. Das hat das DFKI, das Deutsche Forschungszentrum für Künstliche Intelligenz in Saarbrücken, dem SR mitgeteilt. Das Projekt wurde mit rund 25 Millionen Euro vom Bundeswirtschaftsministerium finanziert. SR-Reporter Peter Sauer.
10: Eine eigene und unabhängige KI, das ist das Ziel der insgesamt 12 Partner, die Sophie seit rund 5 Monaten programmieren und trainieren. Dass der Chatbot innerhalb so kurzer Zeit entstanden ist, zeige, dass das Rennen um die KI längst nicht entschieden sei, sagte Professor Philipp Slusalek, der wissenschaftliche Direktor des DFKI, dem SR. Bei Leistungstests habe Sophie die meisten vergleichbaren Modelle bei Antworten auf Deutsch geschlagen. Allerdings, Sophie ist noch deutlich kleiner als bekannte Modelle wie ChatGPT oder Claude. Neben Privatnutzern soll Sophie vor allem Unternehmen helfen. Ein entscheidender Vorteil: Die Daten, die Sophie nutzt, werden nach EU-Datenschutzvorgaben auf deutschen Servern verarbeitet.
8: Die Wasserstoffpipeline aus Frankreich zur Dillinger Hütte ist endgültig genehmigt. Wie das Wirtschaftsministerium bestätigt hat, ist das Oberbergamt dem Netzbetreiber Creos die Genehmigung erteilt. Creos plant eine 17 Kilometer Pipeline aus Frankreich über den Oberlimberg nach Dillingen. Fellarbeiten entlang der Strecke wurden schon durchgeführt. Zurzeit wird das Gelände noch nach alten Kampfmitteln abgesucht. Baubeginn soll nach Angaben des Unternehmens schon im August sein. Die Pipeline soll etwa 70 Millionen Euro kosten. Den Wasserstoff will die Dillinger Hütte zur Produktion von klimafreundlicherem Stahl nutzen. Der Bezirksligist SV Güdingen hat das Auftaktspiel des Fußball-Saarland-Pokals gewonnen. Die Mannschaft siegte beim Kreisligisten DJK Neuweiler mit 9:3. Der Saarland-Pokal wird zunächst in den Fußballkreisen Süd, Ost, Nord und Westsaar ausgespielt. Die höherklassigen Vereine Homburg und Saarbrücken nehmen ab der landesweiten Pokalphase teil. Bundesligist SV Elversberg ist nicht mit dabei. Und das waren die Nachrichten mit Christian Koch. 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
11: Schönen guten Morgen, das war eine sternenklare Nacht, man konnte den Vollmond sehen. Also eigentlich ist es heute Nachmittag kurz nach 16 Uhr offiziell Vollmond, aber er ist schon rund. Die Temperaturen gehen heute sehr weit hoch auf 33 bis 37 Grad. Es wird trocken bleiben und noch keine Gewitter geben. Das kann sich morgen ändern bei bis zu 35 Grad. Wir sprechen gleich mit Tim drüber.
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11: Vorsicht auf der A6 Mannheim Richtung Saarbrücken, liegt zwischen Waldmoor und Homburg ein Plastikteil auf der rechten Spur. Geblitzt werden soll auf der A8 zwischen Heusweiler und Neunkircher Kreuz, in Heusweiler selbst und auf der L152 zwischen Nunkirchen und Weißkirchen.
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11: Hallo, hier ist Michael Friemel. Schönen guten Morgen, schönen Mittwoch.
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0: Schönen guten Morgen. So viele Menschen waren in ihrer Kindheit, in ihrer Jugend in Ferienfreizeit gewesen. Viele sind das ja heute auch noch. Und die schönsten Erinnerungen, die erteilen wir uns heute.
1: Guten Morgen, Herr Friemel. Hier ist die Simone aus Völklingen. Ja, auch ich war als Kind in der Kinderfreizeit 2 Wochen in Österreich in einem alten Schloss. Das war richtig cool. Lauter gleichaltrige Kinder, so 8 bis 10 Jahren, 2 Wochen ohne Eltern, machen und tun, was man möchte. Müsste jedes Kind mal erfahren. Es ist einfach mega. Ich wünsche noch einen schönen Tag und liebe Grüße. Ciao.
0: Ja, danke Simone, wie schön.
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0: Ferienfreizeit in einem Schloss in Österreich. Hört sich an wie irgendwas von Bibi und Tina. Hier ist Tim. Hallo Tim, guten Morgen.
3: Michael, schönen guten Morgen.
0: Bist du ein Ferienfreizeitkind gewesen?
3: Nee, das habe ich nicht erlebt. Ich war so Schullandheim, das war aber vielleicht dann vergleichbar. Da hat man dann auch so mal ein bisschen über die Stränge schlagen können. Aber in den Ferien habe ich das leider nicht erlebt,
0: muss ich sagen. Willkommen im saarländischen Sommer, Tim. Wie sieht's wettertechnisch heute aus?
3: Also wirklich herrliches Sommerwetter, Sonne von früh bis spät, aber die Temperatur steigt ordentlich an. Also es ist dann wahrscheinlich heute Nachmittag für einige schon wieder ein bisschen zu viel. Der heißeste Tag der Woche mit bis zu 38 Grad in den Niederungen an Saar und Mosel, aber auch im Hochwald wird es über 30 Grad bis 33 Grad heiß. Dazu nur ein paar harmlose Quellwölkchen, es bleibt trocken, also die Sonneneinstrahlung ist auch kräftig. Sollte man auf jeden Fall heute Nachmittag ein bisschen ruhiger angehen lassen und auch ein bisschen auf die Waldbrandgefahr achten. Die ist nämlich sehr hoch, also alle, die draußen ein bisschen grillen oder so, nur an den entsprechenden Feuerstellen.
0: Und wie geht es in den nächsten Tagen weiter? Ist der Hitzepeak erreicht?
3: Ja, in der Tat, morgen aber auch nochmal ganz ähnlich, vielleicht mit 35 Grad nicht ganz so extrem, aber es kommt ein bisschen mehr Feuchtigkeit dazu. Das heißt, die gefühlte Temperatur geht schon nach oben, es wird schwül, dann kann es am Nachmittag vereinzelt ein paar Hitzegewitter geben, nicht für alle, punktuell durchaus kräftig. Und am Wochenende geht es vielleicht ein klein wenig nach unten, Freitag bis 33, Samstag bis 31 Grad, meistens trocken, einzelne Schauer und Gewitter nicht ganz ausgeschlossen, aber Richtung Sonntag und neue Woche wird es auf jeden Fall wieder hochgehen, 34, 33 Grad. Wir gehen also hochsommerlich weiter in die Woche. Für alle, die da Zeit haben, draußen Spaß zu haben, eigentlich eine gute Nachricht.
0: Tim, danke dir für die Prognose. Ich wünsche dir einen guten Mittwoch und wir hören uns morgen früh wieder. Bis dann. Tschüss.
3: Danke gleichfalls. Tschüss, Michael.

0: haben wir schon die gute Nachricht gehabt. Das Dorfduell bekommt eine zweite Staffel. Haben Sie gesehen, die Kochsendung hier im SR, wo 6 saarländische Dörfer gegeneinander angetreten sind. Läuft auch noch in der Mediathek, kann man immer noch gucken. Da waren mit dabei, es ist so eine Mischung aus perfektem Dinner und Küchenschlacht, nur auf saarländisch. Also dabei waren Remmesweiler, St. Nikolaus, Bliesming-Bolchen, Hangard, Rappweiler, Zwalbach und Reisbach. Die haben da so ein saarländisches Dorfmenü gekocht und dann musste das durch eine Jury durch. Und jetzt gibt es, wie gesagt, demnächst eine zweite Staffel. Ich verrate Ihnen nachher auch, wie Sie sich wo bewerben können. Aber jetzt sind wir erstmal mit Simin Sasegi, mit der Moderatorin, beim amtierenden Gewinner. Die ist mit dem Bulli nach Bliesming-Bolchen gefahren. Und da stellt sich natürlich die Frage, bei einem Gewinner der Küchenschlacht, beim Dorfduell, was gibt es denn zum Frühstück, Simin?
1: Zum Frühstück gibt es hier heute Geburtstagskuchen, weil Heike, eine der 3 Gewinner hier in Bliesming-Bolchen, hatte gestern Geburtstag. Erstmal nochmal offiziell alles Gute nachträglich.
2: Glückwunsch. Vielen herzlichen Dank.
1: Und da habe ich gesagt, sie muss heute Morgen nicht viel machen. Ich bringe alles mit. Wollte ganz vollmundig hier beim Bäcker Ackermann vorbeifahren in Bliesming-Bolchen. Ist ja klar, der hat aber gerade Sommerferien. Also gibt es jetzt hier heute Morgen Kuchen. Ich habe aber noch eine Kleinigkeit mitgebracht. Das machen wir später. Erstmal wollten wir ein bisschen quatschen. Dieses Haus, in dem wir gerade sind. Wir sitzen in deinem tollen Garten. Das kennen die Leute aus dem Fernsehen, weil du hast beim Dorfduell mitgemacht und wurdest überredet, Heike, ne?
2: Ja, das war ursprünglich so eine Art Schnapsidee. Wir saßen zusammen mit mehreren Freunden zur Geburtsparty unserer Enkeltochter und hatten schon ein Weinchen getrunken. Und dann hat der Tim geschrieben, ne, Dorfduell und hin und her sucht Leute. Und jeder ist in der Dorfgruppe und hat es gelesen. Und dann haben die alle gesagt, Heike, da musst du mitmachen. Du kochst doch so gut, mach doch da mit. Und dann habe ich in der Laune zum Tim geschrieben, oh ja, ich mach da mit.
1: Ja, und Tim ist der Ortsvorsteher hier. Und wer den kennt, wir lernen ihn später noch kennen, weiß, der kann sehr überzeugend sein. Hat dann auch noch 2 Mitstreiter von Heike, Andreas und Manuel, akquiriert. Und dann musstet ihr euch überlegen, was ihr kocht. Denn das Dorfduell zeichnet sich ja auch dadurch aus, dass ihr saarländisch, regional, kreativ und so weiter kochen sollt. Was gab es nochmal bei euch?
2: Bei uns gab es einen Feldsalat mit einer Kürbiskich. Danach gab es Cordon Bleu mit Fondue-Kartoffeln und...
1: Und du hast das Dessert gemacht, ne?
2: Genau, ich habe das Dessert gemacht, weil die Jungs haben gesagt, oh nee, süß, können wir nicht. Wir haben uns ja natürlich zusammengesetzt und überlegt, was können wir machen, was haben wir noch im Garten, was ist regional, was haben wir aus dem Dorf. Wir haben ja im Dorf auch jemanden, der Fleisch verkauft über einen Hofladen. Und ich habe dann ein Dessert gemacht, ein Eis mit heißen Himbeeren und mit, was war da noch dabei?
1: Man kann auf jeden Fall abkürzen, eine Variation, und das kam richtig, richtig gut an. Dafür gab es dann Punkte von der Jury und die besten 2 Dörfer, die sind dann ins Finale eingezogen. Und alles in allem ist es ja oft so, Michael, du weißt es ja auch, du arbeitest ja auch, wie ich, auch noch nebenbei beim Fernsehen. Da sagt man dann zu und dann kommt ein ganz großes Fernsehteam und auf einmal wird es stressig.
2: Ja, also als wir dann an dem Tag, als das angesetzt waren, da standen und haben die riesen vielen Leute gesehen, haben wir gedacht, oh Gott, ne, die sollen jetzt mit uns, und meine Küche ist jetzt nicht riesig, und wir haben uns an dem Tag dann mit mir zu 8 da drin rumgedrückt, weil ich sagen muss, die sind mir immer aus dem Weg gesprungen, aber voll war es halt schon.
1: Aber es war schön.
2: Ja, schön, es hat Spaß gemacht, denen hat es auch Spaß gemacht, und mit der Yvonne habe ich mich gleich gut verstanden, mit der Jurorin, wir hatten also schon Spaß in der Küche.
1: Das muss man wirklich sagen, ich war ja bei den Dreharbeiten auch dabei, weil ich das moderieren durfte, das war einfach ein großes Happening und hat einfach super, super viel Spaß gemacht, deswegen rate ich auch jedem Dorf nur dazu, so wie Heike jetzt gerade auch, sich zu bewerben für die 2. Staffel, die wir Ende September drehen.
0: Und ab morgen kann man sich bewerben, ab morgen im Internet, alle Infos dazu dann auf sr3.de. Das Schöne ist, Sie als SR3-Hörerinnen und SR3-Hörer haben es jetzt schon mal exklusiv, wissen es vorab und können sich vielleicht mit Ihrem Verein oder mit Ihrem Dorf besprechen, ob Sie sagen, ja, das machen wir bei mir zu Hause in der Küche. Das Dorfduell geht in die 2. Runde, alle Infos morgen dann auch auf sr3.de. Simin, ich danke dir, bis gleich. Schöne Grüße nach Bolchen an euch beide.

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2: Gleich wird's 7:30.
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2: Mit Magnus Neuschwander. Guten Morgen.
3: Guten Morgen. Offenbar US-Zusage an die Ukraine. Präsident Zelensky erklärte nach einem Treffen mit US-Präsident Trump, dieser habe ihm die Lizenz zur Herstellung von Patriot-Abfangraketen zugesagt. Das Weiße Haus bestätigte das zunächst nicht. Zelensky ergänzte, er habe sich auch mit Vertretern einflussreicher US-Rüstungsunternehmen getroffen. Personalwechsel in der Union. In einer Sondersitzung der Bundestagsfraktion soll der bisherige Kanzleramtschef Frey zum neuen Vorsitzenden gewählt werden. Als Nachfolgerin ist Bundesgesundheitsministerin Waken vorgesehen. Ihr Amt übernimmt der bisherige CDU-Generalsekretär Linnemann. Bundesregierung entscheidet über Ökoreform. Die umstrittenen Pläne von Wirtschaftsministerin Reiche sehen unter anderem vor, ab dem kommenden Jahr neue kleine Solaranlagen auf dem Hausdach nicht mehr dauerhaft zu fördern. Kritiker werfen Reiche vor, die Energiewende auszubremsen. Neuer KI-Chatbot kurz vor Start. Das Programm namens Sophie soll laut Deutschem Forschungszentrum für Künstliche Intelligenz in Saarbrücken in einigen Wochen online gehen. Bundesweit haben Forschungsinstitute und Unis den KI-Chatbot entwickelt. Er soll künftig eine eigenständige und unabhängige KI bieten. Wasserstoffpipeline kommt. Die rund 17 Kilometer lange Leitung soll künftig Wasserstoff aus Frankreich über den Oberlimberg zur Dillinger Hütte liefern. Nach Angaben des Netzbetreibers Creos kann der Bau mit der jetzigen Genehmigung des Oberbergamts schon nächsten Monat beginnen. Und Fußball-Kreispokal gestartet. Bezirksligist SV Güdingen hat gestern Abend gegen den Kreisligisten DJK Neuweiler 9:3 gewonnen. Im Kreispokal spielen niederklassige Mannschaften um die Qualifikation für die landesweiten Spiele des Saarlandpokals.
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2: Blauer Himmel, Sonne satt, das sind die Temperaturen heute bei 33 bis 37 Grad. Morgen besteht die Möglichkeit, dass es auch mal zu einem Gewitter oder einem kurzen Schauer kommt bei 31 bis 35 Grad.
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2: Im Moment haben wir störungsfreien Verkehr. Sie haben einen aktuellen Blitzer durchgegeben, der steht in Völklingen im Nordring. Die Polizei will außerdem noch blitzen auf der L152 zwischen Nunkirchen und Weißkirchen sowie in Heusweiler. Gute Fahrt!
0: 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Guten Morgen.
2: Wo waren wir früher in Ferienfreizeit oder wer betreibt heute noch Ferienfreizeiten? Die Geschichten erzählen wir uns heute. Beate schreibt, hallo, ich bin früher sehr häufig mit Jugendfreizeiten unterwegs gewesen, insbesondere mit der evangelischen Kirchengemeinde. Wir waren sehr häufig auf der Insel Ameland in Holland. Du, da war ich auch schon häufig gewesen und ich weiß, da machen ganz viele solche Freizeiten auch heute immer noch Station. Liebe Grüße.
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0: Zwischenruf. Heute mit Christoph Kohl für die katholische Kirche.
1: Da tritt ein Bürgermeister zurück, weil er in den Social-Media-Portalen gemobbt und auch direkt bedroht wird und weil er das nicht mehr aushält. Und zwischen den Parteien und unter gesellschaftlichen Gruppierungen wird der Ton immer rauer, aggressiver. Da ist etwas gekippt in unserer Gesellschaft. Die Art und Weise, wie kritisiert wird, ist nicht mehr förderlich. Ich habe den Eindruck, dass bei politischen Konzepten vorrangig die Schwachpunkte und Fehler ins Visier genommen und aufgespießt werden. Wem etwas nicht recht ist, der zerpflückt das oft unfair oder gar gnadenlos. Das Gute daran kommt nicht richtig in den Blick. Und die immer komplexere Situation, die schwierigen Bedingungen, unter denen heute Politik gemacht werden muss, werden nicht gesehen. Auch nicht, dass Kompromisse unvermeidlich sind. Dass es die Lösung, die allen gefällt, oft gar nicht gibt. Natürlich plädiere ich nicht dafür, zu allem Ja und Amen zu sagen oder alles schön zu reden. Wir brauchen in der Demokratie kritische Bürger und wachsame Medien. Wir brauchen eine Opposition, die ihren Finger in die Wunden legt, damit am Ende ein für alle besseres Ergebnis herauskommt. Aber es kommt darauf an, wie und mit welcher Absicht die politische Arbeit kritisiert wird. Geht es gegen den anderen? Wird bewusst Stimmung gemacht oder manipuliert? Oder dient es wirklich der Sache, den Bürgerinnen und Bürgern? Wer immer alles schlecht redet, der ist entweder mit sich selbst nicht zufrieden oder es geht ihm nur um die eigene Macht. Wenn mir klar ist, dass jeder seine Grenzen hat und Fehler macht, nicht nur die Politiker, sondern auch ich selbst, dann kann ich gnädiger mit den anderen sein. Dann kann ich konstruktiv kritisieren. Dadurch wird das Miteinander nicht beeinträchtigt und es führt am Ende auch zu besseren politischen Entscheidungen.

0: Kirchen, Gemeinden, Sportvereine, sie alle führen immer noch Ferienfreizeiten durch und viele Kinder machen das super gerne, dort mitzufahren. Wir erzählen uns unsere Ferienfreizeitgeschichten heute.
1: Hallo Michael, hier ist die Marion. Ich war auch jedes Jahr vor ca. 50 Jahren in den Sommerferien eine Woche in die Ferienfreizeit. Wir haben mit unserem Verein DLAG Beggingen Zeltlager gemacht in Losheim am Stausee oder in Himmersdorf an der Wackenmühle. Da zur damaligen Zeit das Budget relativ klein war, haben wir uns selbst versorgt. Nachmittags haben wir uns gefreut, wenn irgendeine Mutter gekommen ist und hat uns frischen Kuchen gebacken. Wir hatten sehr, sehr viel Spaß. Unsere anderen Freunde, die mit ihren Eltern nach Spanien fahren mussten, waren immer neidisch und es gab Tränen, weil sie eigentlich lieber bei uns geblieben wären. Einfach nur hier zu Hause in der Nähe, aber mit viel mehr Spaß wie in Spanien an der Costa Brava mit den Eltern rumzuliegen.
0: Oh Mann, Marin, scheint es wirklich eine super Erinnerung zu haben. Ja, freut mich. Es gibt auch die andere Seite, die Seite von den Betreuerinnen und Betreuern, die sich ebenso schön an solche Sachen erinnern. Mir schreibt hier gerade der Gunnar: Moin Michael, ich habe circa 20 größere Freizeiten, 3 Wochen lang, unzählige kleinere Camps auch für Kinder und Jugendliche durchgeführt und heute sprechen mich immer noch Menschen an, die damals mit dabei waren. Ich bin inzwischen 72, was ich als Betreuer dort erlebt habe, hat mich geprägt und macht mich heute noch glücklich. Ja, das ist bei Tanja ganz ähnlich. Tanja aus Blieskastel.
2: Ich war jahrelang mit als Betreuerin beim Zeltlager der Saarländischen Turnerjugend in Braunshausen. Wir haben in solchen Blockhäusern übernachtet mit 8 Betten. Das waren solche Stockbetten, herrlich unbequem. Und zwischendurch waren dann solche Zelte aufgebaut für die Kinder. Und es war wirklich ein echtes Erlebnis. Und für uns Betreuer auch. Wir hatten ganz, ganz lange Nächte am Lagerfeuer, wenn dann die Kinder endlich in der Kiste waren. Und morgens um 9 Uhr wurden wir immer geweckt mit Nana Muscuris, Guten Morgen Sonnenschein, in einer Wahnsinnslautstärke.
0: Das kann ich auch, Tanja. Guten Morgen. Danke für eure Geschichten.

0: Guten Morgen, hier ist SR3 Saarlandwelle um 7 Uhr und gleich 53 Minuten. Heute Morgen erzählen wir uns unsere Ferienfreizeiten-Erinnerungen an früher. Die können ja teilweise ein Leben lang prägen, als Betreuerin, als Betreuer, aber auch als Teilnehmer, ne? Dass du sagst, oh, war das da so schön, das mache ich jetzt häufiger.
1: Moin Michael, das ist Anne. Ich war als Kind mit der Schulkinderferienaktion des Saarlandes immer für 3 Wochen mehrere Male nach Südtirol. Das war so schön, da war immer schönes Wetter. Es gab viele gute italienische Sachen zu essen und seitdem bin ich Südtirol-Fan. Mein Mann und ich fahren jedes Jahr nach Südtirol. Wir sind gerade von dort zurückgekommen. Es war wie immer wunderbar.

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7: Rundschau. Um 8 Uhr mit Aaron Klein und unter anderem diesen Themen. Wasserstoffpipeline nach Dillingen ist genehmigt. Wie steht's um die Waldbrandgefahr im Saarland? Verteidiger erhebt Vorwürfe nach den tödlichen Polizeischüssen in Herrensauer. Und das Wetter im Saarland heute sonnig und heiß bei 33 bis 37 Grad. Wie kommt Wasserstoff für eine klimafreundliche Stahlproduktion im Saarland an? Unter anderem durch eine geplante Wasserstoffpipeline zur Dillinger Hütte. Der Netzbetreiber Kreos hat jetzt die Genehmigung dafür bekommen. Und noch im August sollen die Bauarbeiten beginnen. Aus der SR-Wirtschaftsredaktion Jimmy Boot.
8: Die Wasserstoffpipeline aus Frankreich zur Dillinger Hütte ist endgültig zugelassen. Das Oberbergamt hat dem Netzbetreiber Kreos die Genehmigung erteilt, wie das Wirtschaftsministerium bestätigt hat. Kreos plant eine 17 Kilometer lange Pipeline aus Frankreich über den Oberlimberg nach Dillingen. Fellarbeiten entlang der Strecke wurden bereits durchgeführt. Aktuell wird das Gelände noch nach Kampfmitteln abgesucht. Baubeginn soll nach Angaben des Unternehmens bereits im August sein. Die Pipeline soll etwa 70 Millionen Euro kosten. In den kommenden Wochen will Kreos in einer öffentlichen Veranstaltung über den Stand des Projekts informieren. Den Wasserstoff will die Dillinger Hütte zur Produktion von klimafreundlicherem Stahl nutzen.
7: Ab heute Abend kommt es auf der A8 im Bereich der Sulzbachtalbrücke zu Behinderungen. Sofern das Wetter mitspielt, beginnt die Autobahn GmbH mit Arbeiten an der Fahrbahn. Auf der Sulzbachtalbrücke in Fahrtrichtung Saarlouis ist dann zwischen Elversberg und dem Autobahndreieck Friedrichsthal nur eine Spur frei. Die Bauarbeiten beginnen heute Abend um 7:30 und sollen am Montagmorgen um 5 beendet sein. In Spanien, Portugal und Frankreich bleibt die Lage in den Waldbrandgebieten angespannt. An der französischen Atlantikküste sind mehrere Waldbrände wieder aufgeflammt. Bei Wind und steigenden Temperaturen brechen immer wieder neue Feuer aus. Aus Bordeaux, Kai Rienecker.
9: Auch in der Nacht flackerten die Feuer im Brandgebiet immer wieder auf. Gestern hatte es an insgesamt 14 Stellen erneut Flammen gegeben mit Rauchsäulen, die kilometerweit zu sehen waren. Die Präfektin des Departements sagte am späten Abend, das Feuer bleibe aktiv, sei aber weiter stabilisiert. Damit ist vor allem gemeint, dass sich die Brandfläche innerhalb der vergangenen 2 Tage insgesamt nicht nennenswert ausgedehnt hat. Heute wird für die Feuerwehrleute bei Bordeaux ein entscheidender Tag. Der staatliche Wetterdienst Météo France sagt Temperaturen bis zu 42 Grad voraus. Der Wind soll stärker werden und das bei extremer Trockenheit. Um zu verhindern, dass die Lage erneut komplett außer Kontrolle gerät, roden die Einsatzkräfte Waldflächen rund um das Brandgebiet. Schneisen mit einer Gesamtlänge von 120 Kilometern wurden bereits angelegt. Freiwillige bringen Wassertanks in Position. In einigen Orten durften erst Bewohner in ihre Häuser und Wohnungen zurückkehren. Ein weiteres Feuer weiter südlich in Biscarrosse ist inzwischen zum Stillstand gekommen. Das gilt auch für die Lage im Hinterland der Côte d'Azur im Departement Var. Dort wurde ein 23-Jähriger festgenommen, der verdächtigt wird, eine ganze Reihe von Feuern gelegt zu haben.
7: Auch im Saarland ab heute wieder die zweithöchste Waldbrandstufe bei Temperaturen deutlich über 30 Grad. Durch den Waldbrand bei Nonnweiler vergangene Woche und mit Blick auf die teils verheerenden Brände in Frankreich und Spanien wächst auch im Saarland die Sorge vor einer solchen Katastrophe. Aber Förster Johannes Nickels vom Saarforst hält ähnlich große Brände hier für unwahrscheinlich, weil wir vergleichsweise wenig Nadelwald haben.
10: Wenn Sie jetzt wirklich einen reinen Nadelwald haben, der auf der Fläche ist, dann halten Sie das Feuer nicht. Das ist aber der glückliche Zustand, den wir hier im Saarland haben, dass wir wirklich einen hohen Laubholzanteil haben, wo sich das Feuer früher oder später irgendwann auslaufen kann und sich auch wirklich nur auf eine kleine Fläche beschränken kann. Klar, 5 Hektar sind auch für unsere Verhältnisse ein großes Waldbrandereignis. Aber wenn Sie sich jetzt mal die gegenwärtigen Bilder aus Spanien, aus Frankreich zu Gemüte führen, dann sind das schon ganz andere Größenordnungen. Nur trotzdem müssen wir halt in Zukunft mit diesen Ereignissen rächen und uns leider Gottes daran gewöhnen und halt wirklich präventiv dagegen vorgehen.
7: In der Bundesregierung und der Unionsfraktion werden heute mehrere personelle Wechsel vollzogen. Das Verkehrsministerium übernimmt Steffen Bilger. Kanzleramtschefin wird Nina Wagen. Ihren Posten im Gesundheitsministerium übernimmt Carsten Linnemann. Alle 3 neuen Minister erhalten am Mittag von Bundespräsident Steinmeier ihre Ernennungsurkunden. Anschließend soll der bisherige Kanzleramtsminister Frei in einer Sondersitzung der Bundestagsfraktion der Union zum neuen Vorsitzenden gewählt werden. Das Bundeskabinett will sich heute mit den umstrittenen Öko-Reformplänen von Bundeswirtschaftsministerin Reiche befassen. Konkret geht es um Änderungen des Erneuerbare-Energien-Gesetzes. Sie sehen unter anderem vor, dass es ab dem kommenden Jahr für neue kleine Solaranlagen auf dem Hausdach keine dauerhafte Förderung mehr geben soll. Kritiker werfen Reiche vor, mit den Plänen die Energiewende auszubremsen. Das Vorhaben war auch in der Bundesregierung umstritten. Nach einem blutigen Vorfall in Saarbrücken kurz nach Weihnachten vergangenes Jahr startet heute vor dem Landgericht Saarbrücken der Prozess gegen 3 junge Männer. Sie waren in einen Streit verwickelt, bei dem 2 andere Männer durch Messerstiche lebensgefährlich verletzt wurden. Patrick Wirmer.
11: Die Tat ereignete sich am 27. Dezember gegen 3 Uhr morgens. Nach dem Besuch einer Diskothek in der Saarbrücker Innenstadt trafen die beiden Gruppen in der Nähe der Sulzbachstraße aufeinander. Laut Anklage soll einer der späteren Täter mit einem 30- und einem 32-Jährigen in Streit geraten sein. Daraufhin bat er die beiden anderen Mitangeklagten, ihm bei der anstehenden Auseinandersetzung zu helfen. Die beiden Unterstützer setzten Pfefferspray und ein Messer ein, verletzten die beiden älteren Männer lebensgefährlich. Beide Opfer mussten notfallmedizinisch im Krankenhaus behandelt werden. Den Angeklagten wird Anstiftung zur gefährlichen Körperverletzung und versuchter Totschlag vorgeworfen.
7: Nach mehreren Tagen ohne gegenseitige Angriffe haben die USA neue Raketenangriffe des Iran gemeldet. Die amerikanische Armee erklärte, die Attacke auf stationierte US-Streitkräfte im Nahen Osten sei aber abgewehrt worden. Medienberichten zufolge soll es sich um einen Stützpunkt in Jordanien gehandelt haben. Nahezu zeitgleich flogen die USA in und Saudi-Arabien nach eigenen Angaben Angriffe auf Ziele pro-iranischer Milizen im Irak. US-Angaben zufolge waren die Ziele Logistik und Waffenlager. Erstmals seit Beginn des Iran-Kriegs hat US-Präsident Trump den israelischen Ministerpräsidenten Netanyahu im Weißen Haus empfangen. Trumps Sprecherin sprach anschließend von einem positiven und produktiven Treffen. Netanyahu sagte nach seinem Besuch, Trump und er hätten ein gemeinsames Ziel. Es müsse sichergestellt werden, dass der Iran keine Atomwaffen baue. Zuvor empfing Trump den ukrainischen Präsidenten Selenskyj. Dabei soll der US-Präsident zugesichert haben, dass die Ukraine die Lizenz zur Herstellung von Patriot-Abfangraketen erhalten soll. Im Fall der tödlichen Polizeischüsse von Herrensohr hat der Anwalt der Opferseite von Alvensleben seine Forderung nach einer Tatrekonstruktion bekräftigt. Dem SR sagte er, nach einer ersten Akteneinsicht gehe er davon aus, dass die beiden Beamten nicht aus Notwehr geschossen hätten. Der Jurist vertritt die Familie des 22-Jährigen, der bei dem Polizeieinsatz an Ostern dieses Jahr getötet wurde. Thomas Gerber.
12: Von Alvensleben bezieht sich insbesondere auf Aussagen der Polizeibeamtin, die am Ende der nächtlichen Verfolgungsjagd verletzt worden war. Die 27-Jährige war zwischen ihrem Streifenwagen und dem Renault kurzzeitig eingeklemmt worden, konnte sich dann aber angeblich hinter ihren Wagen retten. Erst danach sollen laut Opferanwalt die insgesamt 8 Schüsse der beiden Beamten des 2. Einsatzfahrzeuges gefallen sein. Für von Alvensleben ein Indiz dafür, dass für die Beamtin bei der Schuss Hausabgabe durch die Kollegen keine akute Gefahr mehr für Leib und Leben bestand, da sie durch ihr Einsatzfahrzeug vor dem rückwärts fahrenden Renault geschützt gewesen sei. Also keine Notwehr, sondern eine zumindest unverhältnismäßige Reaktion. Eine interdisziplinäre Tatrekonstruktion sollte nun die Geschehnisse klären. Die Staatsanwaltschaft verwies darauf, dass bereits zahlreiche Sachverständige eingeschaltet worden seien, deren Untersuchungen seien noch nicht abgeschlossen. Gegen die beiden Beamten werde weiterhin wegen fahrlässiger Tötung ermittelt. Zur Sache selbst haben sie sich laut Staatsanwaltschaft bislang nicht eingelassen.
7: In Schleswig-Holstein beginnt heute das weltweit größte Heavy-Metal-Festival, das Wacken Open Air. Nach Angaben der Veranstalter werden bis am Samstag 85.000 Metal-Fans erwartet. Das Festivalgelände öffnet am Nachmittag. Der Bezirksligist SV Güdingen hat das Auftaktspiel des Fußball-Saarland-Pokals gewonnen. Die Mannschaft siegte beim Kreisligisten DJK Neuweiler mit 9:3. Der Saarland-Pokal wird zunächst in den Fußballkreisen Süd, Ost, Nord und West-Saar ausgespielt. Die höherklassigen Vereine Homburg und Saarbrücken nehmen ab der landesweiten Pokalphase teil. Bundesligist SV Elversberg ist nicht dabei. Der Sieger des Fußball-Saarland-Pokals qualifiziert sich für den DFB-Pokal. Und das war die SR-Info-Rundschau. In wenigen Sekunden ist es genau 10 nach 8 und Michael Friemel übernimmt wieder. Guten Morgen.
13: Guten Morgen, danke Aaron.
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13: Blauer Himmel, viel Sonnenschein heute, Temperaturen zwischen 33 und 37 Grad. Wie geht das weiter, habe ich Tim Steger gefragt.
15: Morgen auch nochmal ganz ähnlich, vielleicht mit 35 Grad nicht ganz so extrem, aber es kommt ein bisschen mehr Feuchtigkeit dazu. Das heißt, die gefühlte Temperatur geht schon nach oben, es wird schwül. Dann kann es am Nachmittag vereinzelt ein paar Hitzegewitter geben, nicht für alle. Freitag bis 33, Samstag bis 31 Grad, aber Richtung Sonntag und neue Woche wird es auf jeden Fall wieder hochgehen. Für alle, die da Zeit haben, draußen Spaß zu haben, eigentlich eine gute Nachricht.
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13: A620 Saarlouis Richtung Saarbrücken zwischen Völkling und Gersweiler staut sich an der Dauerbaustelle. Heute Morgen brauchen Sie 15 Minuten mehr. Neue Blitzer, gesichtet von Ihnen, stehen zwischen Herbitzheim und Gersheim, am Ortsausgang von Dirmingen, wenn man Richtung Eppelborn fährt, und in Völklingen im Nordring.
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13: Der Bulli von SR3, unser Gummimobil, steht heute Morgen in Pliesmengen-Bolchen. Simon Sadeghi ist dort vor Ort, meldet sich gleich nochmal im SR3-Programm.
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13: Ich bin Michael Friemel.

Unsere Erinnerung an die Feriencamps früher. Heute in SR3 Guten Morgen. Hier schreibt mir die Michaela. Hallo Herr Friemel, mein Name ist Michaela aus Hambach. Zum Thema Feriencamp fällt mir direkt unsere Zeit in Toulon und in Marseille in Südfrankreich ein. Wir haben damals in Habkirchen gewohnt. Unser Vater war auf der Grube in Merlebach. Und über die Grube durften wir dann oft 3 Wochen mit der Colonie de Vacances in diese Camps fahren. Mit wenig Französischkenntnissen und mit meinen älteren Schwestern. Meine Geschwister, die hatten schrecklich Heimweh. Ich hatte wahnsinnig Spaß, habe immer Abenteuer erlebt und wir haben im Handumdrehen Französisch gelernt. Ich erinnere mich so gerne daran. Ja, schön. Jetzt kommt eine besondere Geschichte auch hier. Die hat mir der Martin geschrieben. Moin Michael, meine Freizeiterinnerung ist etwas außergewöhnlich. Ich war in den 70er Jahren das erste Kind, das mit Dialyse im Saarland behandelt wurde, also mit der Nieren, mit der Blutwäsche. Ich wurde damals von der Kinderklinik der Uni in Heidelberg behandelt. Die machten jedes Jahr eine Ferienfreizeit nach Königsfeld im Schwarzwald oder nach Bad Wildungen. Wir durften nicht alles essen, wir durften nicht viel trinken, aber das Verbotene war der Reiz. Als Gemeinschaft umgingen wir das. Wir organisierten unter anderem zum Beispiel, dass wir Rohesser in der Unterhose an unseren Betreuern vorbeischmuggelten. Die hatten es nicht leicht mit uns. Aber es war sehr schön. Ich habe immer noch Kontakt mit den Betreuern von damals. Das ist sicherlich schwer im Radio zu vermitteln, oder? Liebe Grüße, Martin. Martin, ich finde es überhaupt nicht schwer zu vermitteln. Tolle Geschichte, tolle Erinnerung. Vielen Dank, ich wünsche dir alles Gute.

0: Es wird eine zweite Staffel geben. Vom Dorfduell, der neuen Kochsendung im SR-Fernsehen, präsentiert von Simin Sadeghi. Vielleicht haben Sie die auch gesehen. Man findet sie übrigens noch in der ARD-Mediathek. Ist so eine Mischung aus perfektem Dinner und aus Küchenschlacht, eben auf Saarländisch. Und demnächst geht's wieder los. Die amtierenden Gewinner, das ist ja die Mannschaft aus Bliesming-Bolchen. Die hat die Simin heute Morgen wieder besucht. Die ist dorthin gefahren zum Frühstück. Simin, wie ist die Stimmung im Moment? Ich glaube, der Ortsvorsteher ist auch noch dazukommen.
1: Genau, der Ortsvorsteher, der Tim, ist jetzt auch gerade dazu gekommen. Die Stimmung ist super. Wir sitzen immer noch bei Heike, einer der drei Köchinnen und Köche hier im Garten. Und wir tratschen einfach mal so ein bisschen, was seitdem passiert ist. Wir haben uns ja das letzte Mal dann auch erst gesehen, als wir gedreht haben. Das war Ende letzten Jahres. Und wir haben einfach ein bisschen erzählt, was bisher so passiert ist. Und ich habe die ganze Zeit noch was dabei gehabt, was ich Heike mitbringen wollte. Heike, guck doch mal. Erinnerst du dich noch dran, was das ist?
2: Remmesweiler Lachsim. Das ist so eine langgekochte Marmelade aus Zwetschgen.
1: Genau das. Und das gab es auch im Finale. Da musste dann damit gekocht werden. Die Remmesweiler sind ja gegen die aus Bliesmengen-Bolchen im Finale angetreten. Bliesmengen-Bolchen hat gewonnen. Darauf könnt ihr immer noch stolz sein, ne?
2: Ja, sind wir auch. Ne? Wir haben eine gute Leistung abgegeben. Es war eine ganz knappe Kiste. Die haben auch super gekocht. Und es hätte jeder gewinnen können. Das sind Nuancen, die es letztendlich ausmachen.
1: Man muss dazu sagen, im Finale hatte Heike auf jeden Fall ihre Mannschaft im Griff. Ich habe das genau beobachtet, hat immer hier geguckt und da geguckt, ihre beiden Männer da die Anweisungen gegeben und gesagt, mach nochmal hier, mach nochmal da. Heike, ich glaube, es lag auch an dir.
2: Ja, das sagen so alle. Ich habe halt ich koche sehr viel in der Küche, ich habe einen Überblick. Ich bin ja auch Lehrerin und unterrichte auch in der Schule, koche ich mit den Schülern. Das heißt, ich habe das schon immer im Auge und ein Gefühl dafür, wie lange etwas dauert. Und das war dann auch notwendig. Das war aber für die beiden auch vollkommen in Ordnung, dass das so läuft.
1: Man muss sagen, es war wirklich ganz spannend und ganz knapp mit einem Punkt Unterschied. Vor Remmesweiler hat Bliesmengen-Bolchen gewonnen. Und gewonnen, 4 Punkte Unterschied, sagt ihr gerade. Okay, da habe ich anscheinend gepennt. Gut, dass ihr das auch nochmal geguckt habt. Zu gewinnen gibt es eine Dorfparty, die steht noch an, Ende August. Und wir haben bei den Dreharbeiten hier schon gemerkt, Tim, dass ihr auf jeden Fall eine krasse Dorfgemeinschaft habt, weil du hast ganz viele Leute bei winterlichen Temperaturen zum Drehtag mitgebracht. Was hat das für die Dorfgemeinschaft gebracht, dieses Format?
3: Es war auf jeden Fall auch nochmal ein Mehrwert, dass man den Zusammenhalt nochmal stärkt. Also ich hatte ja das Organisatorische im Hintergrund, während die anderen vorne gekocht haben, haben wir im Hintergrund organisiert, der Alex und ich. Und Anfang war ein bisschen skeptisch, was erwartet uns erstes Mal, das Format. Aber wir hatten ja auf dem Dorfplatz gesehen, es war wirklich viel los, die Leute hat es begeistert und vor allem auf dem SR, das war ein einmaliges Erlebnis im Studio.
1: Wir freuen uns dann auf die Dorfparty. Man muss dazu sagen, Michael, du hast es ja auch gesehen, das Dorfduell. Bliesmengen-Bolchen, die hatten eigene Fahnen, die hatten Wimpel, genial. Die hatten T-Shirts. Also da, in einem Fußballstadion kann nicht mehr Stimmung sein. Deswegen freue ich mich ganz besonders auf die Dorfparty hier am 28. August in Bliesmengen-Bolchen.
0: Und vielleicht ist das ja Ansporn für den einen oder anderen aus einem anderen Dorf, der jetzt sagt, wir wollen beim nächsten Dorfduell mit dabei sein. Denn ab morgen kann man sich dafür bewerben. Infos dann auf sr3.de. Simin, ich wünsche dir noch viel Spaß bei den amtierenden Gewinnern und ganz viel Freude bei der Produktion der neuen Staffel.

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3: Gleich wird's 8:30.
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4: Mit Katharina Weber, Gemäue. Die Hitte solle ihr Stahl klimafreundlich produzieren, doch dort dafür brauche sie Wasserstoff. Damit der auch auf die Dillinger Hitte ankommt, haben sie jetzt Wasserstoff-Pipeline genehmigt, wie es Wirtschaftsministerium bekannt gepackt. 70 Millionen Euro soll das Projekt kosten. Der Netzbetreiber Kreos liefert dann den Wasserstoff von Frankreich aus, über Overlimbach nur Dillinger. Die 70 Kilometer lang Pipeline wolle sie schon ab August bauen. Mit der Hitzewelle, die heute auf uns zukommt, steigt auch die Sorge vor einem neuen Waldbrand, so wie letzte Woche in Nonnwiller. Aktuell gilt für Saarland Waldbrandstufe 4 von 5, es ist also Obachtgebot. In Spanien, Portugal und Frankreich bleibt die Lage in den Waldbrandgebieten weiter angespannt. An der Französisch-Atlantik-Küste sind mehrere Brände wieder aufgeflammt. Nach einem blutigen Vorfall in Saarbrücken, kurz nach Weihnachten, startet heute vor dem Landgericht Saarbrücken der Prozess gegen die drei jungen Männer. Sie waren in einen Streit verwickelt, bei dem zwei andere Männer durch Messerstiche lebensgefährlich verletzt worden sind. Die drei Beschuldigten sind zwischen 17 und 20 Jahre alt. Ihnen wird Anstiftung zur gefährlichen Körperverletzung und versuchter Totschlag vorgeworfen. Ab heute Abend wird auf der A8 in Hefunde-Sulzbachtal-Brick gebaut. Deswegen wird es dort einspurig. Laut der Autobahn GmbH ist dann auf der Brick in Fahrtrichtung Saarlouis zwischen Elversberg und Friedrichsthal nur eine Spur frei. Los geht's um 7:30 heute Abend. Bis Montagmorgen um 5 wolle sie dann fertig sein.
3: Danke, Katharina.
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3: Viel Sonnenschein heute, zum Start jetzt auch noch wolkenlos der Himmel. Im Laufe des Tages können ein paar Wölkchen dazukommen, aber es bleibt trocken bei 33 bis 37 Grad. Morgen etwas weniger bis zu 35 Grad und dann sind auch einzelne Schauer oder Hitzegewitter möglich.
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3: An der A620 Dauerbaustelle zwischen Völkling und Gersweiler dauert es heute Morgen ein bisschen länger. 15 Minuten brauchen Sie dort mehr. Geblitzt wird in Kleinblittersdorf in der Saarbrücker Straße zwischen Herbitzheim und Gersheim und am Ortsausgang von Dirmingen in Richtung Eppelborn. 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
1: 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Guten Morgen.
3: Hallo, schönen guten Morgen. Hier ist der Michael Friemel. Schönen Mittwoch.
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0: Schönen guten Morgen. Hier ist SR3 Saarlandwelle. Wir haben es gerade eben gesagt, Temperaturen heute bis zu 37 Grad. Damit ist auch die Waldbrandgefahr wieder hoch, momentan auf der zweithöchsten Warnstufe hier bei uns im Saarland. Wir hatten ja gerade letzte Woche erst diesen großen Waldbrand in Nonnweiler. Haben da vielleicht auch alle noch diese Bilder momentan von den flammenden Wäldern in Frankreich und in Spanien vor Augen. Also es gilt wie immer, vorsichtig sein, keine offenen Feuer machen. Es ist auch so, man denkt immer, was ist das mit dem heißen Auto? Ja, ein Auto am Waldrand parken, Katalysator unten oder der Auspuff ist heiß, kann einfach den Waldboden entzünden. Aber abgesehen davon, was wir so tun können, kann man ja mal fragen, wie müsste denn ein Wald aussehen, der besonders brandresistent ist? SR3-Reporterin Isabel Schönfelder ist bei mir im Studio. Grüß dich, guten Morgen. Du hast dich umgehört. Was sagen die Experten?
1: Ja, also damit es brennt, da braucht man ja auch brennbares Material. Und die Frage ist, wann wird Wald, Gestrüpp oder Totholz besonders schnell zu Brennmaterial? Und das ist ja gerade bei Nadelwäldern so. Da warnt der Waldexperte Peter Wohlleben auch ganz stark vor. Und das sieht man ja jetzt auch in den Bildern aus Frankreich. So ist es bei uns im Saarland ja nicht. Wir haben viel Laub und Mischwald, der ist da deutlich resistenter und nicht so leicht brennbar. Aber mit Blick jetzt auf den Klimawandel, da darf man sich's auch gar nicht so leicht machen, hat mir der Waldbrandexperte Linden Pronto gesagt.
2: Da muss man vorsichtig sein, zu sicher zu glauben, dass es wird nicht brennen, weil wegen dem Klimawandel kriegen wir immer mehr und häufiger diese Perioden, wo wirklich großer Hitzestress ist, Witterungsbedingungen, die auf einmal vielleicht den vorher sicheren Wald jetzt einmal auch brandgefährlich macht.
0: Apropos brandgefährlich, bei Totholz hat es ja lange geheißen, einfach schön liegen lassen. Lange liegen lassen für die Umwelt, wenn man auch diesen Urwald vor den Toren der Stadt, wo nichts gemacht wird extra. Jetzt müssen wir vielleicht sagen, so wie in Südeuropa, räumen wir den Wald auf, Totholz weg, Unterholz weg, alles Brandrisiko, wenn es sich da auf den Boden hitzt, vielleicht irgendwie dann doch nochmal umgehen?
1: Also das wird hier auch viel diskutiert, aber ein Förster vom Saarforst hat mir ganz klar gesagt, nein, alles wegräumen, das wäre falsch. Und der Waldexperte Peter Wohlleben, dir sieht das genauso.
3: Totholz ist nur dann ein Brandbeschleuniger, wenn vorher ein Kahlschlag stattgefunden hat und man lässt dieses feinreisig liegen. Also das trocknet natürlich ruckzuck aus, aber dicke alte Stämme, gerade wenn es verrottet, wirkt es wie ein Schwamm und kann über viele Wochen, manchmal sogar Monate Wasser speichern. Das sind Waldbrandbremsen. Natürlich können die auch brennen, aber die senken die Flammentemperatur.
1: Also auch hier kommt es immer darauf an, welche Bedingungen da sind. Wenn ein Waldstück zum Beispiel direkt an Häuser grenzt oder besonders waldbrandgefährdet ist, dann muss man vielleicht noch mal genauer hinschauen.
0: Einfach ein bisschen vernünftig mit der ganzen Situation umgehen, wenn man im Wald unterwegs ist. Die Waldbrandgefahr im Saarland ist hoch derzeit. Wie der Wald dafür aufgestellt sein sollte, das hat uns SR3-Reporterin Isabel Schönfelder erzählt. Danke Isabel, schönen Morgen dir. Tschüss.

Schönen guten Morgen, hier ist SR3 Saarlandwelle. Sabine schickt gerade eine WhatsApp hier zu uns ins Studio, wo wir es gerade eben über die Waldbrandgefahr hatten. Und sie sagt, sie versteht nicht, dass es immer noch Menschen gibt, die auch bei diesem Wetter brennende Zigaretten kippen, aus dem Fenster rausschnippen, einfach so. Ja, in der Tat, da habe ich auch kürzlich nochmal gesehen hier. Das ist wirklich der Rat, bitte, bitte, also als würde man das nicht sonst auch schon sagen, aber jetzt gerade bitte bei dieser Witterungslage da ganz besonders vorsichtig sein. 8.46 Uhr, hier ist die Saarlandwelle mit Ich und Ich. So soll es bleiben. Schönen starten den Mittwoch.

Ich würde mich mal vom Acker machen. Gleich kommt Marcel mit dem Vormittag auf SR3 und wir hören uns morgen früh wieder. Zwischen 5 und 9 später zusteigen. Gerne gestartet.

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14: 9 Uhr. Die schwarz-rote Koalition hat sich offenbar auf zentrale Energiegesetze geeinigt. Zwei Vorhaben von Wirtschaftsministerin Reiche stehen heute Vormittag zur Abstimmung im Kabinett. Unter anderem ist geplant, ab dem nächsten Jahr die Förderung neuer Solaranlagen auf Hausdächern einzuschränken. Aus Berlin Jan Zimmermann.
15: Bisher gilt, wer Solarstrom in das Netz einspeist, erhält 20 Jahre lang pro Kilowattstunde einen festen Betrag. Ab dem nächsten Jahr sollen neue Anlagen unter 25 Kilowatt installierter Leistung diese sogenannte Einspeisevergütung nicht mehr erhalten. Außerdem soll der Ausbau der erneuerbaren Energien mit dem Ausbau des Stromnetzes gekoppelt werden. Aktuell könne der Netzausbau mit der steigenden Zahl von Anlagen, die erneuerbare Energien erzeugen, nicht Schritt halten, argumentiert Wirtschaftsministerin Reiche. Sie will deshalb den Zubau solcher Anlagen regional besser steuern. Umwelt-, Klimaschutz- und Energieverbände werfen der CDU-Ministerin vor, die Energiewende auszubremsen.
14: Nach mehreren Tagen ohne Kämpfe haben die USA neue Raketenangriffe im Nahen Osten gemeldet. Die Armee erklärte, die Attacke auf stationierte US-Streitkräfte sei aber abgewehrt worden. Nach Medienberichten soll es sich um einen Stützpunkt in Jordanien gehandelt haben. Nahezu zeitgleich flogen die USA und Saudi-Arabien nach eigenen Angaben Angriffe auf Ziele pro-iranischer Milizen im Irak. Nach US-Angaben waren die Ziele Logistik und Waffenlager. Die irakische Armee meldete mindestens 10 Tote. Im Fall der tödlichen Polizeischüsse von Herrensohr hat Opferanwalt von Alvensleben seine Forderung nach einer Tatrekonstruktion bekräftigt. Er sagte dem SR, nach einer ersten Akteneinsicht gehe er davon aus, dass die beiden Beamten nicht aus Notwehr geschossen hätten. Der Jurist vertritt die Familie des 22-Jährigen, der bei dem Polizeieinsatz an Ostern getötet wurde. SR-Reporter Thomas Gerber.
16: Von Alvensleben bezieht sich insbesondere auf Aussagen der Polizeibeamtin, die am Ende der nächtlichen Verfolgung verletzt worden war. Die 27-Jährige war zwischen ihrem Streifenwagen und dem Renault kurzzeitig eingeklemmt worden, konnte sich dann aber angeblich hinter ihren Wagen retten. Erst danach sollen laut Opferanwalt die insgesamt 8 Schüsse der beiden Beamten des zweiten Einsatzfahrzeuges gefallen sein. Für von Alvensleben ein Indiz dafür, dass für die Beamtin bei der Schussabgabe durch die Kollegen keine akute Gefahr mehr für Leib und Leben bestand, da sie durch ihr Einsatzfahrzeug vor dem rückwärtsfahrenden Renault geschützt gewesen sei.
14: Die Staatsanwaltschaft verwies darauf, dass die Untersuchungen der Sachverständigen noch nicht abgeschlossen seien. Die Waldbrandgefahr im Saarland ist wegen der hohen Temperaturen und der anhaltenden Trockenheit weiter hoch. Nach Angaben des Deutschen Wetterdienstes steigt der entsprechende Index heute wohl wieder auf die zweithöchste Stufe 4. Johannes Nickels vom Saarforst sagte dem SR, er halte ähnlich große Brände wie in Frankreich und Spanien hier für unwahrscheinlich. Im Saarland gebe es verhältnismäßig wenig Nadelwald. Bei dem hohen Laubholzanteil könne das Feuer früher oder später auslaufen und sich auch nur auf eine kleinere Fläche beschränken. Erstmals in der Luftfahrtgeschichte ist ein Flug über mehr als 23.000 Kilometer mit einem konventionellen Passagierflugzeug geglückt. Der umgebaute Airbus startete in der australischen Großstadt Melbourne und landete gestern Abend in Toulouse in Frankreich. Für die Strecke brauchte die Maschine 24 Stunden und 24 Minuten. Die australische Fluggesellschaft Qantas will das Flugzeug ab dem nächsten Jahr für Direktflüge nach Europa einsetzen. Geplant ist eine Verbindung von Sydney nach London und zurück. Die Rekordstrecke ist möglich, weil ein zusätzlicher Tank verbaut worden ist. Und das waren die Nachrichten mit Christian Koch. 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
17: Das wird heute komplett sonnig, ein paar einzelne Wolken kommen vielleicht dazu und es wird sehr heiß. 33 bis 38 Grad erwarten wir. Hoch Olaf, ich habe das gestern schon erwähnt, den kennt man ja aus dem Kino als Schneemann bei der Eiskönigin, aber heute ist er halt eher fürs Heiße zuständig und wär's der Olaf, wäre längst geschmolzen. Auch in der Nacht könnte der schmilzen, denn bei 22 bis 14 Grad hat's der Schneemann schwer und wir vielleicht auch mal gucken. Verläuft sternenklar die Nacht und es wird auch nicht regnen. Morgen kann das vielleicht hier und da der Fall sein, dass am Nachmittag der eine einzelne ein paar Schauer oder auch Hitzegewitter möglich sind. Ansonsten haben wir viel Sonnenschein, ein paar Quellwolken und wir müssen auch aufpassen, es ist relativ windig und besteht eine hohe Waldbrandgefahr. Morgen 32 bis 36 Grad.
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17: A620 Saarlouis Richtung Saarbrücken zwischen Völklingen und Saarbrücken-Gersweiler. Stau an der Dauerbaustelle. Dort müssen Sie mit 15 Minuten mehr rechnen. Und die Blitzer? In Kleinblittersdorf haben wir schon einen in der Saarbrücker Straße zwischen Herbitzheim und Gersheim. Am Ortsausgang Dirmingen in Richtung Eppelborn und in Völklingen im Nordring. Ich wünsche Ihnen eine gute Fahrt. Wir haben es 9.05 Uhr.
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17: Hier ist Marcel Lützbinder. Guten Morgen. Wir machen das Beste draus, egal bei welchem Wetter und egal bei welchen Temperaturen. Die Musik, mal cool, mal heiß. Hier kommt Klaus Lage und gleich noch. Und dann die Ronettes natürlich. Be My Baby. Eine der frühen Girlgroups der 60er Jahre.
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0: Ja, diese verregneten Sommer von früher. Wer kennt sie nicht? Komm, wir lüften jetzt nochmal durch, bevor es so richtig losgeht mit der Hitze. Mir klingt unser Wetterexperte da wirklich noch im Ohr von heute früh.
1: Der heißeste Tag der Woche mit bis zu 38 Grad in den Niederungen an Saar und Mosel, aber auch im Hochwald wird es über 30 Grad bis 33 Grad heiß. Die Sonneneinstrahlung ist auch kräftig. Ja. Sollte man auf jeden Fall heute Nachmittag ein bisschen ruhiger angehen lassen.
0: So machen wir das. Nach dem im Saarland beliebten Motto
2: Mach Mozart.
0: Oder für unsere französischen Freunde

0: Der Vormittag auf SR3. Sie hat in letzter Zeit für Schlagzeilen gesorgt und beim Surfen im Internet kommen wir kaum noch drum herum. Die künstliche Intelligenz. Wenn wir Google benutzen, ja, dann kommt zunächst mal ein KI-Ergebnis, bevor die eigentlichen Suchergebnisse angezeigt werden. Beim Shoppen im Internet ist sowas nicht unproblematisch, denn, so warnen Verbraucherschützer und IT-Experten, KI kann so auf Fake-Shops leiten. Also gefälschte Online-Shops, die nur ein Ziel haben, nämlich einen abzuzocken. SR3-Wirtschaftsreporter Sven Berzelis, der hat sich das für uns mal genauer angeguckt. Sven, wie groß ist denn aktuell die Gefahr, auf Fake-Shops reinzufallen?
1: Also es gibt insbesondere um die Feiertage und um solche Aktionstage wie den Amazon Prime Day herum einen enormen Anstieg an Fake-Shops. Allein in diesem Jahr zum Beispiel haben Sicherheitsforscher von Checkpoint Research rund 1500 neue Amazon-bezogene Webseiten nur im Mai festgestellt. Und fast jede zehnte davon galt als bösartig oder verdächtig. Dazu kommt auch noch, dass KI-Modelle wie ChatGPT oder die Google AI sogenannte Large Language Models sind. Und die funktionieren einfach ganz anders als herkömmliche Suchmaschinen, meint Joachim Selzer vom Chaos Computer Club.
2: Es ist keine Suchmaschine und viele Leute verwechseln das damit. Ein Large Language Model ist eigentlich nichts weiter als ein Statistikmodell, das mir sagt, mit welcher Wahrscheinlichkeit welche Wörter oder Wortgruppen auf andere folgen, mehr nicht. Und dass so ein Modell, wenn ich es nach einem Online-Shop frage, mir auch Fake-Shops liefert, halte ich für ausgesprochen wahrscheinlich. Das guckt ja nicht nach, wie glaubwürdig so ein Shop ist, sondern das liefert einfach nur, was es im Netz findet.
1: Man muss also auf Google recht weit runterscrollen, damit man zu den eigentlichen Suchergebnissen kommt. Eben unter der KI-Zusammenfassung und dann eben unter die beworbenen Produktwebseiten.
0: Jetzt war das ja bisher oft auch so, dass, wenn ich mir das mal genauer angeguckt habe, also diese falschen Online-Shops so durchgelesen habe, dann waren da manchmal merkwürdige Rechtschreibfehler oder so komische Formulierungen. Da konnte man schon überlegen, geht's da mit rechten Dingen zu? Hat sich durch die KI da auch jetzt was verändert?
1: Absolut. Die Verbraucherzentrale Saarland, die beobachtet, dass vor allem die Qualität der Fake-Shops deutlich zugenommen hat. Aber auch die Geschwindigkeit, mit der eben Betrüger ihre Webseiten erstellen können, ist angestiegen dank KI-Werkzeuge. So mal als Beispiel, wer heute eine normale Webseite völlig legal erstellen möchte, der kann das schon jetzt mit KI-Tools recht schnell erledigen. Oft kann ich dabei auch eine bestehende fremde Webseite als Vorlage oder Referenz auswählen. Und das hat natürlich zur Folge die Qualität und auch die Anzahl der Betrugswebseiten steigt. Aber gute Nachrichten gibt's auch. Die KI kann auch genutzt werden, um Fake-Shops zu erkennen und um sich natürlich davor zu schützen.
0: Ah, KI Holmes und AI Watson. Also wie kann ich das denn für mich nutzbar machen? Wie stelle ich denn das an? Wie überprüfe ich denn gut getarnte Fake-Shops?
1: Ja, also so Holmes und Watson könnte zum Beispiel der Fake-Shop-Finder sein. Das ist ein KI-basiertes Tool der Verbraucherzentralen in Deutschland. Also wer keine Ahnung hat vom Internet, der kann zumindest die Webadresse kopieren und in diesen Fake-Shop-Finder einfach mal einfügen. Was natürlich auch hilft, ist keine Links aus E-Mails oder WhatsApp einfach so anklicken. Nachschauen natürlich, ob die Webadresse auch wirklich mit der normalen Webadresse übereinstimmt und im Zweifel lieber den Shop nochmal über Google suchen oder nachschauen, ob das Unternehmen auch wirklich existiert.
0: Lassen Sie sich nicht in das Licht führen. Sven Berzelis zu Fake-Shops im Internet, die durch KIs immer häufiger auftreten und dabei schwerer zu erkennen sind. Danke dir.
1: Gerne.

französische Musik hier auf S3 von Lahm. Und wir gucken auf die Straße. Vorsicht auf der A620, Saarlouis Richtung Saarbrücken zwischen Wallerfang und Saarlouis Mitte. Gefahr durch eine ungesicherte Unfallstelle. Sie passen bitte auf. Gib mir mal die Hand. 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Ocean hier auf SR3.

0: 9 Uhr und gerade noch 31 Minuten.
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0: Mit Magnus Neuschwander.
2: Guten Morgen. Energiegesetze im Kabinett. Die Bundesregierung entscheidet am Vormittag über zwei Vorhaben von Wirtschaftsministerin Reiche. Die Förderung neuer Solaranlagen soll eingeschränkt werden, der Ausbau erneuerbarer Energien an den Ausbau der Stromnetze gekoppelt werden. Kritiker werfen Reiche vor, die Energiewende auszubremsen. Weiter hohe Waldbrandgefahr im Saarland. Die Behörden werden den Index heute voraussichtlich auf die zweithöchste Stufe anheben. Autofahrer werden gebeten, nicht auf Grasflächen zu parken und die Zufahrt zu Waldwegen freizuhalten. Polizeischüsse in Saarbrücken-Herrensohr. Der Anwalt, der die Familie des getöteten 22-Jährigen vertritt, hat erneut in Zweifel gezogen, dass die tödlichen Schüsse an Ostersonntag aus Notwehr fielen. Er fordert eine genaue Überprüfung des Ablaufs und der Spuren. Die Staatsanwaltschaft verweist auf die laufenden Ermittlungen. Und Passagierflugzeug knackt Rekord. Dem umgebauten Airbus gelang erstmals in der Luftfahrtgeschichte ein Flug über eine Distanz von über 23.000 Kilometer. Für die Strecke benötigte die Maschine gut 24 Stunden. Geplant ist jetzt eine Direktverbindung zwischen Australien und Europa.
0: So lange hat noch keiner einen fliegen lassen. Ich danke dir.
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0: Ja, viel Sonne kriegen wir heute und in der zweiten Tageshälfte, da können sich einzelne Wolken hinzugesellen, aber die machen nichts. Also da kommt kein Regen auf uns zu, dafür aber sehr heißes Wetter. 33 bis 38 Grad erwarten wir heute. Ja, die Nacht, die bringt dann 22 bis 14 Grad. Auch da kein Regen und sternenklar ist sie auch. Kann man sich wirklich bei diesen Temperaturen mal raushocken, ein bisschen gucken. Vielleicht fällt ja ein Sternschnäppchen. Da wünschen Sie sich gerne auch, dass es nochmal kühler wird. Aber das wünschen Sie zunächst mal morgen vergeblich, denn da haben wir bis zu 36 Grad. Neben Sonnenschein auch Quellwolken. Und am Nachmittag kann es mal einen Schauer oder Hitzegewitter geben. Muss aber nicht überall.
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0: Keine Meldung zur Verkehrslage, aber die neuesten Blitzer gibt's in Kleinblittersdorf in der Saarbrücker Straße zwischen Herbitzheim und Gersheim und am Ortsausgang Dirmingen in Richtung Eppelborn. Das war's von uns. Wenn Sie noch was haben, dann die 0800 700 8000 wählen. Damit geht's in die Verkehrsredaktion. Der Anruf kostet ja auch nichts. Gute Fahrt.
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0: Mit Marcel Itzbinder. Hallo, wir haben heute früh so ein bisschen alte Ferienfreizeiterinnerungen miteinander ausgetauscht. Und da wollen wir nochmal eintauchen gleich hier auf.
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0: Lenny Kravitz hier auf SR3. 5 more days till summer. Nee, wir sind mittendrin im Sommer und vor allem mittendrin in den Ferien. Haben wir noch jetzt hier, ich glaube, lass mal gucken, genau, 1,5 Wochen sind es noch. Und da denkt man natürlich auch gerne mal an die Jugend zurück, an die Ferienfreizeiten, die wir erlebt haben. Und da erzählen wir uns hier im Radio heute unsere Geschichten auf SR3. Dabei ist uns aufgefallen, wer als Kind mit einem Verein, der Kirche oder irgendeiner anderen Organisation in Ferien war, der fährt später dann oft als Betreuer mit. Das war beispielsweise bei Martin so.
1: Ich habe auch früher jede Menge Jugendfreizeiten gemacht über den Kirchenkreis St. Wendel, unter anderem in Norwegen, dann in Schweden und in Kärnten. Habe aber auch Segelturns mit der Kirchengemeinde in St. Wendel gemacht und organisiert, auch als Busfahrer und als Teilnehmer und als Betreuer. Es waren immer schöne Erlebnisse.
0: Sag mal, da ist Martin aber rumgekommen. Norwegen, Schweden, Kärnten, richtig tolle Ziele.
2: Wir von damals, muss ich ja sagen, von der katholischen Jugend Frahlautern, haben auch einige Touren gedreht, waren zweimal in Ungarn, waren in Dänemark, waren in Südtirol ebenfalls. Und ich muss sagen, war eine schöne Zeit. Und ich grüße hiermit alle ehemaligen Mitfahrer.
0: Der Hans Josef. Und damit sind die Grüße auch gern übermittelt. Heike ist übrigens gar nicht weit weggefahren und hat trotzdem eher Spaß gehabt.
3: Ich kann mich entsinnen, dass ich mit meinen 2 jüngeren Brüdern immer zur Stadtranderholung war. Und das war in Von der Heide, Kirchegg. Hm. Und das Schönste an den Ferien war, da ich ja die Älteste war und immer auf meine Geschwister aufpassen musste, hatte ich dort richtig Urlaub, weil sich andere um meine Brüder kümmerten. Es war richtig schön.
0: Ach, ne, die Jugendzeit ist auch die schönste Zeit. Schöne Erinnerung an die Ferienfreizeiten.

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Neil Diamond. I am, I said. Und wir schauen nochmal auf die Straße. 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Da geht es um den Landkreis, in den Saarpfalzkreis und den Landkreis Neunkirchen. Gucken wir mal. Also Vorsicht im Saarpfalzkreis und Landkreis Neunkirchen auf der L116 zwischen Frankenholz und Münchwies. Gefahr durch eine ungesicherte Unfallstelle. Bitte vorsichtig fahren.

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5: 10 Uhr. In Berlin wird heute die durch den Rücktritt von Unionsfraktionschef Spahn ausgelöste Personalrotation abgeschlossen. In einer Sondersitzung der Bundestagsfraktion stellt sich der bisherige Kanzleramtschef frei zur Wahl als neuer Vorsitzender, Sabine Henkel.
6: Dass er den Posten bekommt, gilt als sicher. Interessant dürfte aber sein, wie viele Abgeordnete aus CDU und CSU für ihn stimmen. Auch die neuen Minister und die neue Kanzleramtsministerin werden heute ernannt. Carsten Linnemann übernimmt den Bereich Gesundheit, Steffen Bilger das Verkehrsministerium und Nina Wagen wird als erste Frau in der Geschichte das Kanzleramt managen. Friedrich Merz steht wegen einiger Entscheidungen in der eigenen Partei, der CDU, in der Kritik. Vor allem wegen der Entlassung von Patrick Schnieder als Verkehrsminister. Merz selber sagt, dass er davon ausgeht, dass am Nachmittag alle Entscheidungen getroffen und akzeptiert werden.
5: Das Bundeskabinett befasst sich heute mit den umstrittenen Öko-Reformplänen von Wirtschaftsministerin Reiche. Konkret geht es um Änderungen des Erneuerbare-Energien-Gesetzes. Sie sehen unter anderem vor, dass es ab 2027 für neue kleine Solaranlagen auf Hausdächern keine dauerhafte Förderung mehr geben soll. Kritiker werfen Reiche vor, die Energiewende auszubremsen. Das Vorhaben war auch innerhalb der Bundesregierung umstritten. Der Autobauer BMW will weltweit bis Ende nächstes Jahr etwa 8.000 Jobs abbauen. Das Münchner Unternehmen hat sich nach eigenen Angaben mit dem Betriebsrat auf ein Abfindungsprogramm geeinigt. Betroffen seien die Bereiche Verwaltung und Entwicklung und nicht die Produktion. Danach sollen von Oktober an rund 40.000 Beschäftigte in Deutschland individuelle Abfindungsangebote bekommen. Sie können selbst entscheiden, ob sie die auch annehmen. Auf diese Weise sollen die 8.000 Stellen dann gestrichen werden. Der von deutschen Forschungsinstituten und Unis programmierte KI-Chatbot Sophie soll in einigen Wochen online gestellt werden. Das hat das DFKI, das Deutsche Forschungszentrum für Künstliche Intelligenz in Saarbrücken, dem SR, gesagt. Das Projekt wurde laut DFKI mit rund 25 Millionen Euro vom Bundeswirtschaftsministerium finanziert. SR-Reporter Peter Sauer.
7: Eine eigene und unabhängige KI, das ist das Ziel der insgesamt 12 Partner, die Sophie seit rund 5 Monaten programmieren und trainieren. Dass der Chatbot innerhalb so kurzer Zeit entstanden ist, zeige, dass das Rennen um die KI längst nicht entschieden sei, sagte Professor Philipp Slusalek, der wissenschaftliche Direktor des DFKI, dem SR. Bei Leistungstests habe Sophie die meisten vergleichbaren Modelle bei Antworten auf Deutsch geschlagen. Allerdings, Sophie ist noch deutlich kleiner als bekannte Modelle wie ChatGPT oder Claude. Neben Privatnutzern soll Sophie vor allem Unternehmen helfen. Ein entscheidender Vorteil: Die Daten, die Sophie nutzt, werden nach EU-Datenschutzvorgaben auf deutschen Servern verarbeitet.
5: Im Fall der tödlichen Polizeischüsse von Herrensohr hat Opferanwalt von Alvensleben seine Forderung nach einer Tatrekonstruktion bekräftigt. Der Jurist vertritt die Familie des 22-Jährigen, der bei dem Polizeieinsatz an Ostern getötet wurde. Von Alvensleben sagte dem SR, nach einer ersten Akteneinsicht gehe er davon aus, dass die beiden Beamten nicht aus Notwehr geschossen hätten. Er bezieht sich besonders auf Aussagen der Polizistin, die am Ende der nächtlichen Verfolgungsjagd verletzt wurde. Erst nachdem sie sich hinter ihren Wagen gerettet habe, seien die tödlichen Schüsse der beiden Polizeibeamten gefallen. Die Staatsanwaltschaft verwies darauf, dass die Untersuchungen der Sachverständigen noch nicht abgeschlossen seien. Das Arbeiten im Homeoffice hat sich inzwischen im Berufsalltag etabliert und ist nicht mehr umzukehren. Zu diesem Ergebnis kommt das Wissenschafts- und Sozialwissenschaftliche Institut der gewerkschaftsnahen Hans-Böckler-Stiftung. Mittlerweile sei davon auszugehen, dass etwa ein Viertel der Beschäftigten etwa 2 bis 3 Tage wöchentlich im Homeoffice arbeiten. Allerdings gäbe es auch deutliche Unterschiede in den Branchen. Und das waren die Nachrichten mit Christian Koch. 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
8: Sonnenliebhaber werden heute frohlocken, aber auch die sollten sich gut eincremen wegen des UV-Index. Denn heute gibt es Sonne satt, ein paar Wölkchen kommen dazu, aber es bleibt auf jeden Fall trocken und sehr heiß. Heißester Tag der Woche hat unser Wetterexperte prognostiziert. 33 bis 38 Grad heute, morgen dann 36 Grad, immer noch sehr heiß. Neben der Sonne dann auch Quellwolken, am Nachmittag vielleicht mal ein Schauer, ein Hitzegewitter. Gerne berichte ich auch Ihnen, was in der Nacht noch passiert davor. Nämlich da haben wir Temperaturen zwischen 22 und 14 Grad. Das ist dann teilweise schon im tropischen Bereich wieder. Also mal gucken, wie wir da die Wohnung runtergekühlt kriegen. Deswegen die Empfehlung, tagsüber Rollläden runter, nachts die Fenster auf. Ja, und ansonsten ist die Nacht sternenklar, auch trocken. Da kann man also durchaus mal rausgehen und sich gemütlich bei einem Gläschen die Sterne angucken, wenn man noch Ferien hat.
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8: Da schauen wir auf die, im Landkreis, im Saar-Pfalz-Kreis und im Landkreis Neunkirchen, auf die L116 schauen wir, zwischen Frankenholz und Münchwies. Gefahr durch eine ungesicherte Unfallstelle. Und Blitze habe ich auch noch für Sie. In Bildstock in der Grühlingstraße, in St. Ingbert in der Südstraße, am Ortseingang Homburg aus Sanddorf kommend, in Kleinblittersdorf in der Saarbrücker Straße und zwischen Herbitzheim und Gersheim. 10.05 Uhr, ich wünsche eine gute Fahrt.
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8: Mit Marcel Lützbinder. Vielleicht sind Sie ja in Feierlaune, dann packen wir die Musik dazu richtig jetzt von Casey Sunshine Band obendrauf. Und gleich gibt's das Album der Woche. Das ist ja von Barry Manilow. Der hat viele heiße Nächte in Las Vegas erlebt und mittlerweile sogar den Auftrittsrekord als meist auftretender Star in Las Vegas, dem Elvis, abgeknüpft, der den in den 70er Jahren damals aufgestellt hat. Mittlerweile der König von Las Vegas heißt Barry Manilow. Gleich im Album der Woche hier auf
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0: Madame Tout-le-Monde, Patricia Kaas.
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0: What a Time von Barry Manilow. Der hat sich zeitweise gar nicht selber als Sänger gesehen und hat gesagt, nee, ich bin auch Komponist, ich bin auch jemand, der eigene Lieder schreibt und textet. Und mittlerweile mit 83 Jahren ist er immer noch sehr erfolgreich, arrangiert natürlich auch seine Songs selbst. Ja, lange Karriere, 6 Jahrzehnte mittlerweile, 80 Millionen Tonträger verkauft, 50 Top 40 Hits, ja. Die waren nicht alle auf Nummer 1, aber er war unter den ersten 40 der Hitparaden. Aber Mandy aus dem Jahr 1974, da war er tatsächlich ganz oben. Und What a Time ist mittlerweile sein 33. Studioalbum. Und da hat er tatsächlich alles selbst geschrieben. Und daraus hören wir The Chosen One, der Auserwählte.

der unermüdliche Barry Manilow in unserem Album der Woche ist er vertreten mit What a Time, so heißt das nämlich. Und das war The Chosen One aus diesem Album. Mehr gibt's dann nachher noch im Kiosk ab 13 Uhr hier auf SR3.

0: Sing a Song, Earth, Wind and Fire. Die künstliche Intelligenz, die sorgt nicht nur bei den Suchergebnissen für den einen oder anderen Fehler, sondern die kann auch beim Shoppen, wenn Sie im Internet unterwegs sind und da einkaufen wollen, auf Fake-Shop-Seiten Sie führen. Was ist ein Fake-Shop? Das ist einfach ein Online-Shop, der einfach gar nicht echt ist, wo entweder komische Ware ihnen angedreht wird oder sie um ihr Geld gebracht werden. Diese Seiten sind dabei selbst oft mit KI-Tools gebaut worden und können mittlerweile immer schwerer als falsch, also als Fake, erkannt werden. So Joachim Selzer vom Chaos Computer Club.
1: Es gibt natürlich Listen, wie ich künstlich generierte Inhalte von, sag ich mal, menschlich generierten unterscheiden kann. Das Problem ist, dass sich die KI im Moment mit einem so schnellen Tempo weiterentwickelt, dass selbst wenn ich Ihnen jetzt eine Kriterienliste an die Hand gebe, die in ein paar Wochen schon wieder überholt ist, was es gibt, sind Listen von Kriminalpolizeien und Verbraucherzentralen, die dann auf, sag ich mal, allgemeine Kriterien losgehen.
0: Was helfen kann auch, die Suche im Impressum. Das sagt Desiree Fuchs von der Verbraucherzentrale Saarland. Auch bei guten KI-Fakes sind sich hier noch die meisten Fehler am Finden. Also da kann man wirklich am Impressum erkennen, da stimmt was nicht.
2: Weil auch jetzt ist es immer noch so, auch bei den optisch gut gemachten Fake-Shop-Seiten, dass man kein Impressum findet oder ein nicht ausreichendes Impressum, also wo man irgendwo eine Adresse nur sieht und keinen Ansprechpartner, keine GmbH, keine Handelsregisternummer etc. Also noch kann man sich darauf auch verlassen. Ein Tipp, was ich auch manchmal selber mache, dass ich dann die Adresse aus dem Impressum einfach mal in zum Beispiel Google Maps eingebe und wenn ich dann schon irgendwie sehe, das ist eine Plattenbausiedlung und da kann einfach keine Möbelfirma sein, dann weiß ich, okay, da wird einfach irgendeine Adresse eingefügt.
0: Ja, und da kann man natürlich, wenn Sie jetzt unsicher sind, die Webseiten lieber nicht öffnen, wenn die Ihnen irgendwelche Links schicken, Finger weg davon. Im Zweifel die Webadresse in den Fake-Shop-Finder der Verbraucherzentralen eingeben. Das hilft nämlich. Die sagen Ihnen dann, nee, das gibt's gar nicht. Oder einfach mal nachgoogeln. Nach dem Motto, lieber Obacht, bevor man dann danach um sein Geld gebracht ist. Oder anders gesagt, Vorsicht ist besser als Nachsicht. 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

0: Annette Lüsann an deiner Seite. Es ist 10.29 Uhr.
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0: Mit Magnus Neuschwander.
2: Stellenabbau bei BMW. Der Münchner Autobauer will bis Ende kommenden Jahres weltweit rund 8000 Jobs streichen, vor allem wegen des schwachen China-Geschäfts. Betroffen sind die Bereiche Verwaltung und Entwicklung. Grundlage ist ein Abfindungsprogramm, das mit dem Betriebsrat vereinbart wurde. Mutmaßliche Ex-IS-Mitglieder gefasst. In Bayern wurden laut Generalstaatsanwaltschaft ein 28 Jahre alter Iraker und ein 46-jähriger Syrer festgenommen. Sie sollen früher Mitglieder der Terrormiliz IS gewesen sein und von dort auch monatliche Zahlungen erhalten haben. Neuer KI-Chatbot kurz vor dem Start. Das Programm namens Sophie soll in einigen Wochen online gehen. 12 Partner haben den eigenständigen KI-Chatbot bundesweit innerhalb weniger Monate entwickelt, darunter das Deutsche Forschungszentrum für Künstliche Intelligenz in Saarbrücken. Und Arbeiten von zu Hause. Eine neue Studie zeigt, dass Homeoffice sich inzwischen im Berufsalltag etabliert hat und dass diese Entwicklung nicht mehr umzukehren ist. Rund ein Viertel der Beschäftigten arbeitet 2 bis 3 Tage pro Woche von daheim aus, allerdings sehr abhängig von der Branche.
0: Apropos Sophie und Chatbot, wir haben ja bald auch wieder eine Sophie im Saarland, also eine Sonnenfinsternis. 12. August. Jetzt schon mal Brillen kaufen, damit sie sich die Augen nicht verderben. Danke dir.
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0: Ja, lässt sich für alle Sonnenliebhaber schon mal sehr gut an, der heutige Tag. Aber es dürfte vielleicht ein paar Grad kühler sein, damit man dann doch ein bisschen angenehmer durch den Tag kommt. Können wir nicht ändern. Es ist der heißeste Tag der Woche. 33 bis 38 Grad erwarten wir. Also eincremen, ordentlich trinken, dann schaffen wir das auch. Morgen dann, also gucken wir erstmal die Nacht. Die wird nämlich gar nicht mal so kühl. 22 Grad in der Spitze, aber immerhin geht es runter bis auf 14 Grad. Kann man immerhin noch angenehm draußen den Abend vielleicht verbringen. Sternklar wird die Nacht, niederschlagsfrei. Und der Donnerstag bringt uns dann neben Sonnenschein, Quellwolken und auch weiterem heißem Wetter, also bis zu 36 Grad, erwarten wir schon morgen, auch vielleicht am Nachmittag den ein oder anderen Schauer und Hitzegewitter. Und vor allem heute und auch morgen besteht natürlich wegen der heißen Temperaturen Waldbrandgefahr. Also kein Unfug treiben, auch wird gebeten, kein Auto draußen zu stehen. Wir haben das vorhin ja auch in den Nachrichten gehört. Kein Auto im Wald abzustellen oder auf Wiesen, denn wenn da das unten heiß ist, dann kann das schnell überspringen. Und auch sonst kein Schindluder mit irgendwie offenem Feuer treiben. Bitte grillen nur an den dafür vorgesehenen Plätzen, am besten zu Hause auf der Terrasse, da ist das okay, aber nicht da, wo es leicht entflammbar ist. Das noch zum Ratschlag und jetzt gucken wir auf die Straße.
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0: Vorsicht im Landkreis Saarlouis in Saarwellingen. Im Primsener Weg Gefahr durch eine ungesicherte Unfallstelle. Und wir haben Blitzer für Sie in St. Ingbert in der Südstraße am Ortsausgang Schwarzenacker in Richtung Einöd, am Ortseingang Homburg aus Sanddorf kommend, in Bildstock in der Grühlingstraße und zwischen Herbitzheim und Gersheim. Falls Sie noch was haben, dürfen Sie uns gerne kontaktieren. Unsere Verkehrsredaktion erreichen Sie unter 0800 700 8000. Der Anruf ist kostenlos für Sie.
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0: Mit Marcel Lützbinder. Interessant, was unsere Musikredaktion manchmal so für Doppler hier einbaut. Jetzt geht's um etwas, was einem die Tränen in die Augen treibt. Das kann Crying in the Rain sein oder Tears on My Pillow. Und wenn man das verbindet, dann kommst du vom Regen in die Traufe. Aber musikalisch wunderschön, Kylie Minogue gleich. Und jetzt die Everly Brothers mit einem echten Klassiker.
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0: Er hat ja hier schon so viele Prominente vom Mikrofon gehabt, dass er ein ganzes Buch draus gemacht hat. Christian Job und sein Leona für Cliff Richard. Und hat sich gedacht, komm, aus diesen ganzen Erfahrungen könnten wir doch einen schönen Abend machen. Band dazu und dann erzählt man mal ein paar Dönekens von früher.
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0: Zelt.
1: Dann gibt es da so eine kleine schnuckliche Frühsendung. 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
4: 11 Uhr. BMW will bis Ende 2027 weltweit bis zu 8000 Jobs abbauen. Am Vormittag sind die Mitarbeiter über die Abbaupläne informiert worden. Gabriel Wirth für SR Info.
5: Laut Unternehmenskreisen wird es in den nächsten Monaten ein freiwilliges Abfindungsprogramm geben, das bis Ende nächsten Jahres laufen soll. Es richte sich nicht an die Mitarbeiter in der Produktion, sondern nur an die Beschäftigten im sogenannten indirekten Bereich, also in der Verwaltung, im Vertrieb und in der Entwicklung. Es soll auch keine Listen geben, sondern allen Mitarbeitern in diesem Bereich angeboten werden. Die Rede ist hier von rund 50.000 Beschäftigten. Diese sollen sich freiwillig entscheiden können, ob sie das Angebot annehmen oder nicht. Offiziell gibt es noch keine Bestätigung der Pläne, weder vom Vorstand noch vom Betriebsrat. Allerdings hatte sich ein Stellenabbau bereits abgezeichnet.
4: Die deutsche Industrie hat die umstrittenen Energiegesetze von Bundeswirtschaftsministerin Reiche begrüßt. Der Vize-Hauptgeschäftsführer des Bundesverbandes der deutschen Industrie, BDI Lösch, erklärte, damit setze die Bundesregierung wichtige und lange überfällige Impulse für ein effizientes und wettbewerbsfähiges Energiesystem um. In beiden Gesetzen geht es im Wesentlichen darum, den Ausbau der erneuerbaren Energien künftig stärker den Marktregeln zu unterwerfen. Mit der EEG-Reform soll unter anderem die Förderung kleiner Solaranlagen entfallen. Die Reform des Erneuerbare-Energien-Gesetzes und das sogenannte Netzpaket sollen am Vormittag im Bundeskabinett verabschiedet werden. In Bayern sind zwei mutmaßliche ehemalige Mitglieder der Dschihadisten-Miliz Islamischer Staat IS festgenommen worden. Die Generalstaatsanwaltschaft München teilte mit, dem 28 Jahre alten Iraker und dem 46-jährigen Syrer werde Mitgliedschaft in einer terroristischen Vereinigung vorgeworfen. Beide Verdächtige sind in Untersuchungshaft. Die beiden Männer sollen auf der Mitgliederliste des IS verzeichnet gewesen sein und monatliche Zahlungen vom IS erhalten haben. Der Deutsche Wetterdienst hat für das gesamte Saarland bis morgen Abend eine Hitzewarnung herausgegeben. Den Menschen wird unter anderem geraten, ausreichend zu trinken, direkte Sonne und körperliche Anstrengungen zu meiden. Auch die Waldbrandgefahr ist durch Trockenheit und Hitze gestiegen. Laut Deutschem Wetterdienst gilt jetzt die Stufe 4 von 5. Nach dem Waldbrand bei Nonnweiler in der vergangenen Woche und mit Blick auf die verheerenden Brände in Frankreich und Spanien wächst auch hier die Sorge vor ähnlichen Ereignissen. Förster Johannes Nickels vom Saarforst sagte:
6: Wenn Sie jetzt wirklich einen reinen Nadelwald haben, der auf der Fläche ist, dann halten Sie das Feuer nicht. Das ist aber der glückliche Zustand, den wir hier im Saarland haben, dass wir wirklich einen hohen Laubholzanteil haben, wo sich das Feuer früher oder später irgendwann auslaufen kann und sich auch wirklich nur auf eine kleine Fläche beschränken kann. Klar, 5 Hektar sind auch für unsere Verhältnisse ein großes Waldbrandereignis. Aber wenn Sie sich jetzt mal die gegenwärtigen Bilder aus Spanien, aus Frankreich zu Gemüte führen, dann sind das schon ganz andere Größenordnungen.
4: Der von deutschen Forschungsinstituten und Unis programmierte KI-Chatbot Sophie soll in einigen Wochen online gestellt werden. Das hat das DFKI, das Deutsche Forschungszentrum für Künstliche Intelligenz in Saarbrücken, dem SR mitgeteilt. Ziel sei es, eine eigenständige und unabhängige KI zu entwickeln. Sophie ist noch deutlich kleiner als bekannte Modelle wie ChatGPT oder Claude. In diese wurden Milliarden Euro an Privatgeldern investiert. Sophie wurde laut DFKI mit rund 25 Millionen Euro vom Bundeswirtschaftsministerium finanziert und soll neben Privatnutzern vor allem Unternehmen helfen. Das waren die Nachrichten mit René Jacqueline Möhler. 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
7: Ganz viel Sonne heute, blauer Himmel. Ein paar Wölkchen werden sich zwar dazu gesellen, aber die bleiben dicht, da regnet nichts, es bleibt trocken. und heiß, 33 bis 38 Grad. Laut unserem Wetterexperten ist das im Saarland der heißeste Tag der Woche. Denn morgen erwarten wir bis zu 36 Grad, auch Sonnenschein natürlich satt, aber mehr Quellwolken. Und da kann am Nachmittag vielleicht der ein oder andere Schauer oder Hitzegewitter sich entwickeln. Mal gucken, wie weit es kommt. Am Freitag dann Sonne und mitunter kompakte Wolken. Neben längeren trockenen Abschnitten auch einzelne Schauer und Gewitter möglich. Noch bis zu 33 Grad dann.
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7: Vorsicht, im Regionalverband Saarbrücken in Fürstenhausen in der Kuckereistraße besteht Gefahr durch verlorene Ladung. Vorsicht auch im Landkreis St. Wendel auf der B41 zwischen Nohfelden und Wolfersweiler, Gefahr durch Gegenstände auf der Fahrbahn. Landkreis Saarlouis in Saarwellingen im Primser Weg gibt es Behinderungen nach einem Unfall. Und die Blitzer in St. Ingbert in der Südstraße steht einer. In Scheid in der Kaiserstraße am Ortsausgang Schwarzenacker in Richtung Einöd, in Bildstock in der Grühlingstraße. Zwischen Herbitzheim und Gersheim und am Ortseingang Homburg aus Samtdorf kommend. 11.05 Uhr. Ich wünsche Ihnen eine gute Fahrt.
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7: SR3 mit Marcel Lützbinder. Ah, oh, guck mal hier. Gute Musik. Ja? Lob an die Musikredaktion. Gute Auswahl. Es gibt was Deutsches nachher. Es gibt ein bisschen international. Guck mal, die Stones haben ja auch noch. Ach, ich will gar nicht alles verraten. Aber jetzt erstmal, ich glaube, die kamen ursprünglich aus Holland. Oder zumindest aus den Niederlanden. Shocking Blue mit Venus.
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Bisschen Kohldampf, ja. Haben Sie auch schon langsam Appetit? Ich meine, bald ist 12, wir haben noch dreiviertel Stunde, dann gäb Gess. Und so manchmal gibt es ja sowas auf die Hand. Und da könnte man ja, neben Döner auch fündig werden in einem bestimmten Ort im Saarland, wenn es um Tantuni geht. Habe ich noch nie Tantuni, was ist das? Ist auch eine türkische Spezialität. Die stellen wir Ihnen gleich mal näher vor, noch hier auf SR3. Lecker.

0: alle guten Dinge.
1: Ja, gute Dinge, die will man natürlich schnell mal, wenn man jetzt so hungrig ist wie, also wir beide, sie und ich, ne? Dann kann es auch mal sein, dass man an einem Straßenlokal vorbeikommt und dann will man wissen, ist das da eigentlich was? Und deswegen hat Christian Job Hauptsache gut Guess, schnell und gut Guess ins Leben gerufen, wo er immer mal wieder testen geht, ne? Wo er Tipps geben kann für pfiffige Straßenlokale, für rollende Speisewagen. Und in Völklingen gibt es neuerdings eine neue türkische Spezialität, und zwar nicht vom Drehspieß, also kein Döner, sondern Tantuni. Ein Laden hat eröffnet. Ja, ich habe mich ja schon geoutet, dass ich das vorher nicht kannte, und deswegen bin ich froh, dass der Christian uns die Sache mal näher bringt.
2: Ich bin der Vedat, 29 Jahre alt, und seit 2 Monaten betreibe ich einen Tantuni-Laden in Völklingen.
3: Vedat ist gelernter Automechatroniker, hier geboren als Sohn türkischer Eltern, mit Döner groß geworden, bis er ihn nicht mehr sehen kann. Vedats Frau kennt eine Alternative aus der Gegend um Mersin am Mittelmeer, unweit Zypern, Tantuni. Das ist lecker, was Neues, und so probiert er sich genau damit als Gastronom aus. Ein knappes halbes Jahr im Imbisswagen, und jetzt gibt es seit 2 Monaten in Völklingen Tantuni.
2: Der Unterschied ist halt, dass es geschnetzeltes Rindfleisch ist, das vorher gekocht wird und das dann auf einen speziellen Wok angebraten wird mit Gewürzen. Also ist keine Soße drin, nur Gewürze und das gute Fleisch.
3: Das Würzöl verfeinert dann entweder ein spezielles Fladenbrot oder den Jufka-ähnlichen Wrap.
2: Mein Brot wird in Öl getunkt mit den Gewürzen, mit dem würzigen Öl, und dann nochmal getoastet. Und das spezielle Brot, das aus der Türkei kommt, das lasse ich in Frankreich backen.
3: Und jetzt wird's raffiniert. Tomaten, Zwiebeln, Petersilie kommen zum Fleisch in den Fladen, frischer Zitronensaft oder auf den Wrap flüssiger Joghurt. Das macht Tantuni etwas bekömmlicher als die üblichen Dönersoßen mit allem und scharf. Die Fanbasis wächst.
2: Von den meisten höre ich nur Positives, und zwar endlich mal Ersatz für einen Döner. Kommt eigentlich gut an bei den Leuten.
3: Vedats Tantuni ist derzeit einmalig im Saarland. In Mannheim brutzelt der nächste Türke im Wok mit kleiner Vertiefung und großer Warmhaltefläche. Entsprechend nehmen die ersten Tantuni-Fans schon etwas längere Wege in Kauf, kommen schon mal aus der Pfalz oder einem anderen Ende vom Saarland. Ach ja, eine Hähnchenvariante steht auch auf der Karte, und wer lieber Currywurst und Pommes mag, bekommt auch die.
1: Also, Rundumversorgung bei Mersin Tantuni in Völklingen in der Marktstraße. Mehr Infos und Bilder bei sr3.de im Internet und mit dem Formular, über das Sie uns auch schreiben können, wo man mal gewesen sein sollte, können sich da auch direkt beschäftigen.

Was treibt eigentlich unser Drakeli? Oh, ich werde so oft gefragt, wo wohnt der, wer ist das? Das ist schwer geheim. Wir wissen nur, er ist vor allem nachtaktiv. Und auf SR3 auch mal am Tage. Den habe ich nach halb, gleich gibt es die Halbnachrichten hier auf SR3 und davor noch. Mary McGregor, hin und her gerissen zwischen zwei Geliebten. Das macht Herzschmerz. Torn between two lovers.

0: Es ist 11.31 Uhr.
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0: mit Linda Grothold.
2: BMW will tausende Stellen streichen. Bis Ende 2027 sollen 8000 Stellen weltweit wegfallen. Wie es aus Unternehmenskreisen heißt, soll es in den kommenden Monaten ein freiwilliges Abfindungsprogramm bei dem Autobauer geben. Es soll sich nicht an Mitarbeiter in der Produktion, sondern an Beschäftigte in Verwaltung und Entwicklung richten. Bundeskabinett billigt umstrittene Energiegesetze. Dabei geht es im Wesentlichen darum, den Ausbau der erneuerbaren Energien künftig stärker an den Marktregeln zu unterwerfen. Details sollen am Mittag bekannt gegeben werden. Die deutsche Industrie begrüßt die Initiative. Deutscher KI-Chatbot. Er wurde vom Deutschen Forschungszentrum für Künstliche Intelligenz in Saarbrücken mitentwickelt. Das Programm namens Sophie soll in einigen Wochen online gehen. Und Hitzewarnung für das Saarland. Sie gilt laut dem Deutschen Wetterdienst bis morgen Abend 19 Uhr. Auch die Waldbrandgefahr ist durch Trockenheit und Hitze auf die zweithöchste Stufe gestiegen. Größere Waldbrände hält der Saarforst allerdings für unwahrscheinlich, weil es im Saarland nur wenig Nadelwälder gibt.
0: Das beruhigt. Danke dir, Linda.
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0: Ja, viel Sonne. Einzelnen Wolken. Wir haben die Warnung gehört wegen der Waldbrandgefahr und bitte deswegen auch vorsichtig sein, denn es wird heute sehr heiß, 33 bis 38 Grad, morgen bis zu 36 Grad. Heute durchweg trocken, auch die Nacht, die bei 22 bis 14 Grad dann in den Temperaturen durchaus mild ist, verläuft sternenklar und morgen dann ist es vielleicht am Nachmittag so, dass es nicht mehr ganz trocken ist, denn da kann es den ein oder anderen Schauer geben oder auch Hitzegewitter. Ob es soweit kommt, das ist immer etwas fraglich, in welchem Ort natürlich auch. Daneben natürlich viel Sonne, ein paar Quellwolken und nochmal bis zu 36 Grad. Am Freitag dann noch Temperaturen bis 33 Grad, mitunter kompakte Wolken. Und dann kann es neben trockenen Abschnitten auch nochmal Schauer oder Gewitter geben.
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0: Vorsicht auf der A8 Pirmasens-Saarlouis zwischen Merchweiler und Kreuz Saarbrücken in beiden Richtungen. Gefahr für und durch Personen auf der Fahrbahn. Und Vorsicht auf der A620 Saarlouis Richtung Saarbrücken. Zwischen Saarbrücken-Messegelände und Saarbrücken-Malstatter Brücke. Gefahr durch ein liegen gebliebenes Fahrzeug. Wir haben auch eine Reihe Blitzer, die sie uns durchgegeben haben. Dankeschön dafür. In St. Ingbert beispielsweise steht einer in der Südstraße in Scheid, in der Kaiserstraße, am Ortsausgang Schwarzenacker in Richtung Einöd wird geblitzt. In Bildstock in der Grühlingsstraße zwischen Herbitzheim und Gersheim und am Ortseingang Homburg aus Sandorf kommt. Wenn Sie noch was dazu beitragen wollen, dann können Sie folgende Nummer wählen, die 0800 700 8000, die Sie in unsere Verkehrsredaktion führt. Der Anruf kostet Sie auch nichts.
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0: Hier ist Marcel Lützbinder. Freue mich, dass Sie mit dabei sind. Der Endspurt des Vormittags sozusagen. Und bevor wir dann den Mittag erreicht haben. Und das Ganze natürlich auch mit einem Kollegen, auf den sich viele freuen. Manche sagen auch, verstehe nicht, was redet der, was will der? Andere lachen sich schlapp über den Drakeli. Gleich hier auf.
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Cliff Richard, some people, der beschwert sich auf seiner Homepage oder er warnt auf seiner Homepage, dass es da wohl Leute gibt, die so tun, als seien sie eher auf Twitter und Instagram und dann sich mit anderen anfreunden und die dann um Geld bitten. Ja, sowas hat er nun wirklich nicht nötig. Und er schreibt auf seiner eigenen Homepage, der war noch nie auf Twitter, der hat keinen Twitter-Account, beziehungsweise X heißt das Ding ja heute. Und er nutzt auch kein Instagram. Also insofern, wenn Sie jemand als Cliff Richard auf Instagram anschreibt und sagt, gib mir mal ein bisschen Kohle, es läuft nicht mehr so mit der Karriere, können Sie getrost vergessen, der Mann ist nach wie vor gut im Geschäft und hat solche Tricks gar nicht nötig.

0: Nicht direkt gemerkt. Er schaut die ganze Woche auf der Nase gelegen.
1: Was wollen Sie bei bitte?
0: Ey, dat mal, wenn in Zukunft so etwas ist, dass man da vielleicht kennt, ein kleiner Ziedel etwas auf der Nase zu schlägen.
1: Sag mal, haben wir erst einen April oder was? Da kannst du froh sein, wenn ich dann nicht so etwas leihen lasse.
0: Und da braucht man auch, weil nicht anders darum zu schwitzen. Das ist ihr Pflicht als Anbieter, das war nämlich die Woche in der Zeitung. Entsprechend die Inhaltsstoffe zu kennzeichnen. Und ich muss mich als Verbraucher darauf verlassen können, dass ich ein einwandfreies Nahrungsmittel erhalte. Und wenn er dann Nummer 4 kommt, dann wende ich mich entsprechend an die Verbraucherzentrale. Gnaden. Wenn er heute nicht genau weißt, da gibst du allen Auslangen Betrug.

Wir beide kennen Leute, die finden uns voll strange. Im Grunde ist das alles parallel.

Jonathan Zelter, auch gerne mal in Hotels unterwegs. Parallel. Vorsicht in Saarbrücken. Wir gucken auf die Straße. In der Hallbergstraße in Höhe Hellwigstraße. In beiden Richtungen Gefahr durch einen Wasserrohrbruch. Da sprudelt es gerade ein bisschen. Deswegen dort aufpassen, dass sie nicht weggeschwemmt werden. Wasserrohrbruch in der Hallbergstraße in Höhe Hellwigstraße in Saarbrücken. 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

0: Josh Turner hier auf SR3. Den Wasserrohrbruch, den haben sie sich gemerkt, ne? Nicht, dass wir da nasse Füße bekommen. Wobei bei den Temperaturen, naja, aber trotzdem auf der Straße hat das nichts verloren. Gleich gibt's hier die Region am Mittag mit der Kollegin Kerstin Gallmeier. Und ich darf mich schon von Ihnen verabschieden. Es geht auf 12 zu und dann endet der Vormittag. Gerne morgen mehr, meine Damen und Herren. So, und ich darf, ich glaube, ja, das war's für mich.
1: Marcel, jetzt reicht's aber für heute. Zu Hause wartet deiner Kinder vierköpfige Schar. Die haben Hunger und du hast Küchendienst.
0: Danke, Martin. Tschüss.

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5: 12 Uhr. Die Bundesregierung will die Förderung kleiner Solaranlagen kürzen und den Anschluss neuer Windkraft- und Solaranlagen neu regeln. Heute hat sie die entsprechenden Gesetzentwürfe auf den Weg gebracht. Aus Berlin berichtet Lissy Kaufmann.
6: Ursprünglich hatte Wirtschaftsministerin Katharina Reiche von der CDU umfangreichere Kürzungen geplant, ohne Übergangsregelung. Nach heftiger Kritik, unter anderem von Umweltverbänden, wurden die Pläne abgemildert. Die Bundesregierung will an dem Ziel festhalten, den Anteil der Erneuerbaren an der Stromerzeugung zu steigern, und zwar auf 80% bis 2030. Künftig soll der Fokus aber stärker auf, wie es heißt, kostengünstigeren Freiflächenanlagen liegen. Auch angepasst worden sind die umstrittenen Pläne beim Zubau von großen Wind- und Solaranlagen. Dabei geht es um Ausgleichszahlungen, wenn Ökostromanlagen abgeschaltet werden müssen, weil das Netz zu wenig Kapazitäten hat und nicht so viel Strom aufnehmen kann. In Engpassgebieten wollte Reiche die Ausgleichszahlung abschaffen. Jetzt soll hier genauer justiert werden.
5: Der Autohersteller BMW will weltweit bis Ende des kommenden Jahres rund 8000 Jobs abbauen. Das Münchner Unternehmen hat sich nach eigenen Angaben mit dem Betriebsrat auf ein Abfindungsprogramm geeinigt. Betroffen seien die Bereiche Verwaltung und Entwicklung und nicht die Produktion. Demnach sollen von Oktober an rund 40.000 der Beschäftigten in Deutschland individuelle Abfindungsangebote unterbreitet werden. Sie könnten selbst entscheiden, ob sie dies annehmen. Das Saarland stellt 600.000 Euro zur Unterstützung kommunaler Projekte zur Verfügung. Das hat das Wirtschaftsministerium bekannt gegeben. Ziel sei es unter anderem, den lokalen Einzelhandel zu stärken und Leerstände zu verhindern. Die Summe steht bis 2028 zur Verfügung. Gefördert werden Maßnahmen in Saarbrücken, Saarlouis, Homburg, Ottweiler und der Gemeinde Quierschied. In Saarlouis soll mit dem Fördergeld unter anderem ein digitales Gutscheinsystem für lokale Geschäfte entwickelt werden, das mit einer App verknüpft sein wird. Die Löschkräfte im Südwesten Frankreichs bekämpfen weiter den riesigen Waldbrand nahe Bordeaux. Eine neue Hitzewelle mit Temperaturen über 40 Grad und vorhergesagte Winde könnten bisherige Fortschritte der Einsatzkräfte zunichte machen. Auch auf der griechischen Insel Paros bekämpfen Einsatzkräfte seit der Nacht einen Waldbrand. Behörden zufolge wurden etwa 10 Ortschaften vorsorglich evakuiert. Für SR Info Moritz Pompel.
7: Dutzende Einsatzkräfte, auch aus anderen Landesteilen, kämpfen gegen die Flammen in dem relativ schlecht zugänglichen, bergigen Gebiet. Die großteils niedrige Vegetation ist ausgedörrt. Der typische Sommerwind Meltemi facht das Feuer immer wieder an. Seit dem Morgen wird auch wieder aus der Luft gelöscht mit Flugzeugen und Hubschraubern. Derzeit sprechen die Einsatzkräfte von einem besseren Lagebild ohne aktive Brandfront, aber mit zahlreichen einzelnen Brandherden. Ab dem Mittag, warnte der Bürgermeister der Insel, wird der Wind zunehmen. Entwarnung ist also nicht in Sicht. Für viele Landesteile gilt eine hohe Warnstufe.
5: Der Deutsche Wetterdienst hat für das gesamte Saarland bis morgen Abend eine Hitzewarnung herausgegeben. Den Menschen wird unter anderem geraten, ausreichend zu trinken, direkte Sonne und körperliche Anstrengungen zu meiden. Auch die Waldbrandgefahr ist durch Trockenheit und Hitze hoch. Laut Deutschem Wetterdienst gilt jetzt die Stufe 4 von 5. Das Arbeiten im Homeoffice hat sich inzwischen im Berufsalltag etabliert und ist nicht mehr umzukehren. Zu diesem Ergebnis kommt das Wirtschafts- und Sozialwissenschaftliche Institut der gewerkschaftsnahen Hans-Böckler-Stiftung. Mittlerweile sei davon auszugehen, dass rund ein Viertel der Beschäftigten etwa 2 bis 3 Tage pro Woche im Homeoffice arbeiten. Es gebe aber deutliche Unterschiede in den Branchen. Das waren die Nachrichten mit René Jacqueline Möhler. 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
9: Zum Sonnenschein gesellen sich heute Nachmittag noch ein paar Wolken dazu, aber ohne Regen. Es wird sehr heiß heute, bis 33 Grad werden es in Nohfelden-Eisen, bis 35 Grad in Marping und sogar bis 38 Grad in Buhs. Dabei herrscht hohe Waldbrandgefahr. Morgen sind neben Sonnenschein am Nachmittag auch Schauer und Hitzegewitter möglich bei 32 bis 36 Grad.
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9: Eine Meldung habe ich, und zwar in Saarbrücken, in der Hallbergstraße. In Höhe Hellwigstraße ist in beiden Richtungen ein bisschen stockender Verkehr. Es gibt Behinderungen durch einen Wasserrohrbruch. Und hier die neuesten Blitzer, die Sie uns gemeldet haben. Vielen Dank dafür. In Scheid, in der Kaiserstraße, in der Ortsdurchfahrt von Saarwellingen und noch einer am Ortsausgang Schwarzenacker in Richtung Einöd. Wie immer finden Sie alle weiteren Blitzer auf sr3.de.
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9: Kerstin Gallmeier ist hier. Hi und herzlich willkommen.
10: Also dort, wo Laubwälder sind, ist das Saarland noch gut aufgestellt. Aber das Saarland hat natürlich auch viele Fichtenplantagen. Und natürlich werden dort auch nicht heimische Nadelbäume aufgeforstet. Die haben Terpene und die brennen halt wie gefüllte Benzinfässer.
9: Das sagt der bekannte Waldexperte Peter Wohleben. Ja, und wie infernalisch Nadelholz brennen kann, das sieht man ja gerade in Südwestfrankreich. Darum und um die Waldbrandgefahr hier bei uns im Saarland geht's gleich bei uns in der Region am Mittag.
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0: Vor den Toren von Bordeaux, da kämpfen die Feuerwehrleute gegen ein Wiederaufleben des Flammenmeeres. Momentan ist die Lage stabil, aber für die Einsatzkräfte könnte das heute ein entscheidender Tag werden, denn vorhergesagt sind Temperaturen von bis 40 Grad und ab dem Nachmittag auch starke trockene Winde. Alle, die können, helfen mit, das Feuer zu bekämpfen. Es gibt auch viele Freiwillige, die die Stellung in den evakuierten Orten halten. ARD-Frankreich-Reporter Kai Rienecker hatte die Möglichkeit, durch das Brandgebiet zwischen Bordeaux und der Atlantikküste zu fahren.
1: Ein Feuerwehrzug fährt durch das verlassene Örtchen Marche-Prime, rund 20 Kilometer vor Bordeaux. Es liegt direkt am Brandgebiet und ist bereits evakuiert worden. Weil wir Journalisten sind, erlaubt uns die Gendarmerie die Zufahrt. Am Kreisverkehr in der Ortsmitte stehen drei Männer mit gelben Warnwesten. Einer davon ist Maxime.
2: Actuellement, on fait la circulation pour permettre aux pompiers d'aller librement là où ils doivent aller.
1: Wir regeln den Verkehr, um den Feuerwehrleuten zu helfen, dahin zu kommen, wo sie hin müssen. Die Einsatzkräfte kommen aus ganz Frankreich, aus der Bretagne oder aus dem Elsass. Sie kennen sich in der Region nicht aus. Auch jede Menge LKW und Holztransporter fahren vorbei. Maxime ist Freiwilliger und kommt aus dem Ort. Er zeigt den Fahrern, wo sie lang müssen. Es ist beeindruckend, wie viele Leute hier helfen. Sie stehen in der Schlange mit ihren Wasserbehältern fürs Löschen. Das ist etwas Positives im Negativen. Maxime hat die Evakuierung seines Ortes Marche-Prime vor ein paar Tagen voll mitgemacht. Facebook-Vorwarnung durch das Rathaus, dann kam der SMS-Alert der Behörden. Jetzt hofft er darauf, dass das Wetter die Flammen nicht wieder antreibt. Anthony aus dem ebenfalls evakuierten Nachbarort Bigonos kommt mit einem Baustellenlaster über den Kreisverkehr gefahren. Hinten auf der Ladefläche sitzen noch zwei weitere Freiwillige. Wir versorgen die Feuerwehr mit Wasser. Wir haben eine Zisterne hinten drauf. Mit Motorpumpen füllen wir die Reservoirs der Feuerwehrwagen wieder auf, sobald sie vom Brand her zurückkommen. So können wir sie direkt vor Ort versorgen und dann ist das erledigt. Wir fahren weiter am Brandgebiet entlang. Die Straßen sind völlig leer. Nur Einsatzfahrzeuge sind ab und zu sehen. Kurz vor dem Ort Bigonos wird der Fahrbahnrand von einem Forstfahrzeug bearbeitet. Schon gefällte Bäume werden gebrochen und geschreddert. Quentin sitzt im Fahrerhaus. Er arbeitet für eine lokale Firma, die von den Forstbehörden dienstverpflichtet wurde. Ich zerkleinere das Holz, um einen Feuerschutzstreifen anzulegen. Ich schreddere die Zweige der bereits gefällten Kiefern maximal klein, damit es nicht brennt. An den endlosen Straßen zwischen den Kiefernwäldern, die noch stehen, werden riesige Schneisen angelegt, um das Feuer aufzuhalten. Nach zwei ruhigeren Tagen sind die Einsatzkräfte wieder voll gefordert. Immer wieder lodern Feuer auf. Die Temperaturen liegen wieder bei 35 Grad. Der mit Kiefernadeln übersäte Boden ist völlig ausgetrocknet. Eine leichte Beute für jeden Funken.
0: Eindrücke waren das aus dem Brandgebiet in Südwestfrankreich. Aber Waldbrandgefahr, die gibt's hier im Saarland natürlich auch. Und in ein paar Minuten hören wir, wie man hier bei uns damit umgeht.

0: Die Bilder von den Flammeninfernos in Frankreich, die haben wir alle vor Augen. Und gerade eben auch nochmal die Reportage gehört von unserem Frankreich-Korrespondenten. Solche Ausmaße, die haben wir hier zum Glück nicht. Aber letzte Woche, da hat es ja in Nonnweiler gebrannt. Und seitdem, spätestens ist klar, mit dem Klimawandel müssen auch wir uns auf mehr Waldbrände einstellen, womöglich. Seit heute gilt hier bei uns im Saarland die zweithöchste Waldbrandwarnstufe. SR3-Reporterin Isabel Schönfelder ist bei mir im Studio. Isabel, wir haben eben aus Frankreich gehört, da werden Schneisen geschnitten, Totholz wird überall weggeräumt. Wie macht man das denn im saarländischen Wald?
1: Also da müssen wir uns zuerst mal unseren Wald anschauen. Der ist schon mal ganz anders hier aufgestellt. Wir haben viel Laub und Mischwälder und die sind super brandresistent und die stehen eben lange nicht so schnell in Flammen wie die Nadelwälder in Bordeaux zum Beispiel. Und das mit dem Totholz, das ist so eine Sache. Der Förster Johannes Nickes vom Saarforst, der hat mir gesagt, Totholz komplett wegräumen, auf gar keinen Fall. Am Anfang sei das zwar Brandgut auf der Fläche, aber sobald sich zum Beispiel ein dicker Baumstamm zersetzt und das geht verhältnismäßig schnell, dann wirkt er wie ein Schwamm. Der saugt sich voll und der speichert Wasser und das ist dann eigentlich eher eine Waldbrandbremse.
0: Aber auch hier wird es ja durch den Klimawandel eher trockener. Könnte das dann nicht trotzdem auch hier mit unserem Laubwald gefährlich werden?
1: Ja, das habe ich den Waldbrandexperten Linden Pronto gefragt. Er war auch Feuerwehrmann in den USA und hat da große Waldbrände bekämpft.
2: Man tendiert, das irgendwie schwarz-weiß zu verstehen, aber das ist immer standortbedingt, ökosystembedingte Maßnahmen. Also jetzt in Hochrisikogebieten, wo wir als Risiko einschätzen, dass wir in der Nähe wohnen, dann ist es schon wichtig, dass wir zum Beispiel diese Pufferzonen schaffen oder dass wir gezielt vielleicht Totholz wegräumen.
1: Er meinte, man könnte zum Beispiel auch Schafe oder Ziegen dann darüber schicken und dann Gestrüpp wegräumen lassen quasi.
0: Ja, okay, da wären wir ja schon bei weiteren Ideen. In den USA zum Beispiel, da werden ja auch teilweise vorbeugend Waldstücke gezielt abgebrannt, um einem wilden Feuer das Brennmaterial wegzunehmen. Wie ist das denn bei uns?
1: Also in Deutschland ist das Thema ziemlich heikel. Bei uns hier, da macht man das nicht. Das hat mir auch der Förster Johannes Nickels gesagt.
3: Es ist halt natürlich nicht gewährleistet, dass ich das halt wirklich in diesem Ausmaß kontrollieren kann. Sie müssen sich auch vorstellen, wir haben hier andere Strukturen als in den USA. Beziehungsweise erscheint es natürlich auch paradox, eine Fläche abzuflammen. Dabei wird natürlich auch eine enorme Menge CO2 freigesetzt. Ich zerstöre im Waldboden die Bodenlebewesen. Deswegen halten wir von diesen Methoden Abstand.
1: Ja, der Waldbrandexperte Linden Pronto, der meinte aber, an manchen Risikoflächen würde es vielleicht schon Sinn machen, damit es bei Dürre und Wind nicht zu so einem Extrembrand kommt, der dann total unkontrollierbar wird und dann im schlimmsten Fall noch Munitionsgebiet ist, wie wir es ja auch vor ein paar Wochen in Rheinland-Pfalz gesehen haben. Für den Saarforst hat jetzt erstmal Priorität, dichten Laubwald zu pflanzen und mit den Feuerwehren gezielt Waldbrandszenarien zu üben. Außerdem achten sie darauf, dass die Feuerwehr auch immer freie Wege hat, gerade zu Risikoflächen. Und ganz wichtig, meinte auch der Waldbrandexperte, der Saarforst untersucht regelmäßig die Waldstücke und schaut, wo es Risiken geben könnte und was dann die Ursachen da sind.
0: Ja, und die Ursachen sind ja auch meistens wir Menschen, ob jetzt fahrlässig oder ganz bewusst. Gilt jetzt nochmal besonders, nicht nah am Wald parken, keine offenen Feuer machen und keine Zigaretten einfach ins Feld werfen. Danke dir, Isabel.

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6: Mit Linda Grothold.
8: Bundeskabinett stimmt für umstrittene Energiegesetze. Vorgesehen ist unter anderem, dass die staatliche Förderung kleiner Solaranlagen wegfällt. Umwelt- und Klimaschützer befürchten, dass die Gesetze den Ausbau erneuerbarer Energien in Deutschland spürbar ausbremsen. Stellenabbau bei BMW. Der Münchner Autobauer will bis Ende kommenden Jahres weltweit rund 8000 Jobs streichen. Dafür soll es in den kommenden Monaten unter anderem ein freiwilliges Abfindungsprogramm für Beschäftigte in Verwaltung und Entwicklung geben. Geld für saarländische Innenstädte. Laut Wirtschaftsministerium sollen insgesamt 600.000 Euro in die Stärkung des lokalen Einzelhandels und die Verhinderung von Leerstand fließen. Gefördert werden die Maßnahmen in Saarbrücken, Saarlouis, Homburg, Ottweiler und der Gemeinde Quierschied. Und Arbeiten von zu Hause. Eine neue Studie zeigt, dass das Homeoffice sich inzwischen im Berufsalltag etabliert hat und diese Entwicklung nicht mehr umzukehren ist. Demnach arbeitet rund ein Viertel der Beschäftigten 2 bis 3 Tage pro Woche von zu Hause, allerdings abhängig von der Branche.
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6: Noch ist blauer Himmel zu sehen, aber zum Sonnenschein gesellen sich ein paar Wolken dazu heute Nachmittag. Ohne Regen allerdings bis 33 Grad, während es im Hochwald bis 38 Grad an der Saar. Das heißt, es wird richtig heiß und es herrscht auch hohe Waldbrandgefahr. Morgen sind neben dem Sonnenschein am Nachmittag auch Schauer und Hitzegewitter drin bei noch heißeren Temperaturen. Nee, ein bisschen kühler wird es, 32 bis 36 Grad.
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6: Die Straßen sind soweit frei, das ist die gute Nachricht. Und hier die neuesten Blitzer in Völklingen am Nordring, in der Ortsdurchfahrt von Saarwellingen und noch einer am Ortsausgang Merzig in Richtung Hilbringen. Und wenn Ihnen noch was auffallen sollte auf den Straßen, wenn Sie einen Stau sehen oder einen Blitzer, den Sie noch nicht bei uns gehört haben, klingeln Sie kurz durch, kostenlos unter der 0800 700 8000 in die SR3 Verkehrsredaktion. Kommen Sie gut ans Ziel.
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6: Mit Kerstin Gallmeier, hi nochmal. Schuldfähig oder schuldunfähig? Das ist vor Gericht eine entscheidende Frage und hat große Auswirkungen auf das Urteil. Ist gleich Thema hier bei uns in der SR3 Region am Mittag.
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0: Neil Sekada haben wir da gerade gehört in der SR3-Region am Mittag. Ist jemand, der als Angeklagter zum Beispiel wegen Totschlags oder sogar Mord vor Gericht steht, überhaupt schuldfähig? Diese Frage hat zum Beispiel im Fall des getöteten Polizisten Simon Bohr in Völklingen eine Rolle gespielt. Beim Prozess in Saarbrücken, da wurde festgestellt, der Täter war zum Tatzeitpunkt wegen einer Schizophrenie schuldunfähig und er wurde vom Mord freigesprochen. Der Aufschrei, der war nicht nur im Saarland groß darüber, viele haben sich über den Freispruch empört. Der Tenor, zu leicht werden Täter als schuldunfähig eingestuft. Die Unterbringung in einer geschlossenen Psychiatrie sei im Vergleich zur Haft in einer JVA, also im Gefängnis, eine viel zu milde Strafe. SR3-Reporter Patrick Wirmer klärt uns darüber auf, was Schuldunfähigkeit genau bedeutet.
1: Die Frage der Schuldfähigkeit spielt in der öffentlichen Wahrnehmung tatsächlich eine immer größere Rolle. Allein schon, weil sie oft im Zusammenhang mit besonders aufsehenerregenden Straftaten stehen. Allerdings ist der Anteil von schuldunfähig eingestuften Tätern an der Gesamtzahl der Verurteilten insgesamt sehr gering. Er bewegt sich im Bereich bis zu 1%. Für eine Schuldunfähigkeit muss laut Strafrecht eine krankhafte seelische Störung, eine tiefgreifende Bewusstseinsstörung bzw. eine Intelligenzminderung oder eine andere schwere seelische Störung vorliegen. Die Hürden dafür sind hoch. Entscheidend sind oft auch die detaillierten Einschätzungen von Sachverständigen vor Gericht. Durch ein einfaches Betrinken vor einer Tat wird kein Mensch automatisch schuldunfähig. Ohne Schuld keine Strafe, heißt, wer vor Gericht schuldunfähig ist, kann auch nicht bestraft werden. Das Ziel ist dann die Heilung. Statt Haft werden daher oft begleitende psychiatrische Maßnahmen angeordnet, im härtesten Fall im Rahmen eines Maßregelvollzugs in einer geschlossenen psychiatrischen Einrichtung. Die Unterbringung in der oft einfach Forensik bezeichneten Einrichtung ist gleichbedeutend mit Freiheitsentzug. Der Alltag ist von der Therapie geprägt, oft auch von einem harten Drogenentzug. Entlassen werden schuldunfähige Straftäter zudem erst dann, wenn eine Heilung vorliegt. Oft kann das Jahre oder gar Jahrzehnte dauern.
0: SR3-Reporter Patrick Wirmer hat auch einen Gutachter getroffen, der vor Gericht bei Angeklagten genau darüber entscheiden muss, ob jemand schuldfähig oder schuldunfähig ist. Und was dieser Gutachter sagt, das hören wir gleich.
2: Ja!

0: SR3 hier mit der Region am Mittag. Ist ein Angeklagter vor Gericht schuldfähig oder nicht schuldfähig? Das ist eine Frage, die in Gerichtsverfahren mittlerweile immer öfter eine Rolle spielt. Und sie wird auch oft intensiv und emotional in der Öffentlichkeit diskutiert. Der Psychiater Wolfgang Retz vom Uniklinikum Homburg muss fast täglich über die Frage der Schuldfähigkeit entscheiden. Er ist Gutachter vor dem Gericht. SR3-Reporter Patrick Wirmer hat ihn getroffen.
1: Und dann hat er doch mal eine Stunde Zeit. Wolfgang Retz ist wahrlich viel beschäftigt, schon allein als Leiter der forensischen Institute in Homburg und in Mainz und eben als psychiatrischer Sachverständiger bei Gericht.
2: Es gab eben auch und gibt immer noch viel zu wenige forensische Psychiater, die sich mit diesen Fragen beschäftigen. Und ich habe dann auch gemerkt, dass es eben doch auch eine wichtige Tätigkeit ist und die Gerichte eben auch auf Sachverständige angewiesen sind.
1: Seine Antworten sind abwägend, bedacht, rational. So erlebt man Retz auch im Landgericht. Als Psychiater interessiere ihn den Menschen, auch die, die mutmaßlich schwerste Straftaten verübt haben. Vor Gericht hat er aber nur wenig Zeit, die Menschen zu beurteilen.
2: Man kriegt von keinem Menschen in so kurzer Zeit, die einem zur Verfügung steht, und auch unter diesen besonderen Bedingungen wirklich ein völlig umfassendes Bild.
1: Er konzentriere sich daher auf die Frage der Schuldunfähigkeit, juristisch definiert als fehlende Fähigkeit, das Unrecht einer Tat einzusehen, etwa weil eine schwere psychische Krankheit vorliegt. Die Schuldunfähigkeit wird vor Gericht immer häufiger geprüft. Laut Retz wollen die Gerichte gerade bei aufwendigen Strafverfahren aus Zeitgründen heute schneller klären wollen, ob Beschuldigte schuldunfähig sind oder nicht. Ein anderer Grund ist der zunehmende Drogenkonsum in der Gesellschaft und auch der demografische Wandel spielt eine Rolle.
2: Je älter man ist, desto höher ist die Wahrscheinlichkeit, dass auch irgendwelche Hirnleistungsstörungen eine Rolle spielen.
1: Schuldunfähige Menschen können laut Gesetz nicht bestraft werden. Für sie kann aber ein Maßregelvollzug in Betracht kommen mit dem Ziel einer Heilung. Das bedeutet allerdings nicht selten jahrzehntelange Unterbringung in der Forensik und der Verlust vieler Freiheiten. Für Retz ist der Maßregelvollzug nicht immer das beste Mittel.
2: Dass da zunehmender Platzmangel letztendlich auch herrscht, nicht? Es besteht zumindest mal die Gefahr, dass darunter auch die Behandlungsqualität leidet.
1: Ja. Retz wünscht sich daher mehr Prävention. Das bedeutet vor allem bessere Versorgung von schwer erkrankten Menschen. Oft reichen die allgemeinpsychiatrischen Therapien nicht, um Betroffene zu stabilisieren. Es brauche daher spezialisierte Angebote, wie etwa in Bayern. Dort gibt es Präventionsambulanzen für psychisch kranke Menschen, die ein erhöhtes Risiko für Gewalttaten haben.
2: Wir haben halt ein Gesamtbudget sozusagen, nicht für alle psychisch Kranken. Da fließt sehr, sehr viel in einen Bereich, wo man sagen kann, ist gut, nicht, dass da auch Menschen mit Angststörungen und leichten Depressionen und vielleicht irgendwelchen anderen Belastungen im Alltag Unterstützung bekommen. Aber wir dürfen nicht die Schwerkranken vergessen.
0: SR3-Reporter Patrick Wirmer hat einen Gutachter getroffen, der vor Gericht beurteilen muss, ob jemand schuldfähig ist oder nicht.
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0: Late Aldine. Zwischen den Zeilen in der SR3-Region am Mittag. Wer Lust hat, Kunst zu sehen, der denkt wahrscheinlich erstmal direkt an einen Ausflug ins Museum.
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0: Tja, Museum muss aber gar nicht unbedingt sein, denn Kunst angucken, das geht tatsächlich auch draußen in der Natur, nämlich am Erlebnisort Rheden. Auf dem ehemaligen Bergwerksgelände, da können Besucher die Bilder des Künstlers Walter Bernstein bewundern und gleichzeitig durch die Natur spazieren. Das ist ein Tour de Kultur-Tipp von Karin Meyer.
2: Zwischen Papyrus, Schilf und grünen Hecken findet man sie, die Bilder des Neunkircher Malers Walter Bernstein. Auf Kunststofftafeln trotzen sie hier jedem Wetter.
3: Das sind, glaube ich, 18 Tafeln und 22 Bilder, ja.
2: Man sieht eng bebaute Straßen, die von Fördertürmen überragt werden. Walter Bernstein taucht die Stadt Neunkirchen mal in violettes, mal in blaues Licht. Mal erkennt man die Stumpsche Kapelle, mal einen Straßenzug aus Neunkirchen.
3: Und das ist so ein typisches Bild, wo alles zusammen. Da unten ist auch noch ein Mensch, gehe ich mal davon aus. Man kann nie genau sagen, wo das jetzt genau der Ort ist. Ne?
2: In kräftigen Farben zeigt der Künstler Walter Bernstein Bergleute bei der Arbeit oder Szenen aus der Eisenhütte. Marie-Louise Jakob von der Förderstiftung Walter Bernstein begleitet Besucher durch die Ausstellung in den Wassergärten am Erlebnisort Rheden.
3: Weil ja auch viele mitgehen, die Orte kennen. Ne? Und dann wird sich ausgetauscht. Und das ist ja das Interessante daran.
2: Und das ist etwas ganz Besonderes. Denn zum einen werden die Bilder selten gezeigt, zum anderen passen die Werke ganz und gar zum Erlebnisort Rheden, dem ehemaligen Grubengelände.
3: Er ist ja auch mit in die Grube gefahren, ne? Damit er einfach das Gefühl dazu bekommen hat, wie die Arbeit sich anfühlt. Ne?
2: Walter Bernstein wurde 1901 geboren und er wurde 80 Jahre alt. Vor dem Kunststudium in Nürnberg und Berlin machte er 2 Ausbildungen. Unter anderem wurde er Maler und Anstreicher. Anschließend studierte er in Nürnberg und Berlin. Dort entwickelte Walter Bernstein einen ganz eigenen Stil.
3: Und er kam dann nach dem Krieg. Berlin war ja nichts mehr und er war ja in Gefangenschaft in Pretzenheim bei Bad Kreuznach. Ja, und dann hat er sich, glaube ich, auf die Neunkirchen. Wo soll der hin?
2: Marie-Louise Jakob bietet kostenlose Führungen über das Gelände an. Die Förderstiftung und der Erlebnisort Rheden erinnern mit der Ausstellung gemeinsam an den 125. Geburtstag des Malers. Erik Schneider, Standortmanager am Erlebnisort Rheden.
4: Weil er ja auch ein Industriemaler ist und gerade das Thema Stahl und Kohle ihm immer sehr am Herzen gelegen hat. Und da, denke ich, ist das der richtige Platz, um die Kunst auch zu präsentieren.
2: Die Ausstellung beginnt an der Treppe zu den Wassergärten. Die Bilder sind auf einer Strecke von etwa 1,5 Kilometern entlang der Bahnstrecke und zurück an den Wasserbassins aufgestellt.
4: Die Walter-Bernstein-Ausstellung im Wassergarten ist ja frei zugänglich und auch kostenfrei.
2: Die Förderstiftung will dafür sorgen, dass das Werk von Walter Bernstein bekannter wird. Der Erlebnisort Rheden hilft mit.
0: Die Walter-Bernstein-Ausstellung in den Wassergärten am Erlebnisort Rheden. Ein Tour de Kultur-Tipp von SR3-Reporterin Karin Meyer.
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Roxanne, The Police in der SR3-Region am Mittag. Und wir haben eine aktuelle Meldung vom SR3-Verkehrsservice. Vorsicht bitte auf der 8 Pirmasens Richtung Saarlouis zwischen Merchweiler und dem Kreuz Saarbrücken. Gibt es Gefahr durch ein brennendes Fahrzeug auf dem Standstreifen auf der 8 Pirmasens Richtung Saarlouis.

12.56 Uhr haben wir es, das heißt gleich um eins hören Sie die SR Info Rundschau mit meiner Kollegin Lisa Huth und sie hat alles für Sie, was gerade wichtig ist im Saarland, Deutschland und der Welt. Ich bin Kerstin Gallmeier, wir hören uns wieder in der Region am Nachmittag ab 16 Uhr. Bis später.

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4: Es ist 13 Uhr im Studio Lisa Huth mit diesen Themen: hohe Waldbrandgefahr im Saarland und Hitzewarnung. Leute, denkt ans Trinken. Bundesregierung wohl einig über zentrale Energiegesetze. Etwa Solarstrom soll weniger gefördert werden. Neues bundesweites KI-Sicherheitsinstitut. CDU und Grüne wollen es ins Saarland holen. Das Wetter: viel Sonne bis 38 Grad. Für das Saarland gilt eine Hitzewarnung bis morgen Abend. Das hat der Deutsche Wetterdienst mitgeteilt. Der Rat an alle: viel trinken. Außerdem die direkte Sonne und körperliche Anstrengungen meiden. Auch die Waldbrandgefahr ist durch Trockenheit und Hitze gestiegen. Jetzt gilt die Stufe 4 von 5. Nach dem Waldbrand bei Nonnweiler in der vergangenen Woche und mit Blick auf die verheerenden Brände in Frankreich und Spanien wächst auch hier die Sorge vor ähnlichen Ereignissen. Förster Johannes Nickels vom Saarforst sagte:
5: Wenn Sie jetzt wirklich einen reinen Nadelwald haben, der auf der Fläche ist, dann halten Sie das Feuer nicht. Das ist aber der glückliche Zustand, den wir hier im Saarland haben, dass wir wirklich einen hohen Laubholzanteil haben, wo sich das Feuer früher oder später irgendwann auslaufen kann und sich auch wirklich nur auf eine kleine Fläche beschränken kann. Klar, 5 Hektar sind auch für unsere Verhältnisse ein großes Waldbrandereignis. Aber wenn Sie sich jetzt mal die gegenwärtigen Bilder aus Spanien, aus Frankreich zu Gemüte führen, dann sind das schon ganz andere Größenordnungen.
4: Ja, in der Region um Bordeaux kämpfen die Einsatzkräfte weiterhin gegen den verheerenden Waldbrand, der vor einer Woche ausgebrochen war. Das Feuer hat bisher eine Fläche von rund 420.000 Quadratkilometern zerstört. SR3 Frankreich-Korrespondentin Caroline Düller ist vor Ort.
6: Auch die vergangene Nacht sei ruhig gewesen, meldet die Präfektur des Département Gironde am Morgen. Der verheerende Waldbrand sei weiterhin stabilisiert. Knapp 60.000 Menschen in 3 Orten bei Bordeaux, die vor den Flammen in Sicherheit gebracht wurden, durften am Abend zumindest vorerst in ihre Häuser zurückkehren. Für die Einsatzkräfte könnte es ein entscheidender Tag werden. Sie warnen vor einem extrem hohen Risiko, dass das Feuer wieder an Kraft gewinnt. Denn für heute sind für die Region Temperaturen von bis zu 40 Grad vorhergesagt. Dazu ab dem Nachmittag starke trockene Winde. Bereits gestern waren 14 Brandherde neu aufgeflammt, konnten aber wieder unter Kontrolle gebracht werden. Laut der regionalen Waldschutzbehörde haben die Einsatzkräfte gut 120 Kilometer Brandschneisen in die Pinienwälder geschlagen, um das Feuer zu stoppen. Die Präfektur hatte eindringlich an Touristen appelliert, nicht ins Département Gironde zu reisen. Nach scharfer Kritik der lokalen Tourismusbranche hat Präfektin Sophie Broca diese Warnung am Dienstag präzisiert. Keine Reisen in die Nähe des Brandgebietes. Nördlich des Flusses Garonne seien Urlauberinnen und Urlauber aber in Sicherheit.
4: Das Saarland stellt 600.000 Euro zur Unterstützung kommunaler Projekte zur Verfügung. Das hat das Wirtschaftsministerium bekannt gegeben. Ziel sei es unter anderem, den lokalen Einzelhandel zu stärken und Leerstände zu verhindern. Die Summe steht bis 2028 zur Verfügung. Gefördert werden Maßnahmen in Saarbrücken, Saarlouis, Homburg, Ottweiler und der Gemeinde Quierschied. In der Bundesregierung und der Unionsfraktion werden heute mehrere personelle Wechsel vollzogen. Bundespräsident Steinmeier hat am Mittag 3 neue Minister ernannt. Der bisherige CDU-Generalsekretär Lindemann übernimmt das Gesundheitsressort. Die bisherige Gesundheitsministerin Wagen ist neue Kanzleramtschefin und der parlamentarische Geschäftsführer der Unionsfraktion Bilger ist neuer Verkehrsminister. Außerdem soll der bisherige Kanzleramtsminister Frei am Nachmittag zum Nachfolger des zurückgetretenen Unionsfraktionschefs Spahn gewählt werden. Die schwarz-rote Koalition hat sich offenbar auf zentrale Energiegesetze geeinigt. Zwei Vorhaben von Wirtschaftsministerin Reiche stehen heute Vormittag zur Abstimmung im Kabinett. Unter anderem ist geplant, ab dem nächsten Jahr die Förderung neuer Solaranlagen auf Hausdächern einzuschränken. Jan Zimmermann für SR Info.
7: Wer sich eine neue kleine Solaranlage aufs Hausdach baut, soll für den Strom, den er ins Netz einspeist, künftig keinen fixen Preis mehr bekommen. Das steht im Gesetzentwurf, den die Bundesregierung heute auf den Weg gebracht hat. Allerdings soll es jetzt, anders als ursprünglich vorgesehen, eine Übergangsregelung geben. Betroffen sind kleine Solaranlagen mit weniger als 25 Kilowatt installierter Leistung. Wer Strom aus solchen Anlagen ins Netz einspeist, bekommt bisher in den ersten 20 Jahren einen festen Preis pro Kilowattstunde bezahlt. Künftig soll es nur noch 3 Jahre lang einen Festpreis geben und der ist niedriger als bisher. Danach kann der Strom nur noch zu schwankenden Preisen an den Strombörsen verkauft werden. Dafür soll es anfangs noch einen Bonus geben. Ursprünglich hatte Wirtschaftsministerin Katharina Reiche von der CDU umfangreichere Kürzungen geplant, ohne Übergangsregelung. Nach heftiger Kritik, unter anderem von Umweltverbänden, wurden die Pläne abgemildert. Die Bundesregierung will an dem Ziel festhalten, den Anteil der Erneuerbaren an der Stromerzeugung zu steigern, und zwar auf 80% bis 2030.
4: Ja, und das war Lissi Kaufmann, nicht Jan Zimmermann. Die Hitzewelle hat im Juni zu einem sprunghaften Anstieg der Krankmeldungen im Saarland geführt. Das geht aus einer Auswertung der Krankenkasse IKK Südwest hervor. Danach stieg die Zahl der Krankmeldungen im Saarland Anfang Juni binnen einer Woche um 48%. In vielen Fällen seien die Beschäftigten wegen Erkrankungen des Atmungssystems krankgeschrieben worden. Besonders betroffen gewesen seien Mitarbeiter in Pflege, Kitas und anderen sozialen Berufen. Aber auch in fast allen anderen Berufsgruppen sei die Zahl der Krankmeldungen Anfang Juni deutlich gestiegen. Die Hiobsbotschaften aus der Autobranche lassen nicht nach. BMW will bis Ende 2027 weltweit bis zu 8000 Jobs abbauen. Am Vormittag sind die Mitarbeiter über die Abbaupläne informiert worden. Gabriel Wirth für SR Info.
8: Gemeinsam haben BMW-Chef Milan Nedeljkovic und der Vorsitzende des Gesamtbetriebsrats Martin Kimmich die Pläne der Belegschaft präsentiert im Vorfeld der heutigen Betriebsversammlung in München. Per Video waren die anderen Standorte in Deutschland zugeschaltet. Laut Unternehmenskreisen wird es in den nächsten Monaten ein freiwilliges Abfindungsprogramm geben, das bis Ende nächsten Jahres laufen soll. Es richte sich nicht an die Mitarbeiter in der Produktion, sondern nur an die Beschäftigten im sogenannten indirekten Bereich, also in der Verwaltung, im Vertrieb und in der Entwicklung. Es soll auch keine Listen geben, sondern allen Mitarbeitern in diesem Bereich angeboten werden. Die Rede ist hier von rund 50.000 Beschäftigten. Diese sollen sich freiwillig entscheiden können, ob sie das Angebot annehmen oder nicht. Weltweit hat der Konzern rund 154.000 Mitarbeiter, deutlich mehr als die Hälfte, und zwar über 84.000 davon in Deutschland.
4: Das Arbeiten im Homeoffice hat sich inzwischen im Berufsalltag etabliert und ist nicht mehr umzukehren. Zu diesem Ergebnis kommt das Wirtschafts- und Sozialwissenschaftliche Institut der gewerkschaftsnahen Hans-Böckler-Stiftung. Mittlerweile sei davon auszugehen, dass rund ein Viertel der Beschäftigten etwa 2 bis 3 Tage pro Woche im Homeoffice arbeiten. Es gebe aber deutliche Unterschiede in den Branchen. Die CDU-Landtagsfraktion wirbt dafür, das nationale KI-Sicherheitsinstitut im Saarland anzusiedeln. Vor ein paar Wochen hatte die Bundesregierung die Gründung beschlossen. Wo es hinkommen soll, ist noch unklar. SR3-Reporter Peter Sauer.
9: Von einer Chance, die man sich nicht entgehen lassen dürfe, spricht Stefan Toscani, der Vorsitzende der CDU-Landtagsfraktion, mit Blick auf das nationale KI-Sicherheitsinstitut. Zumal im Saarland dafür keine neuen Strukturen erst mühsam aufgebaut werden müssten. Mit der Uni, den zahlreichen Fachinstituten aus dem Informatikbereich sowie der Saarbrücker Außenstelle des Bundesamtes für Sicherheit in der Informationstechnik und der Bundesnetzagentur verfüge der Standort über eine Konzentration an Fachwissen. Nach den Plänen Plänen der Bundesregierung soll das neue Institut KI-Modelle testen, Risikobewertungen vornehmen und die Politik beraten. Eine Ansiedlung, so die Hoffnung der CDU-Landtagsfraktion, könne für neue Arbeitsplätze und weitere Ausgründungen sorgen. Aus Wissenschaftskreisen ist jedoch zu hören, dass die aktuelle Diskussion um das CISPA-Helmholtz-Zentrum für Informationssicherheit in Saarbrücken einen negativen Einfluss auf eine Vergabe haben könnte. Zurzeit untersucht ein Sonderprüfer, ob kritische Informationen vom CISPA nach China abgeflossen sein könnten. Zudem haben auch andere Bundesländer großes Interesse an dem KI-Sicherheitsinstitut.
4: Auch die grünen Bundestagsabgeordnete Jan Dilschneider setzt sich dafür ein, dass das Saarland Standort für das neue KI-Sicherheitsinstitut werden soll. Dilschneider ist Digital- und Verteidigungspolitikerin bei den Grünen. Der von deutschen Forschungsinstituten und Unis programmierte KI-Chatbot Sophie soll in einigen Wochen online gestellt werden. Das hat das DFKI, das Deutsche Forschungszentrum für Künstliche Intelligenz in Saarbrücken, dem SR mitgeteilt. Ziel sei es, eine eigenständige und unabhängige KI zu entwickeln. Erstmals in der Luftfahrtgeschichte ist ein Flug über mehr als 23.000 Kilometer mit einem konventionellen Passagierflugzeug geglückt. Der umgebaute Airbus startete in der australischen Großstadt Melbourne und landete gestern Abend in Toulouse in Frankreich. Für die Strecke brauchte die Maschine 24 Stunden und 24 Minuten. Die australische Fluggesellschaft Qantas will das Flugzeug nun ab dem kommenden Jahr für Direktflüge nach Europa einsetzen. Geplant ist eine Verbindung von Sydney nach London und zurück. Die Rekordstrecke ist möglich, da ein zusätzlicher Tank verbaut wurde. Und das war die SR3-Rundschau mit dieser Hut. Um gleich 13.11 Uhr geht's in den SR3-Kiosk und André Werner. Hallo André.
10: Hallo Lisa, dankeschön.
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10: Heute Nachmittag gibt es wieder viel Sonnenschein. Ganz vereinzelt tauchen mal lockere Wolken auf. Regen ist aber kein Thema. Es wird heiß mit 33 Grad im Hochwald und 38 Grad sind an der Saar möglich. Und wir haben es eben auch noch mal gehört in den Nachrichten. Es besteht weiter hohe Waldbrandgefahr. In der Nacht ist es sternenklar. Entsprechend bleibt es trocken. Die Temperaturen gehen auf 22 bis 14 Grad zurück. 22 erwarten wir in Tholey, da wird es also tropisch. 14 in Ludwigsthal. Da kann man einigermaßen gut bei schlafen. Am Donnerstag dann nochmal viel Sonnenschein. Ab dem Mittag herum gibt es ein paar Wolken. Da sind auch einzelne Schauer oder Hitzegewitter möglich. Zum Abend lockert das dann aber auch schon wieder auf. Die Waldbrandgefahr bleibt hoch und hoch bleiben auch die Temperaturen, 32 bis 36 Grad.
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10: Vorsicht auf der A8 Pirmasens Richtung Saarlouis zwischen Merchweiler und dem Kreuzerbrücken. Gefahr durch ein brennendes Fahrzeug auf dem Standstreifen. Dann haben wir in Saarbrücken in der Trierer Straße in Höhe der Fritz-Dobel-Straße in beiden Richtungen die Ampelanlage außer Betrieb. Da brauchen Sie Geduld und müssen sich nach den Schildern richten. Und dann haben wir noch 3 Blitzer gemeldet bekommen. Die letzten 3 sind in Völklingen am Nordring, in der Ortsdurchfahrt von Saarwellingen und am Ortsausgang Merzig in Richtung Hilbringen. Es gibt noch mehr aktive Blitzer, die finden Sie alle auf sr3.de und in der SR3-App.
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10: Mit André Werner, hallo, einen schönen Start in den Mittwochnachmittag wünsche ich. Der letzte Zug nach Clarksville, ich glaube, der ist ziemlich spät erst gefahren, im Jahr 1966. Und dieser Mann, um den es in diesem Song geht, der bittet seine Freundin, komm doch bitte und sag mir Tschüss, ein letztes Mal. Vielleicht werde ich nie wieder nach Hause kommen. Hm? Viele sehen darin tatsächlich ein Hinweis darauf, dass dieser Mann wohl in den Krieg ziehen muss, damals in den Vietnamkrieg. So offiziell bestätigt wurde das aber von The Monkees nicht. Trotzdem ein Titel auch, der ein bisschen traurig ist, weil es ein bisschen um Abschied geht. Der letzte Zug nach Clarksville. Die Monkees bei uns.
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Katzenjammer auf SR3. I will dance. Und eine Warnmeldung auf der A8 Pirmasens in Richtung Saarlouis. Zwischen Merchweiler und dem Kreuzer Brücken, da gibt es Gefahren durch ein brennendes Fahrzeug auf dem Standstreifen. Ich wiederhole, A8 Pirmasens Richtung Saarlouis, zwischen Merchweiler und dem Kreuzer Brücken. Achtung, da gibt es Gefahr durch ein brennendes Fahrzeug auf dem Standstreifen.

der King auf SA3. Elvis Presley und der Guitar Man. Jetzt kommt der, ja, der sanfte Riese, The Gentle Giant, so hat man ihn damals genannt, in der Country-Musik, Don Williams. War sehr, sehr erfolgreich, hat Millionen Platten verkauft und er war mit seinem sehr, sehr entspannten Stil auch Vorbild für viele andere Künstler. Lebt schon längere Zeit nicht mehr, aber geblieben ist ein ganz besonderer Titel von ihm und da geht es einfach mal ums Hören, ums Zuhören und zwar ans Radio. Ja, Musik hören, der Moment einfach mal still zu sein, den Alltag vergessen, darum geht es in Listen to the Radio. Jetzt bei SA3 von Don Williams.

0: einfach mal am Radio sitzen und zuhören. 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Toller Hit von Don Williams. In ein paar Sekunden haben wir genau 13.30 Uhr.
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0: mit Lisa Hut.
2: Großer Stellenabbau jetzt auch bei BMW. Der Münchner Autobauer will bis Ende kommenden Jahres weltweit rund 8000 Jobs streichen. Zuvor hatten schon VW, Mercedes, Audi und Porsche umfangreiche Stellenabbauprogramme angekündigt. Neue Minister ernannt. Bundespräsident Steinmeier hat am Mittag Kanzleramtsministerin Warken, Gesundheitsminister Linnemann und Verkehrsminister Bilger die Ernennungsurkunden überreicht. Am Nachmittag kommt die CDU-CSU-Bundestagsfraktion zusammen, um nach dem Rücktritt von Jens Spahn einen neuen Fraktionsvorsitzenden zu wählen. Geld für saarländische Innenstädte. Laut Wirtschaftsministerium sollen insgesamt 600.000 Euro in die Stärkung des lokalen Einzelhandels und die Verhinderung von Leerstand fließen. Gefördert werden Maßnahmen in Saarbrücken, Saarlouis, Homburg, Ottweiler und der Gemeinde Querschied. Hitzewarnung für das Saarland. Sie gilt laut dem Deutschen Wetterdienst bis morgen Abend 19 Uhr. Auch die Waldbrandgefahr ist durch Trockenheit und Hitze auf die zweithöchste Stufe gestiegen. Die Feuerwehr appellierte an die Autofahrer, Waldwege freizuhalten. Zugeparkte Waldwege erschwerten sonst die Löscharbeiten.
0: Dankeschön, Lisa. Ausführliche Nachrichten gibt's wieder um 14 Uhr.
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0: Da gibt es heute noch mal ganz, ganz viel Sonnenschein. Wir sehen vielleicht mal den ein oder anderen Wolkenstrahl am Himmel. Aber ganz so viel Bewölkung gibt es da heute nicht. Regen ist auch kein Thema. Und wir bekommen noch mal heiße 33 bis 38 Grad. Gerade noch gehört, es besteht weiter hohe Waldbrandgefahr. In der Nacht ist es klar. Entsprechend bleibt es trocken. 22 bis 14 Grad, das sind die tiefsten Werte. Morgen am Donnerstag dann noch mal viel Sonnenschein. Ab dem Mittag kommen dann Wolken von Mosel und Saar zu uns und ab dem Nachmittag sind eventuell auch ein paar Schauer oder Hitzegewitter möglich. Zum Abend lockert es aber schon wieder großflächig auf. Dazu bekommen wir 32 bis 36 Grad und vor allem auch mal in Schauernähe stürmische Böen.
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0: A8 Pirmasens Richtung Saarlouis zwischen Herchweiler und dem Kreuzer Brücken. Behinderungen durch ein brennendes Fahrzeug auf dem Standstreifen. In Saarbrücken, in der Trierer Straße in Höhe Fritz-Dobel-Straße, ist in beiden Richtungen die Ampelanlage außer Betrieb. Und die neuesten Blitzer stehen in Völklingen am Nordring, in der Ortsdurchfahrt von Saarwellingen und am Ortsausgang Merzig in Fahrtrichtung Hilbringen. Unter der 0800 700 8000 können Sie anrufen und uns jederzeit auch Blitzergefahren stellen oder Staus melden. Vielen Dank.
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0: Mit André Werner, hallo zusammen. 1967 hat Stevie Wonder Yester Me, Yester You und Yesterday aufgenommen. Und dann wollte man den Song eigentlich auch veröffentlichen, aber dann bekam Stevie große Stimmprobleme und dann verschob Motown, also das Plattenlabel, die Veröffentlichung um ganze 2 Jahre. Also 1969 wurde dann der Song rausgebracht und dann landet man auch direkt einen internationalen Erfolg. Jetzt hier bei uns. Auch noch ein bisschen später, immer noch gut zu hören. Stevie Wonder und Yester Me, Yester You und Yesterday.
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0: I do von ABBA auf SR3 Saarlandwelle. 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
0: 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So, Fleetwood Mac jetzt auf SR3. Big Love.

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9: 14 Uhr. Im Zuge der Kabinettsumbildung hat Bundespräsident Steinmeier 3 neue Minister aus der CDU ernannt. Er überreichte auch 3 Entlassungsurkunden. Aus Berlin Katrin Aue für SR Info.
10: Verkehrsminister Patrick Schnieder ist damit offiziell ausgeschieden. Sein Nachfolger Steffen Bilger hat ebenso eine Ernennungsurkunde bekommen wie Nina Wagen und Carsten Linnemann. Wagen ist nun Kanzleramtschefin. Ihr Amt im Gesundheitsministerium übernimmt Ex-CDU-Generalsekretär Linnemann. Bundespräsident Frank-Walter Steinmeier sagte bei der Zeremonie, die Handlungsfähigkeit der Regierung sei das Gebot der Stunde. Deutschland habe mit weitreichenden inneren Reformen und außenpolitischen Herausforderungen dafür zu sorgen, dass das Land für die Zukunft gut gewappnet sei. Die neuen Minister und die Ministerin müssen noch ihren Eid vor dem Bundestag leisten.
9: Das Bundeskabinett hat den umstrittenen Energiegesetzen von Bundeswirtschaftsministerin Reiche zugestimmt. Beschlossen wurde die Reform des Erneuerbare-Energien-Gesetzes EEG und das sogenannte Netzpaket. In beiden Gesetzen geht es darum, den Ausbau der erneuerbaren Energien stärker den Marktregeln zu unterwerfen. Vorgesehen sind unter anderem der Wegfall der staatlichen Förderung kleiner Solaranlagen und Beschränkungen für den Bau neuer Windkraftanlagen in Gebieten mit überlasteten Netzen. Kritik kommt von Umwelt- und Klimaschützern. Großindustrieverbände begrüßen die Änderungen. Die CDU-Fraktion im Saarländischen Landtag hat der SPD erneut vorgeworfen, die Aufklärung des NVG-Skandals zu blockieren. Anlass ist die jüngste Entscheidung des Saarbrücker Arbeitsgerichts. Im Rahmen einer Kündigungsschutzklage war es zu dem Ergebnis gekommen, dass die Betriebsratswahl bei der Neunkircher Verkehrsgesellschaft 2022 manipuliert wurde und daher die Kündigung eines NVG-Mitarbeiters rechtmäßig war. Der CDU-Obmann im NVG-Untersuchungsausschuss Salm teilte mit, die Manipulation einer Betriebsratswahl bei einem öffentlichen Unternehmen müsse die SPD in ihrem Markenkern treffen. Er warf der SPD fehlenden Aufklärungswillen im U-Ausschuss vor. Dies bedeutet darauf hin, dass bisher nur die Spitze des Eisbergs bekannt sei. Die französische Übersetzerin Rose Laborie bekommt den Eugen Helmlé-Übersetzungspreis 2026. Die mit 10.000 Euro dotierte Auszeichnung wird verliehen von der Stiftung des Verbandes der Metall- und Elektroindustrie des Saarlandes, der Stadt Sulzbach und dem Saarländischen Rundfunk. Tilla Fuchs berichtet.
11: Rose Laborie hat das Blutbuch von Kim de Lorison ins Französische übertragen. Es galt vor allem aufgrund von dialektalen Wortspielen als nahezu unübersetzbar. Sie ist außerdem die französische Stimme von Booker-Preisträgerin Jenny Erpenbeck und des Regisseurs und Autors Chris Kraus. SR-Intendant Martin Grasmück würdigte Laboris Engagement in der kulturellen Vermittlung zwischen dem Deutschen und dem Französischen, das zu unterstützen und zu fördern, dem Saarländischen Rundfunk zentrales Anliegen sei. Die Jury lobte ihr beeindruckendes literarisches Gespür und ihr pädagogisches und politisches Engagement für das literarische Übersetzen.
9: Der Eugen Helmlé Übersetzerpreis wird am 7. September in der Aula in Sulzbach verliehen. Nach einem weiteren Diebstahl will die französische Regierung besonders gefährdete Kunstschätze besser schützen. Demnach sollen besonders sensible Exponate vorübergehend aus den Ausstellungen genommen und an sicheren Orten verwahrt werden. Und zwar so lange, bis sie bei ihrer Präsentation besser abgesichert sind. Vergangene Woche kam es erneut zu einem Museumseinbruch. Im Burgund wurde ein rund 2500 Jahre alter Keltenschmuck entwendet. Ein Tatverdächtiger wurde laut Ermittlern inzwischen festgenommen. Das waren die Nachrichten mit René Jacqueline Möhler. 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
12: Heute Nachmittag gibt es ganz viel Sonnenschein, ungestört. Es gibt nur ganz vereinzelt vielleicht mal lockere Wolken. Regen ist kein Thema. Die höchsten Werte liegen heute bei heißen 33 Grad im Hochwald und 38 Grad im Schatten an der Saar. Es besteht weiter hohe Waldbrandgefahr. Die kommende Nacht ist dann meist sternenklar. Es bleibt entsprechend trocken. Die Temperaturen sinken auf 22 Grad, zum Beispiel in Tholey. Bis 14 Grad gibt es immerhin in Ludwigsthal. Morgen am Donnerstag dann verbreitet sonniges Wetter. Ab dem Mittag werden dann die Wolken zahlreicher und dann sind auch neben trockenen Abschnitten ein paar Schauer- oder Hitzegewitter möglich. Morgen Abend lockert es aber schon wieder großzügig auf. Es besteht auch morgen weiterhin hohe Waldbrandgefahr und es wird windig und heiß, 32 bis 36 Grad.
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12: Im Saarpfalzkreis in Bexbach im Stadtgebiet werden Anwohner gebeten, Fenster und Türen wegen eines Brandes geschlossen zu halten. Informationen dazu auch später noch bei uns im Programm. Im Landkreis Neunkirchen in Wellesweiler werden ebenfalls Anwohner gebeten, Fenster und Türen wegen eines Brandes geschlossen zu halten. Auch dazu später mehr. In Saarbrücken in der Trierer Straße in Höhe Fritz-Dobisch-Straße, da ist in beiden Richtungen die Ampelanlage außer Betrieb. Und die neuesten Blitzer stehen in Völklingen am Nordring, in Scheid in der Kaiserstraße und am Ortsausgang Merzig in Fahrtrichtung Hilbringen. Wenn auch Sie uns etwas melden möchten, dann können Sie uns kostenfrei anrufen unter der 0800 700 8000. Vielen Dank.
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12: Mit André Werner, hallo zusammen. Es Rosemarie, das muss schon eine ganz besondere Frau gewesen sein, denn sie war anscheinend nicht besonders hübsch, auch nicht irgendwie aus besonders gutem Hause oder irgendwie besonders geschniegelt, wie es heißt. Aber man war Hals über Kopf oder eher war Hals über Kopf in sie verliebt. Der große Protagonist in diesem jetzt folgenden Titel. Love grows where my Rosemary goes. Also die Liebe wächst dahin, wo meine Rosemarie ist. So könnte man das sagen. Ein toller Liebestitel von Addison Lighthouse. Jetzt bei uns.
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0: die Söhne Mannheims. Mit einem schönen Titel aus dem Jahr 2021, 1 Million Lieder. So der Titel. In schleswig-holsteinischen Wacken startet heute das wohl bekannteste Heavy-Metal-Festival der Welt offiziell in seine 35. Ausgabe. Und laut Veranstalter sind alle 85.000 Tickets wegverkauft. Nach der Anreise der vergangenen Tage stehen heute also die ersten Konzerte auf dem Programm. Und Jörn Zahlmann ist für uns, für SR3, schon in Wacken. Jörn, wie geht denn das Festival da heute eigentlich ganz genau los?
1: Am Nachmittag ganz traditionell mit der Erstürmung des sogenannten Holy Grounds. Der Holy Ground, das sind ein paar Hektar Grünland hier in Wacken, und zwar die vor den beiden riesigen Hauptbühnen, also der Harder und der Faster Stage. Und wenn hier gegen 15.30 Uhr die Tore geöffnet werden, dann sprinten die Fans traditionell auf diese Bühnen zu. Und das, obwohl die ganz großen Namen erst ab Donnerstag spielen. Judas Priest, Sabaton, Powerwolf und Def Leppard zum Beispiel werden bis Samstag beim Wacken Open Air auftreten.
0: Und Powerwolf kommen ja hier bei uns aus dem schönen Saarland. Die sind mit, ich sag mal, um die 50 vermutlich eigentlich ganz gutes Wacken-Durchschnittsalter. Das Festival wurde ja 1990 gegründet und es wird älter. Das gilt dann sicher auch für die Fans, ne?
1: Ja, verglichen mit anderen Festivals ist schon mein Eindruck, dass die Fans hier älter sind. Und mit dem Alter, da wachsen eben auch die Ansprüche. Also das Komfortcamping, das sogenannte Glamping, nimmt hier von Jahr zu Jahr mehr Platz ein. Das können wir gut beobachten und das berichten uns auch die Veranstalter. Und mit dem Fan-Nachwuchs ist es offenbar auch nicht so einfach. Also die Veranstalter haben in diesem Jahr erst ganz kurz vor Festivalstart vermeldet, dass sie ausverkauft sind. Und das ist schon sehr ungewöhnlich für Wacken. Und auch auf der Bühne wird das Festival nicht jünger. Im Gegenteil, der Judas Priest-Sänger Rob Halford wird Ende August 75 Jahre alt. Die Musiker von Def Leppard sind auch jenseits der 60. Viele Metal-Legenden sind eben im Rentenalter. Und für das Festival wird die Auswahl bei den ganz, ganz großen Bandnamen dadurch eben dünner. Und die Fans werden mit ihren Legenden älter.
0: Dankeschön, Jörn Zahlmann vom Wacken Open Air. Also es wird geheadbangt, sofern der Nacken das noch mitmacht. Aber danach gibt es dann Entspannung im Glamping-Zelt. So gehört sich das für einen Rock-Opa oder eine Rock-Oma. SR3 hier, jetzt mit den Bellamy Brothers und Crossfire. Schönen Mittwoch.

Rock auf SR3. The Heat of the Moment von Asia. Und jetzt gibt es Musik von Marquez. Und Marquez ist ja schon ein gern und altbekannter Gast sozusagen. Ein gern gesehener Gast bei SR3. Zuletzt standen Marquez noch 2025, also im letzten Jahr beim großen SR3-Abend auf der Emmes in Saar Louis auf der Bühne. Vielleicht haben sie es sogar gesehen. Da sorgten Sascha, Christian und Dominik mit ihren Latin-Pop-Hits für riesengute Stimmung auf dem großen Markt in Saar Louis. Und jetzt melden sich die drei Hannoveraner mit einer neuen Single zurück, die heißt Super Elastico. Da kann man sich schon ungefähr merken oder denken, worum es geht. Der Song steht für die Lebensfreude und die Fähigkeit, auch in turbulenten Zeiten ganz flexibel und positiv zu bleiben. Eben Super Elastico. Neue Musik bei SR3. Marquez.

0: Nein, das ist kein neuer Werbesong für einen Klebestift. Das ist die neue Single von Marquez, Super Elastico. Es ist gleich 14.30 Uhr.
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0: Mit Kerstin Gallmeier.
2: Ministerwechsel im Bundeskabinett. Neue Kanzleramtschefin ist Nina Wagen. Das Gesundheitsressort übernimmt Carsten Linnemann und neuer Verkehrsminister ist Steffen Bilger. Alle drei werden aber erst nach der parlamentarischen Sommerpause im September im Bundestag vereidigt. Bundeskabinett stimmt für umstrittene Energiegesetze. Vorgesehen ist unter anderem der schrittweise Wegfall der staatlichen Förderung kleiner Solaranlagen. Außerdem soll es Beschränkungen für den Bau neuer Windkraftanlagen in Gebieten mit überlasteten Netzen geben. Forderung nach KI-Sicherheitsinstitut. Die CDU-Landtagsfraktion will, dass das geplante nationale Institut im Saarland angesiedelt wird. Man verfüge mit der Uni, den zahlreichen Fachinstituten aus dem Informatikbereich und der Saarbrücker Außenstelle des Bundesamts für Sicherheit in der Informationstechnik über eine Konzentration an Fachwissen. Und Feuer in Neunkirchen-Wellesweiler. Nach Angaben der Polizei brennt es in einer Lagerhalle auf einem Firmengelände. Anwohner werden aufgefordert, Fenster und Türen geschlossen zu halten.
0: Dankeschön, Kerstin. Ausführliche Nachrichten hören wir wieder um 15 Uhr.
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0: Sonnenschein pur heute Nachmittag. Ganz vereinzelt vielleicht mal ein Wölkchen am Himmel, aber Regen ist kein Thema. Die höchsten Werte liegen heute bei heißen 33 Grad im Hochwald bis 38 Grad im Schatten an der Saar. In der kommenden Nacht ist es sternenklar, bis zum Morgen entsprechend niederschlagsfrei. Die Temperaturen sinken auf 22 bis 14 Grad, das sind die tiefsten Werte. Morgen am Donnerstag dann verbreitet sonniges oder locker bewölktes Wetter. Ab dem Mittag werden die Wolken dann von Mosel und Saar her zahlreicher. Und am Nachmittag sind dann auch ein paar Schauer- oder Hitzegewitter möglich. Da können auch stürmische Böen mit dabei sein. Zum Abend lockert das Ganze aber schon wieder auf. Es wird heiß morgen, 32 bis 36 Grad.
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0: Ja, zunächst nochmal der Hinweis, gerade haben Sie schon einmal gehört in den Nachrichten, es gibt einen Brand in einer Lagerhalle in Wellesweiler, entsprechend auch eine Rauchentwicklung durch diesen Brand und da sollten Sie dieses betroffene Gebiet rund um Wellesweiler meiden. Schließen Sie bitte Fenster und Türen und schalten Sie auch Lüftungen und Klimaanlagen in Wellesweiler ab. Wir informieren Sie, wenn die Gefahr wieder vorüber ist. In Saarbrücken haben wir dann in der Trierer Straße in der Höhe der Fritz-Stobel-Straße in beiden Richtungen die Ampelanlage immer noch außer Betrieb. Da brauchen Sie ein bisschen Geduld. Und die neuesten Blitzer stehen in Völklingen am Nordring, in Scheid in der Kaiserstraße und am Ortsausgang Schwarzenacker in Richtung Einöd. Alle Verkehrsmeldungen gibt es wie immer zum Nachlesen auf sr3.de und zum Mitnehmen in der SR3-App.
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0: Mit André Werner, hallo zusammen. Ja, manchmal kann es für eine Band, für einen Künstler ja ganz, ganz schnell gehen mit dem Erfolg. Da ist man vorher ein Niemand und danach ist man auf einmal ziemlich bekannt. 2002 geschah das der Truppe The Flames aus Mannheim. Und vielleicht erinnern Sie sich noch, die haben einen Titel herausgebracht, der für eine, ich sag mal, Erfrischungsgetränk-Werbung verwendet wurde und dadurch ein Riesenhit wurde. Damals auf Platz 13 der deutschen Charts und rauf und runter im Radio. Gespielt. So auch jetzt bei uns. Hier sind The Flames mit Every Time.
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1: Das kommt von Barry Manilow und heißt What a Time. Es ist das 33. Studioalbum von Barry Manilow. Unglaublich kreativ ist er schon geworden. Natürlich sein ganz großer Hit Mandy aus dem Jahr

0: Ob beim Bügeln, beim Sport oder unterwegs. Schönen Mittwochnachmittag mit SR3.
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10: 15 Uhr. In Neunkirchen-Wellesweiler kämpfen die Feuerwehren zur Stunde gegen einen Großbrand. Nach Angaben der Polizei steht die Lagerhalle einer Entsorgungsfirma in Flammen. Die Feuerwehr berichtet, dass es darin immer wieder zu Explosionen kommt. Zahlreiche Einsatzkräfte sind vor Ort, um den Brand einzudämmen. Eine große Rauchwolke ist schon von Weitem sichtbar. Es gilt eine Warnung für die Bevölkerung, Fenster und Türen zu schließen. Auch Lüftungen und Klimaanlagen sollten abgeschaltet werden. Wer unterwegs ist, sollte das Gebiet in Wellesweiler meiden. Bei gemeinsamen Angriffen der USA und Saudi-Arabiens im Irak sind mindestens 20 Kämpfer pro-iranischer Milizen getötet worden. Die sogenannten Volksmobilisierungskräfte teilten mit, mehr als 30 seien verletzt worden. Moritz Behrendt berichtet.
11: Die Volksmobilisierungskräfte sind ein Verbund von paramilitärischen Einheiten. Einige von ihnen erhalten Waffen und Unterstützung von den iranischen Revolutionsgarden. Saudi-Arabien bezeichnete die Angriffe als Reaktion auf den Beschuss von Ölanlagen im Osten des Königreiches durch die pro-iranischen Milizen. In einer Stellungnahme des Außenministeriums heißt es, die Aggression der vom Iran unterstützten terroristischen Milizen erfolge zu einer Zeit, als sich das Land um eine Deeskalation in der Region bemüht habe. In den letzten Tagen hat es auch Angriffe einer anderen mit dem Iran verbündeten Miliz auf Saudi-Arabien gegeben. Die jemenitischen Houthi beschossen Ölanlagen im Westen des Landes mit Drohnen und Öltanker im Roten Meer mit Raketen.
10: Der irische Musiker und Oscar-Preisträger Glenn Hansard ist tot. Nach Angaben seines Managements kam der 56-Jährige vergangene Nacht bei einem Motorradunfall in Dublin ums Leben. Nach Angaben der irischen Polizei waren keine weiteren Fahrzeuge beteiligt. Bekannt wurde Hansard in den 1990er Jahren vor allem als Sänger der Rockband The Frames. 2008 wurde er mit dem Oscar für den besten Song im Film Once ausgezeichnet. Die CDU-Landtagsfraktion fordert, das geplante nationale KI-Sicherheitsinstitut im Saarland anzusiedeln. Vor ein paar Wochen hatte die Bundesregierung die Gründung beschlossen. Wo es hinkommen soll, ist noch nicht klar. SR-Reporter Peter Sauer.
12: Von einer Chance, die man sich nicht entgehen lassen dürfe, spricht Stefan Toscani, der Vorsitzende der CDU-Landtagsfraktion, mit Blick auf das nationale KI-Sicherheitsinstitut. Zumal im Saarland dafür keine neuen Strukturen erst mühsam aufgebaut werden müssten. Mit der Uni, den zahlreichen Fachinstituten aus dem Informatikbereich sowie der Saarbrücker Außenstelle des Bundesamtes für Sicherheit in der Informationstechnik und der Bundesnetzagentur verfüge der Standort über eine Konzentration an Fachwissen. Nach den Plänen der Bundesregierung soll das neue Institut KI-Modelle testen, Risikobewertungen vornehmen und die Politik beraten.
10: Auch die grünen Bundestagsabgeordnete Jeanne Dildschneider setzt sich dafür ein, dass das neue KI-Sicherheitsinstitut ins Saarland kommt. Eigenheime sind im Saarland bundesweit mit am günstigsten. Das geht aus einer Erhebung des Wirtschaftsforschungsinstituts IW in Köln hervor. Wer in Deutschland ein günstiges Haus sucht, wird demnach am wahrscheinlichsten im Saarland, Schleswig-Holstein oder Sachsen-Anhalt fündig. Es stützt seine Berechnungen auf einen Modellhaushalt, also eine Familie mit zwei Kindern und einem höheren Einkommen als 70% der deutschen Haushalte. Ein solcher Haushalt braucht demnach im Saarland monatlich nur etwa ein Viertel des Nettoeinkommens, um ein Eigenheim abzuzahlen. Wer ein Haus in Berlin, Bayern oder Hamburg sucht, muss dagegen am tiefsten in die Tasche greifen. Hier gehen monatlich rund 40% des Nettoeinkommens drauf. Das waren die Nachrichten mit René Jacqueline Möhler. 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
14: Heute gibt es ganz viel Sonnenschein und wir sehen, wenn überhaupt nur mal eine einzelne Wolke am Himmel. Regen ist entsprechend kein Thema. Es ist heiß heute bei 33 bis 38 Grad im Schatten. 38 erwarten wir zum Beispiel heute in Buß. In der Nacht ist es sternklar und entsprechend trocken. Die Temperaturen sinken auf 22 bis 14 Grad. 22 erwarten wir in Tholey, 14 in Ludwigsthal. Morgen am Donnerstag dann nochmal viel Sonnenschein. Ab dem Mittag werden die Wolken allerdings dichter und am Nachmittag sind neben trockenen Abschnitten auch mal ein paar Schauer oder Hitzegewitter möglich. Morgen Abend lockert das Ganze aber schon wieder weitgehend auf. Es besteht weiter hohe Waldbrandgefahr und es wird nochmal heiß mit 32 bis 36 Grad. Zudem gibt es morgen viel Wind. In den Hochlagen und exponierten Lagen auch mal einzelne Sturmböen.
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14: Wir haben im Moment noch die Meldung aus Wellesweiler, gerade noch mal in den Nachrichten auch erzählt, der Brand in der Lagerhalle in Wellesweiler. Es gibt eine große Rauchentwicklung und entsprechend sollten Sie dieses Gebiet meiden. Schließen Sie bitte Fenster und Türen in Wellesweiler und schalten Sie auch Lüftungen und Klimaanlagen ab. Wir informieren Sie, wenn der Brand in der Lagerhalle vorüber ist. Dann haben wir in Saarbrücken in der Trierer Straße in Höhe Fritz-Dobel-Straße in beiden Richtungen die Ampelanlage immer noch außer Betrieb. Und die neuesten Blitzer stehen in Völklingen am Nordring, in Scheid in der Kaiserstraße und am Ortsausgang Schwarzenacker, wenn Sie Richtung Einöd fahren. 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
14: Ich bin André Werner, hallo, einen schönen Mittwoch. Jetzt gibt es Musik von einer südafrikanischen Band, die in den 70er, späten 70er Jahren ziemlich erfolgreich war, und zwar weltweit. Cloud und ihr großer Hit Save Me. Und darin geht es um eine Frau, die einem enttäuschten Mann sagt, du, wenn deine Frau dich verlässt, also ich würde es machen, ich wäre für dich da. Also die zweite Wahl sein zu wollen, sozusagen eine Geschichte über unerwiderte Liebe. Und eben darüber nicht nur die zweite Wahl sein zu wollen. So ist es richtig. Also, Cloud und Save Me.
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Cloud aus Südafrika und Save Me. Jetzt gibt's Musik, schon ja auch wieder 2 Jahre alt. Der Titel Menschen heißt er von Max Giesinger. War übrigens auch Musiktitel von der Aktion Mensch. Also es gab ein Musikvideo, ein passendes dazu. Und auch dort stehen ganz unterschiedliche Menschen im Mittelpunkt mit der Botschaft, Vielfalt sichtbar zu machen und einander mit mehr Offenheit umzugehen und zu begegnen. Menschen, ja, sind schon irgendwie ja oft ähnlich. Ne? Wir machen alle mal Fehler, wir zweifeln, wir fallen auch mal hin, aber wir stehen auch wieder auf. Und am Ende verbindet uns viel mehr, als uns trennt. Toller Titel von Max Giesinger.

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Tell Me Why. Toller Titel von Genesis hier auf SR3 Saarlandwelle. Jetzt stellen Sie sich mal vor, ein Mann und eine Frau leben 24 Jahre Tür an Tür. Ja, und beide finden sich furchtbar interessant und irgendwie entdecken sie sogar mehr Gefühle füreinander, verlieben sich ineinander. Aber beide trauen sich nicht, dem anderen was zu sagen. Und nach 24 Jahren, als die Frau auszieht, erst dann merkt der Nachbar, Mist, ich habe ihr nie meine Liebe gestanden. Und gleichzeitig verrät auch noch die Frau, dass sie ihrerseits die ganzen 24 Jahre eigentlich nur auf ihn gewartet hat. Mann, was ist das denn bitte für eine Geschichte? Living next door to Alice. So der Titel.

0: Ben Zucker auf SR3 Saarlandwelle der Sonne entgegen. Es ist gleich genau 15.30 Uhr.
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0: Mit Kerstin Gallmeier.
2: Großbrand in Neunkirchen-Wellesweiler. Nach Angaben der Polizei steht die Lagerhalle einer Entsorgungsfirma in Flammen. Die Feuerwehr berichtet, dass es darin immer wieder zu Explosionen kommt. Anwohner sollten Fenster und Türen geschlossen halten und Lüftungen und Klimaanlagen abschalten. Neuer Unionsfraktionsvorsitzender im Bundestag. Die Abgeordneten von CDU und CSU wählten den bisherigen Kanzleramtschef Thorsten Frey zum Nachfolger von Jens Spahn. Nach Teilnehmerangaben bekam er knapp 92% der Stimmen. Spahn war vor 1,5 Wochen zurückgetreten. Benzin nur etwas günstiger. Nach Angaben des ADAC war der Liter E10 im bundesweiten Vergleich nur 0,7 Cent günstiger als in der Vorwoche, trotz des gesunkenen Rohölpreises. Der Liter Diesel wurde demnach sogar 2,2 Cent teurer. Und Eugen Helmlé Übersetzerpreis. Er geht in diesem Jahr an die französische Übersetzerin Rose Laborie. Die Auszeichnung ist mit 10.000 Euro dotiert und wird von der Stiftung des Verbandes der Metall- und Elektroindustrie des Saarlandes, der Stadt Sulzbach und dem Saarländischen Rundfunk verliehen.
0: Dankeschön, Kerstin. Ausführliche Nachrichten gibt es wieder um 16 Uhr.
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0: Die Sonne scheint heute Nachmittag ungestört. Vereinzelt tauchen vielleicht mal lockere Wolken auf. Regen ist kein Thema. Die Tageshöchstwerte liegen bei heißen 33 Grad im Hochwald und 38 Grad an der Saar. Die Nacht bleibt sternenklar. Es bleibt entsprechend trocken und die Temperaturen sinken auf 22 bis 14 Grad. Morgen am Donnerstag dann nochmal viel Sonnenschein. Ab dem Mittag herum können allerdings die Wolken dichter sein und dann könnten auch ein paar Schauer und Hitzegewitter entstehen. Teilweise auch mit stürmischen Böen. Zum Abend lockert das Ganze aber schon wieder großflächig auf. Es wird heiß morgen bei 32 bis 36 Grad.
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0: Zunächst noch einmal der Hinweis für Wellesweiler. Da gibt es einen Brand in der Lagerhalle. Wir haben schon darüber berichtet und deswegen sollten Sie das betroffene Gebiet meiden und Fenster und Türen geschlossen halten. Auch Lüftungen und Klimaanlagen sollen in Wellesweiler abgeschaltet werden. Wir informieren Sie, wenn die Gefahr wieder vorüber ist. Dann haben wir in Saarbrücken in der Trierer Straße in Höhe Fritz-Dobel-Straße in beiden Richtungen die Ampelanlage, die immer noch außer Betrieb ist. Und geblitzt wird in Völklingen am Nordring, in Scheid in der Kaiserstraße und am Ortsausgang Schwarzenacker in Richtung Einöd. Alle Verkehrsmeldungen gibt's zum Nachlesen auf sr3.de und in der SR3-App.
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0: Mit André Werner, hallo. Es geht manchmal ja ganz, ganz schnell, wie man so hört, bei manchen Musikern und Künstlern, wenn sie sich an einen Song setzen. Manche Titel brauchen ja Jahre, bis sie fertig sind, aber es gibt Songs, die entstehen teilweise in unter einer Stunde, in nur so ein paar Minütchen. Von den Beatles, Yesterday zum Beispiel, war so ein Song, den Paul McCartney wirklich über Nacht geschrieben hat. Oder auch von Dolly Parton, Jolene, ist auch so ein Song, den sie am gleichen Tag noch fertig gemacht hat. Oder Oh Pretty Woman von Roy Orbison, der entstand auch in etwa nur 40 Minuten. Das kann man sich gar nicht vorstellen. Der jetzt folgende Titel, der war in einer knappen Stunde zusammengezimmert. You to me are everything. Auch ein schneller und großer Hit von The Real Thing.
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0: Breakfast at Tiffany's von Deep Blue Something auf SR3. Wir haben eine Warnmeldung auf der A620 Saarlouis Richtung Saarbrücken zwischen Wadgassen und Völklingen-Werden. Gefahr durch Gegenstände, die auf der Fahrbahn liegen. Ich wiederhole, A620 Saarlouis Richtung Saarbrücken zwischen Wadgassen und Völklingen-Werden. Gefahr durch Gegenstände auf der Fahrbahn. Hauptsache schnell gut guess. Das sind die SR3-Tipps für pfiffige Straßenlokale und rollende Speisewagen. In Völklingen gibt es neuerdings eine türkische Spezialität, nicht vom Drehspieß. Statt Döner hat ein Tantuni-Laden eröffnet. Und Christian Job war mal wieder für uns probieren.
1: Ich bin der Vedat, 29 Jahre alt und seit 2 Monaten betreibe ich einen Tantuni-Laden in Völklingen.
2: Vedat ist gelernter Automechatroniker. Hier geboren als Sohn türkischer Eltern, mit Döner groß geworden, bis er ihn nicht mehr sehen kann. Vedats Frau kennt eine Alternative aus der Gegend um Mersin am Mittelmeer, unweit Zypern. Tantuni, das ist lecker, was Neues. Und so probiert er sich genau damit als Gastronom aus. Ein knappes halbes Jahr im Imbisswagen und jetzt gibt es seit 2 Monaten in Völklingen Tantuni.
1: Der Unterschied ist halt, dass es geschnetzeltes Rindfleisch ist, das vorher gekocht wird und das dann auf einen speziellen Wok angebraten wird mit Gewürzen. Also ist keine Soße drin, nur Gewürze und das gute Fleisch.
2: Das Würzöl verfeinert dann entweder ein spezielles Fladenbrot oder den Jufka-ähnlichen Wrap.
1: Mein Brot wird in Öl getunkt mit den Gewürzen, mit dem würzigen Öl und dann nochmal getoastet. Und das spezielles Brot, das aus der Türkei kommt, das lasse ich in Frankreich backen.
2: Und jetzt wird's raffiniert. Tomaten, Zwiebeln, Petersilie kommen zum Fleisch in den Fladen, frischer Zitronensaft oder auf den Wrap flüssiger Joghurt. Das macht Tantuni etwas bekömmlicher als die üblichen Dönersoßen mit allem und scharf. Die Fanbasis wächst.
1: Von den meisten höre ich nur Positives, und zwar endlich mal Ersatz für einen Döner. Kommt eigentlich gut an bei den Leuten.
2: Vedats Tantuni ist derzeit einmalig im Saarland. In Mannheim brutzelt der nächste Türke im Wok mit kleiner Vertiefung und großer Warmhaltefläche. Entsprechend nehmen die ersten Tantuni-Fans schon etwas längere Wege in Kauf, kommen schon mal aus der Palz oder einem anderen Ende vom Saarland. Ach ja, eine Hähnchenvariante steht auch auf der Karte und wer lieber Currywurst und Pommes mag, bekommt auch die.
0: Mersin Tantuni in Völklingen in der Marktstraße. Mehr Infos und Bilder dazu gibt es auch bei uns im Netz auf sr3.de. Da finden Sie auch ein Formular, über das Sie uns schreiben können, wo wir auch mal gewesen sein sollten. Wenn's

Ja, da wo früher alles grün war, sind jetzt große betonierte Parkplätze. Big Yellow Taxi, großer Hit von Joni Mitchell. SA3 mit einer Warnmeldung auf der A620 Saloy Richtung Saarbrücken zwischen Wattgassen und Völklingen-Werden. Gefahr durch Gegenstände, die auf der Fahrbahn liegen. Ich wiederhole, A620 in Fahrt Richtung Saarbrücken zwischen Wattgassen und Völklingen-Werden. Gefahr durch Gegenstände auf der Fahrbahn.

Katrina and the Waves und Love Shine a Light auf SR3. 15.52 Uhr ist es, in 8 Minuten haben wir die Nachrichten mit allem, was wichtig ist. Da gibt es auch nochmal Informationen zum aktuellen Brand in Wellesweiler. Da sollten Sie ja in Wellesweiler nach wie vor auch Türen und Fenster geschlossen halten, auch Klimaanlagen abschalten und Lüftungen. Wie gesagt, Infos nochmal dazu gleich. Und danach geht es dann weiter hier mit der Region am Nachmittag und Kerstin Gallmeier. Ich bin André Werner, ich wünsche Ihnen noch einen schönen Restmittwoch. Schwitzen Sie nicht zu viel. Das sind die Baseballs und Umbrella. Ciao, bis bald.

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20: 16 Uhr. Im Gewerbegebiet von Neunkirchen-Wellesweiler bekämpfen die Feuerwehren weiter einen Großbrand in einem Recyclingbetrieb. Mehrere hundert Feuerwehrleute sind im Einsatz. Ob es Verletzte gibt, ist noch unklar. SR-Reporter Patrick Wirmer.
21: Die Lage vor Ort ist laut Feuerwehr noch unübersichtlich. Die große Industriehalle, in der Spraydosen recycelt werden, steht in Vollbrand. Immer wieder kommt es zu kleineren Explosionen. Und immer wieder werden Teile der Dosen in einem Umkreis von 100 Metern aus der Halle geschleudert. Die Lage ist gefährlich. Aus diesem Grund können die Brandbekämpfer noch nicht in die Halle. Sie versuchen von außen, das Feuer einzudämmen. Außerdem kommt ein vollautomatischer Löschroboter zum Einsatz. Das Feuer konnte offenbar so weit eingedämmt werden, dass es nicht auf umliegende Waldflächen und Industriebetriebe übergreifen konnte. Der Alarm wurde gegen 14.30 Uhr ausgelöst. Rasch war eine hunderte Meter hohe schwarze Rauchsäule zu sehen, teilweise auch von Saarbrücken aus.
20: Die Reformen zur Förderung erneuerbarer Energien EEG und zu Netzanschlüssen stoßen auf Kritik. Wirtschafts- und Branchenverbände warnten vor erheblichen Konstruktionsfehlern, Investitionsbremsen und einer Gefährdung der Energie- und Klimaziele. Vor allem die neuen Regelungen für kleine Solaranlagen und die Lastenverteilung beim Netzausbau stehen in der Kritik. Die Verbände appellieren an den Bundestag, bei den Beratungen weitreichende Nachbesserungen vorzunehmen. Der bisherige Kanzleramtschef Thorsten Frey ist neuer Vorsitzender der CDU-CSU-Bundestagsfraktion. In der Sondersitzung der Fraktion wurde er mit knapp 92% der Stimmen gewählt. Frey ist Nachfolger des zurückgetretenen CDU-Politikers Jens Spahn. Aus Berlin berichtet Katrin Auer.
0: Es ist ein deutliches Votum für Thorsten Frey. Dann doch. Zuvor war gemutmaßt worden, dass viele Abgeordnete von CDU und CSU ihre Kritik an den jüngsten Personalentscheidungen des Kanzlers über ein Nein zu Thorsten Frey zum Ausdruck bringen könnten. Nun gab es doch breite Zustimmung. Schon am Mittag hat Bundespräsident Frank-Walter Steinmeier die Veränderungen im Kabinett besiegelt. Verkehrsminister Patrick Schnieder wurde verabschiedet. Für ihn übernimmt Steffen Bilger, bislang parlamentarischer Geschäftsführer der Unionsfraktion. Zudem ist Nina Waken von der Spitze des Gesundheitsministeriums in die Chefposition im Kanzleramt gewechselt. Ex-CDU-Generalsekretär Carsten Linnemann wiederum ist jetzt Bundesgesundheitsminister.
20: US-Präsident Trump hat dem Iran mit einer harten Reaktion auf die Angriffe in Jordanien gedroht. Ein Journalist des US-Senders Fox News zitierte den Präsidenten mit den Worten: "Wir werden sie hart treffen, sie werden Prügel beziehen." Der Iran hatte nach Angaben der Revolutionsgarden einen US-Luftwaffenstützpunkt und das US-Zentralkommandozentrum in Jordanien angegriffen. Die Angriffe wurden nach US-Angaben abgewehrt. Die CDU-Landtagsfraktion wirbt dafür, das geplante nationale KI-Sicherheitsinstitut im Saarland anzusiedeln. Vor ein paar Wochen hatte die Bundesregierung die Gründung beschlossen. Wo es hinkommen soll, ist noch unklar. Nach den Plänen der Bundesregierung soll das neue Institut KI-Modelle testen, Risikobewertungen vornehmen und die Politik beraten. Vor kurzem hatte sich auch die saarländische Grünen-Bundestagsabgeordnete Jeanne Dillschneider für eine Ansiedlung des Instituts in Saarbrücken ausgesprochen. Eine Entscheidung über den Standort will die Bundesregierung nach SR-Informationen in den kommenden Wochen treffen. Im Saarland wird die Waldbrandgefahr morgen weiter steigen. Wie die Stadt St. Ingbert mitteilt, gilt dann auf ihrem Gebiet die höchste Warnstufe 5. Das Risiko steige auch, weil morgen Nachmittag starker Wind erwartet werde. Deshalb bleiben in St. Ingbert die Grillstellen bis auf Weiteres geschlossen. Zufahrten zu Wäldern sind für Einsatzfahrzeuge freizuhalten. Bürger sollen keine Zigaretten und glühenden Gegenstände in die Natur werfen. Auch in anderen Teilen des Saarlandes ist die Waldbrandgefahr weiter hoch. Das waren die Nachrichten mit René Jacqueline Möhler. 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
22: Es kommen einzelne Wolken jetzt hinzu am Nachmittag. Regen bringt diese aber nicht. Heißt ist es mit 33 Grad im Hochwald und 38 Grad an der Saar. Es herrscht weiter hohe Waldbrandgefahr. Die kommende Nacht verläuft ebenso niederschlagsfrei. Die Temperaturen gehen runter auf 22 Grad in Oberkirchen, 17 Grad in Gersweiler und auf 14 in Ludwigsthal. Morgen wird es mit 32 bis 36 Grad auch wieder sehr heiß. Am Nachmittag sind aber ein paar Schauer oder Hitzegewitter möglich.
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22: Im Landkreis Neunkirchen in Wellesweiler ist die Straße im langen Tal zwischen Heidenhübel und dem Industriering wegen eines Feuerwehreinsatzes gesperrt. Bitte halten Sie dort auch Türen und Fenster geschlossen, schalten Sie Lüftungen und Klimaanlagen ab und meiden Sie vor allem das betroffene Gebiet, wenn Sie da nicht unbedingt hin müssen. In Saarbrücken ist in der Trierer Straße in Höhe Fritz-Dobel-Straße die Ampelanlage in beiden Richtungen außer Betrieb und hier noch die drei neuesten Blitzer in Völklingen am Nordring, in Scheid in der Kaiserstraße und noch einer in Dillingen in der Merziger Straße. Alle weiteren Blitzer im Saarland wie immer bei uns auf der Seite auf sr3.de.
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22: Mit Kerstin Gallmeier, hallo und herzlich willkommen. Wir haben es gerade in den Nachrichten und nochmal in den Verkehrsmeldungen gehört in Neunkirchen-Wellesweiler. Da gibt es gerade einen Großbrand. Eine Lagerhalle steht dort in Flammen. Wir sprechen gleich mit unserem Reporter vor Ort.
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0: Seit heute Nachmittag gibt's in Neunkirchen-Wellesweiler einen Großbrand. Nach Angaben der Polizei steht dort die Lagerhalle einer Entsorgungsfirma in Flammen. Da gibt's eine hohe schwarze Rauchsäule, die kilometerweit zu sehen ist. Und die Feuerwehr berichtet, dass es in der Lagerhalle immer wieder zu Explosionen kommt. SR3-Reporter Patrick Wirmer ist vor Ort. Patrick, was kannst du über den Brand erzählen? Was siehst du da?
1: Ja, im Moment sieht man hier natürlich noch die Flammen und diese dichte schwarze Rauchsäule über diesem Entsorgungsbetrieb hier im Gewerbegebiet von Wellesweiler. Die Lage war oder ist auch noch ziemlich unübersichtlich und vor allen Dingen auch noch gefährlich. Jetzt gibt es so ein bisschen Entwarnung. Also gerade hat mich der Pressesprecher angerufen, dass wir schon vielleicht einen kleinen Rundgang machen können. Oder Rundgang ist übertrieben, aber ein bisschen näher an die Unglücksstelle kommen können. Denn das ist nicht ohne hier. Du sagtest ja schon, es gibt kleinere Explosionen. Das hängt damit zusammen, dass in dieser Lagerhalle dieses Entsorgungsbetrieb Spraydosen recycelt werden. Da wird also mit Gasen hantiert und die Einsatzkräfte, die hier zu Hunderten zugegen sind, die müssen die Situation immer wieder neu ordnen, denn noch ist die Lage ziemlich gefährlich.
2: Wir stehen einer enormen Brandintensität und auch einer sehr starken Rauchentwicklung gegenüber. Zusätzlich kommt es in dem brennenden Industriebetrieb immer wieder zu kleineren Verpuffungen. Deswegen müssen wir unseren Einsatz aus Sicherheitsgründen auf einen sogenannten Außenangriff beschränken. Das heißt, wir können das Feuer nicht aus der Halle selbst angreifen, sondern müssen von außen Wasser in die Halle hineinspritzen, um den Brand so zu bekämpfen.
1: Ja, und diese Trümmer von den Spraydosen, die liegen wirklich hier so in 100, 150 Metern Umkreis rund um diese Lagerhalle überall. Also da muss man wirklich auch damit rechnen, dass einem so ein Ding auf den Kopf fliegt. Also es ist wirklich nicht ganz ohne. Und die Feuerwehr versucht daher, den Brand von außen zu löschen. Hat Herr Benkert ja gerade gesagt, im Einsatz ist da auch ein automatischer Löschroboter, der von St. Wendel aus angefordert worden ist. Und zumindest das hat soweit geklappt, dass die Flammen eingedämmt wurden. Und zwar konnten die dann nicht mehr auf den benachbarten Gewerbebetrieb, da ist ein Dönerproduzent und angrenzende Waldflächen übergreifen. Das ist also auf jeden Fall gelungen. Unklar war lange auch noch, ob und wie viele Verletzte es gab. Der Rettungsdienst ist auf jeden Fall im Einsatz. Da scheint es auf jeden Fall was gegeben zu haben. Eben haben wir auch noch erfahren, dass ursprünglich wohl 3 Personen aus der letzten Schicht als vermisst galten. Sie sind nicht mit der anderen aus der Halle gekommen, aber da gibt es mittlerweile Entwarnungen. Sie sind gefunden worden. Alle sind wohlauf und in der Halle befindet sich niemand mehr. Zumindest das ist die gute Nachricht bislang.
0: Es hieß ja auch, dass Anwohner Fenster und Türen geschlossen halten sollten und auch Lüftungen und Klimaanlagen abschalten. Das ist bei dem Wetter natürlich, auch nicht so einfach, aber besser als eine Rauchvergiftung zu kriegen. Kann man schon sagen, wie lange diese Warnung anhält?
1: Ja, dazu kann man zum jetzigen Zeitpunkt noch gar nichts sagen. Also die Rauchsäule steht hier auch noch sehr, sehr dicht. Es riecht auch wirklich noch sehr, sehr stark eben nach diesen verbrannten Materialien. Also der Warnung sollte man da schon Folge leisten. Also auch was das Befahren oder Umfahren dieses Gefahrenortes hier betrifft. Da sind ja auch viele Straßen gesperrt. Also es macht schon Sinn, sich da natürlich an die Feuerwehr zu halten und da lieber Vorsicht walten zu lassen.
0: SR3-Reporter Patrick Wirmer war das live vom Großbrand in Neunkirchen-Wellesweiler. Da steht die Lagerhalle einer Entsorgungsfirma in Flammen und die Feuerwehr ist auch noch dabei, den Brand zu löschen. Danke dir, Patrick.
1: Gerne.

0: Albano und Romina Power waren das in der SR3-Region am Nachmittag. Wir hatten ja jetzt ein bisschen Verschnaufspause, aber jetzt ist es wieder heiß hier bei uns im Saarland und es bleibt auch erstmal heiß. Und wann es das letzte Mal länger geregnet hat, kann man sich auch fast kaum noch dran erinnern. Da könnte man denken, das ist eine ziemliche Steilvorlage für Waldbrände. Die zweithöchste Waldbrandgefahrenstufe herrscht hier gerade bei uns. Letzte Woche gab es ja schon den großen Waldbrand in Nonnweiler. Und der Saarforst, der will jetzt davon profitieren sozusagen. Der würde nämlich gerne diese abgebrannte Fläche als Versuchsraum nutzen und das der Gemeinde Nonnweiler vorschlagen. Der gehört nämlich das Waldstück. SR3-Reporterin Isabel Schönfelder hat da mal nachgefragt. Was ist denn der Vorschlag vom Saarforst?
1: Also wir sind ja hier im Saarland bisher von größeren Waldbränden erstmal verschont geblieben. Der Direktor vom Saarforst hat mir gesagt, so ein Ausmaß hat er in mehr als 30 Jahren Amtszeit noch nicht erlebt. Und deshalb will man jetzt schauen, wie reagiert die Natur? Konkret wäre die Idee so ein Mix, also auf einem Teil der Fläche könnte man wieder pflanzen, also ein paar vereinzelte Bäume, um einen neuen Wald anzukurbeln. Und einen anderen Teil, den lässt man quasi unberührt, sagt der Saarforstdirektor Thomas Steinmetz.
2: Da ist auch denkbar, dass man also die Hälfte von dem Teil nimmt und macht da nochmal so ein Hortengatter drum. Und die andere Hälfte, die lässt man einfach so wachsen. Und dann beobachtet man über die Zeit von bis zu 10 Jahren, was kommt dann da?
1: Ich habe da auch mit dem Waldexperten Peter Wohlleben drüber gesprochen und der findet das eine ganz gute Idee.
3: Die Natur hat für solche Flächen Rezepte. Eines kann zum Beispiel sein Zitterpappel. Das beobachten wir zumindest in Brandenburg auf Waldbrandflächen. Und die bewirken schon mal, dass ein Feuer, wenn denn noch mal jemand das versuchen würde anzuzünden, das geht bei Zitterpappel dann eben schon nicht mehr so einfach.
1: Wie gesagt, die Eigentümer von dem Waldstück, das ist ja die Gemeinde und die wird das dann am Ende entscheiden.
0: Auf lange Sicht und mit dem Klimawandel, da müssen wir uns ja wohl darauf einstellen, dass es mehr zu solchen Waldbränden kommt. Da ist ja dann auch die Frage, wie resistent ist unser Wald?
1: Also hier im Saarland haben wir zum Großteil Laub- und Mischwälder und es werden immer weniger Fichten durch den Borkenkäferbefall vor ein paar Jahren. Mit Blick auf das Waldbrandrisiko sind wir da also auch ganz gut aufgestellt, weil Nadelbäume, die sind da das größte Problem, hat mir Peter Wohlleben erklärt.
3: Die haben Terpene und die brennen halt wie gefüllte Benzinfässer. Und Brandstiftung kann ja nur da passieren, wo es brennbares Material gibt. Und dieses brennbare Material, das wird quasi angepflanzt schon seit Jahrhunderten. Und Waldbrände begleiten diese Plantagen ungefähr genauso lange schon.
1: Der Saarforst hat mir erklärt, einzelne Nadelbäume, die brauche es trotzdem für uns zum Bauen zum Beispiel, für Möbel. Aber per se setzt man vor allem auf Laubwälder, ganz im Sinne des Brandschutzes. Die sind nämlich ziemlich brandresistent und da kann sich das Feuer lang nicht so schnell verbreiten.
0: Ja, also das eine machen die Förster, die eine Arbeit und wir achten weiter darauf, keine Zigaretten ins Gebüsch werfen, keine Lagerfeuer machen und auch nicht direkt auf Zufahrten zum Wald parken, da sonst im Fall der Fälle die Feuerwehr da nicht mehr durchkommt. Danke dir, Isabel.

0: Imagine von John Lennon, immer wieder ein wunderschöner Titel. Jetzt ist es 16:30 in der Region am Nachmittag und Zeit für dieses hier.
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0: Mit Lisa Huth.
2: Großbrand in Wellesweiler. In dem Neunkircher Stadtteil steht die Lagerhalle eines Industriebetriebs in Vollbrand. Nach Angaben der Feuerwehr werden dort alte Spraydosen recycelt, weshalb es immer wieder zu kleineren Explosionen kommt. Mehrere hundert Feuerwehrleute sind im Einsatz. Kritik an Energiereformen. Umweltverbände werfen Bundeswirtschaftsministerin Reiche vor, die Energiewende auszubremsen. Reiche erklärte, der Ausbau der erneuerbaren Energien solle weitergehen, aber kosteneffizienter werden. Die Pläne sehen unter anderem vor, dass es für neue kleine Dachsolaranlagen keine feste Einspeisevergütung mehr geben soll. Neuer Unionsfraktionschef im Bundestag. Knapp 92% der Abgeordneten von CDU und CSU stimmten für den bisherigen Kanzleramtsminister Thorsten Frey. Die Neuwahl wurde nötig, nachdem Jens Spahn den Fraktionsvorsitz vor 1,5 Wochen niedergelegt hatte. Forderung nach KI-Sicherheitsinstitut. Die CDU-Landtagsfraktion wirbt dafür, das geplante Nationale Institut im Saarland anzusiedeln. Die Bundesregierung hatte die Gründung eines solchen Instituts vor einigen Wochen beschlossen. Der Standort ist aber noch unklar.
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0: Das ist heiß und trocken mit 33 Grad im Hochwald und 38 Grad an der Saar. Dazu hohe Waldbrandgefahr. Die kommende Nacht verläuft ebenso niederschlagsfrei. Die Temperaturen gehen auf 22 bis 14 Grad zurück. Und kurzer Blick auf morgen, da wird es auch 32 bis 36 Grad heiß. Am Nachmittag sind ein paar Schauer oder Hitzegewitter möglich.
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0: Auf der A623 Friedrichsthal Richtung Saarbrücken, da gibt es zwischen Saarbrücken-Herrensohr und Saarbrücken-Ludwigsberg Behinderungen nach einem Unfall. Im Landkreis Neunkirchen ist in Wellesweiler wegen des Brandes die Straße im Langental zwischen Heidenhübel und Industriering gesperrt. Da läuft immer noch der Feuerwehreinsatz. Bitte halten Sie auch Türen und Fenster geschlossen, schalten Sie Lüftungen und Klimaanlagen ab und meiden Sie, wenn es geht, das betroffene Gebiet. In Saarbrücken ist die Trierer Straße in Höhe der Fritz-Dobe-Straße in beiden Richtungen gerade ohne Ampel nur befahrbar. Also die Ampellageanlage ist außer Betrieb. Und Sie haben uns Blitzer gemeldet. Vielen Dank dafür. Die neuesten stehen in Völklingen am Nordring, in Scheid in der Kaiserstraße und noch einer in Dillingen in der Merziger Straße. Wenn Sie auch noch was sehen auf den Straßen, Staus oder Blitzer, melden Sie es gern kostenlos. Dem SR3 Verkehrsservice 0800 700 8000 ist die Nummer.
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0: Mit Kerstin Gallmeier, hallo. Und ich wünsche Ihnen einen schönen Nachmittag.
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0: SR3 hier mit der Region am Nachmittag. Das, was jetzt kommt, das ist natürlich nur ein Gedankenspiel. Was passiert hier bei uns im Saarland, wenn die NATO-Ostflanke angegriffen wird? Das haben wir die letzten Wochen schon aus verschiedenen Perspektiven durchgespielt, zum Beispiel was die Krankenversorgung angeht. Im absoluten Ernstfall, da ist aber auch die Frage ganz wichtig, wie sieht es mit der Versorgung mit Nahrungsmitteln und Getränken für uns als Bevölkerung aus? SR3-Reporterin Denise Friemann ist bei mir im Studio. Im Ernstfall, könnte man dann erstmal weiter in den Supermarkt gehen und Lebensmittel kaufen?
1: Also, wenn sich der Krieg auf die NATO-Ostflanke beschränken würde, dann auf jeden Fall. Und selbst wenn sich Kampfhandlungen auf Deutschland ausweiten würden, dann würden die Supermärkte erstmal geöffnet bleiben. Der Staatssekretär des Umwelt- und Verbraucherschutzministeriums, Sebastian Thul, hat das auch am Beispiel der Ukraine erklärt.
2: Also, ich bin zwar kein Verteidigungspolitiker, aber es ist so, dass in weiten Teilen der Ukraine sicherlich noch die Geschäfte geöffnet sind und die Menschen dort Lebensmittel kaufen können. Auch in einem Kriegsfall heißt das nicht automatisch, dass sämtliche Lebensmittelketten zusammenbrechen.
1: Bedeutet also, auch wenn es so einen oder einen ähnlichen Krisenfall in Deutschland bzw. auch im Saarland geben würde, dann würde man auch hier versuchen, die Supermärkte so lange wie möglich geöffnet zu halten. Und erst wenn das gar nicht mehr geht, dann würde der Staat eingreifen, zum Beispiel mit Verteilzentren, die würden dann eröffnet. Das wäre aber wirklich das allerletzte Mittel.
0: Und ja, kann man schon irgendwie sagen, wie das dann genau ablaufen würde? Also könnte es dann sowas wie Lebensmittelmarken geben, so wie es das auch im Zweiten Weltkrieg gab, um dann knappe Waren besser zu rationieren?
1: Ja, also ganz genau weiß das Ministerium das auch noch nicht. Thul hat gesagt, man sei gerade dabei, mit dem Bund und dem Katastrophenschutz, aber auch mit den Kommunen zusammen ein Konzept auszuarbeiten. Aber er hat auch gesagt, das System mit diesen Marken, die du angesprochen hast, das sei auf jeden Fall überholt.
2: Wir arbeiten gerade mit dem Bund und den Katastrophenschützern an einem neuen System. Das besteht noch nicht. Natürlich wird es Verteilzentren geben, beispielsweise in den Kommunen. Auch da haben wir erste Ideen mit den Kommunen ausgetauscht. Die Art und Weise der Verteilung, die ist der Bund im Moment gerade am Prüfen.
1: Jetzt stellt sich natürlich noch die Frage, wo würden denn die Verteilzentren im Zweifelsfall die Lebensmittel herbekommen? Da kann ich sagen, es gibt auf jeden Fall Reserven, vor allem Getreide zum Brotbacken zum Beispiel, aber auch Reis und Erbsen, Linsen und Kondensmilch. Auch im Saarland werden die gelagert, wo genau, das ist streng geheim. Und diese Vorräte, die gehören aber eigentlich dem Bund. Das bedeutet, der muss den Krisenfall ausrufen und erst dann dürfen die benutzt und in Verteilzentren verteilt werden. Laut dem Bund könnten diese Vorräte für ganz Deutschland zwischen wenigen Tagen oder auch mehreren Wochen ausreichen. Das ist eine ziemlich unpräzise Angabe, aber es kommt halt auch auf die genaue Situation in einem Krisenfall dann eben an. Aber so oder so ist es eben so, diese ganze Ernährungsnotfallversorgung, die ist auch darauf ausgelegt, dass wir alle selbst was tun. Das hat Thul auch nochmal gesagt, die Bevölkerung, die sei ein Stück weit selbst dafür verantwortlich.
0: Ja, aber was kann man denn selbst tun? Also zum Beispiel Lebensmittel auf Vorrat zu Hause haben wahrscheinlich?
1: Ja, ganz genau. Also da gibt es auch einen Leitfaden vom Bundesamt für Bevölkerungsschutz. Es geht da jetzt wirklich nicht um Hamsterkäufe, wie wir das teilweise in der Pandemie auch gesehen haben. Aber in diesem Leitfaden steht ganz genau drin, kann man nachlesen, wie viel Liter Wasser und wie viel haltbare Lebensmittel man idealerweise zu Hause haben sollte. Aber auch so Dinge wie ein Radio zum Beispiel oder auch einen Gaskocher, falls dann mal der Strom ausfällt.
0: Also ein Radio zu Hause zu haben ist natürlich immer eine gute Idee. Aber generell, es geht jetzt nicht darum, hier Angst zu machen. Wir haben jetzt nur über einen hypothetischen Ernstfall gesprochen. Aber ja, so ein paar Dinge zu Hause auf Vorrat zu haben, kann auf keinen Fall schaden. Danke dir auf jeden Fall, Denise, für die ganzen Infos und alle Beiträge der Sommerserie Unsere Sicherheit, das Saarland im Ernstfall gibt's auch auf sr.de. Danke dir.
1: Gerne.

0: Wenn Ihnen zu Hause ein Gerät kaputt geht, dann haben Sie ja zwei Optionen. Wegschmeißen und neu kaufen oder reparieren lassen. Letzteres ist natürlich für die Umwelt besser, weil weniger Elektroschrott produziert wird und es soll auch den Geldbeutel schonen. Und deshalb gibt es das neue Recht auf Reparatur. Das besagt, wer Waschmaschinen, Kühlschränke und auch Smartphones herstellt, soll künftig verpflichtet sein, diese Geräte auch zu reparieren. Levin Salamon aus der ARD Verbraucherredaktion erklärt, was sich denn jetzt konkret ändert.
1: Konkret möchte die EU dafür sorgen, dass Elektrogeräte länger halten, damit weniger Elektroschrott produziert und dann auch weggeworfen wird. Allein wir alle in Deutschland produzieren jedes Jahr so gut 1,7 Millionen Tonnen Elektroschrott.
2: Das ist ein ziemlicher Klimakiller und behoben werden soll das, indem Reparieren und Neuersetzen auf eine Stufe gestellt werden. Bisher ist es ja so, dass man auf jedes neue Elektrogerät pauschal 2 Jahre gesetzliche Gewährleistung hat. Wenn in der Zeit ein Mangel auftritt, kriegt man im Zweifelsfalle per Gesetz einfach ein neues. Ab sofort soll man aber selbst entscheiden. Wenn man den Defekt gezielt ausbessern lassen will, anstatt einfach was Neues zu nehmen, dann muss die Reparatur auch möglich sein. Und nicht nur das, wer sein bisheriges Gerät reparieren lässt, bekommt dann nochmal 12 Monate mehr Gewährleistung. Quasi als Belohnung, dass man es nicht einfach hat wegschmeißen lassen.
0: Diese Fälle gelten ja für die Gewährleistung, aber was ist, wenn mein Gerät schon älter ist als 2 Jahre und

0: oft nicht.
1: Also ich wäre bereit, auf jeden Fall um die 100 bis 200 Euro zu bezahlen.
2: Das kommt ja immer auch auf den Preis vom Gerät an, aber 200 Euro mehr nicht.
1: Für 500 Euro bekomme ich auch gebraucht ein vielleicht besseres Modell sogar. Ich würde es nicht bezahlen.
3: Wenn es zu alt ist, dann lohnt sich das meistens nicht mehr. Dann muss man was Neues kaufen.
0: Da ist nämlich die Lücke in der Verordnung. Zwar sagt auch das nationale Gesetz, dass Händler gewöhnliche Reparaturen zu einem, Zitat, angemessenen Preis anbieten müssen. Damit bleiben aber viele Fragen offen. Der Deutsche Naturschutzbund hat schon 2023 berichtet, dass 2/3 bei einer Befragung die Reparaturen zu teuer finden und deshalb einfach neu kaufen. Weiter wird das Problem auch nicht angefasst und Händler können auch außerhalb für Reparaturen weiter jeden Preis verlangen. Es gibt keine konkreten Zahlen für das Wort angemessen.
4: Das neue Recht auf Reparatur ab dem 31. Juli, also ab Freitag, gilt es in Deutschland. Und was das für Verbraucher genau bedeutet, hat uns Levin Salamon aus der ARD Verbraucherredaktion erklärt. Und gehört haben Sie es auf SR3 Saarlandwelle.

Der Großbrand in der Lagerhalle eines Entsorgungsbetriebs in Wellesweiler bei Neunkirchen, der ist auch gleich Thema im SR3 Feierabend. Nach wie vor sind da mehrere hundert Feuerwehrleute im Einsatz. Der Brand, der ist zum Glück weitgehend unter Kontrolle. Es gibt eine Person, die hat leichte Rauchgasvergiftungen erlitten. SR3-Reporter Patrick Wirmer wird sich gleich nochmal melden mit den neuesten Informationen. Gleich nach 5 im Feierabend mit meiner Kollegin Julia Becker-Maleska. Und ich bin Kerstin Gallmeier. Ich wünsche Ihnen einen schönen Abend. Und wenn Sie wollen, hören wir uns morgen wieder ab 12:15 in der Region am Mittag.

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10: 17 Uhr. Die Löscharbeiten der Feuerwehren beim Großbrand im Gewerbegebiet von Neunkirchen-Wellesweiler dauern an. Dort steht die Lagerhalle eines Recyclingbetriebs in Flammen. Der Brand ist inzwischen weitgehend unter Kontrolle. Eine Person erlitt eine leichte Rauchgasvergiftung. SR-Reporter Patrick Würmer.
11: Zwischenzeitlich galten 3 Personen der letzten Schicht als vermisst. Sie waren nicht mit den anderen aus der Halle gekommen. Laut Feuerwehr wurden aber mittlerweile alle 3 gefunden. Einige Anwohner sind zur Sicherheit in einer angrenzenden Kirchengemeinde untergebracht. Mehrere 100 Feuerwehrleute aus dem gesamten Saarland sind im Einsatz. Sie haben den Brand mittlerweile unter Kontrolle. Allerdings kommt es vereinzelt immer noch zu Explosionen. In der Halle des Entsorgungsbetriebs waren Spraydosen gelagert. Die Trümmer der Dosen flogen teilweise 100 Meter aus der Halle. Die Lage galt lange als unübersichtlich und gefährlich. Die Feuerwehrleute konzentrierten sich zu Beginn auf den sogenannten Außenangriff, um ein Übergreifen der Flammen auf eine benachbarte Dönerfabrik und ein angrenzendes Waldstück zu verhindern.
10: Die Löscharbeiten werden laut Feuerwehr wohl noch bis in die Nacht andauern. Anwohner werden gebeten, noch bis zur Entwarnung Türen und Fenster geschlossen zu halten. Der bisherige Kanzleramtschef Thorsten Frey ist neuer Vorsitzender der Unionsfraktion im Bundestag. In einer Sondersitzung der Fraktion erhielt er knapp 92% der Stimmen. Frey ist Nachfolger des zurückgetretenen CDU-Politikers Jens Spahn. Zuvor hatte Bundespräsident Steinmeier 3 neue CDU-Minister ernannt. Gesundheitsminister ist nun der bisherige CDU-Generalsekretär Carsten Linnemann. Nina Wagen ist jetzt Kanzleramtsministerin. Sie hat zuvor das Gesundheitsressort geleitet. Neuer Verkehrsminister ist Steffen Bilger. Die Bundesregierung will die Energiewende reformieren und effizienter gestalten. Dafür sind auch Kürzungen bei der Förderung von kleinen Solaranlagen auf dem eigenen Hausdach geplant. Lissi Kaufmann für SR Info.
12: Wirtschaftsministerin Katharina Reiche spricht von einem Paradigmenwechsel. Der Ausbau der Erneuerbaren soll weitergehen, aber kosteneffizienter. Betroffen sind unter anderem all jene, die sich ab dem kommenden Jahr eine Solaranlage aufs Dach bauen lassen. Wenn sie ihren Strom ins Netz einspeisen, sollen sie dafür künftig keine langfristige Preisgarantie pro Kilowattstunde mehr bekommen. Am Ausbauziel für Erneuerbare will die Bundesregierung festhalten. Der Anteil an der Stromerzeugung soll bis 2030 auf 80% steigen.
10: Der ehemalige Landrat von Saarlouis, Peter Winter, ist tot. Das hat die Kreisverwaltung dem SR bestätigt. Winter starb im Alter von 87 Jahren. Der SPD-Politiker hatte das Amt in der Zeit von 1985 bis 2004 fast 2 Jahrzehnte lang inne. 1996 wurde er der erste direkt von Bürgerinnen und Bürgern gewählte Landrat im Kreis Saarlouis. Der heutige Landrat Patrick Lauer würdigte Winters Engagement für seine Heimatregion. So habe er das Haus Sagau in Giesingen zu einem bedeutenden Kultur- und Erlebnisort an der Grenze ausgebaut. Die Pläne des Weltfußballverbandes FIFA für einen Teilverkauf der Weltmeisterschaft an private Investoren sorgen international für heftige Kritik. Übereinstimmenden Medienberichten zufolge will die Europäische Fußballunion, UEFA, noch in der laufenden Woche eine Dringlichkeitssitzung abhalten, um über ihre weitere Reaktion auf die Pläne zu beraten. Demnach soll dabei auch über einen möglichen Boykott der Weltmeisterschaft gesprochen werden. DFB-Vizepräsident Watzke sagte dem Magazin Kicker, im europäischen Fußball bewerteten viele die FIFA-Pläne als absoluten Angriff auf den Fußball. Das waren die Nachrichten mit René Jacqueline Möhler. 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
14: Viel Sonne und sehr warm heute bis 37 Grad. Heute Nacht sternenklar und trocken bei maximal 22 Grad. Also hier und da wird es eine tropische Nacht und ein bisschen unangenehm bzw. nicht ganz so leicht zu schlafen. Morgen Sonne, Quellwolken, ein paar Schauer oder Hitze, Gewitter sind möglich bei 31 bis 35 Grad und es besteht weiterhin hohe Waldbrandgefahr.
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14: In Wellesweiler, Sie wissen Bescheid, ist die Straße im Langental zwischen Heidenhübel und Industriering wegen eines Feuerwehreinsatzes gesperrt. Bitte halten Sie die Türen und Fenster geschlossen, schalten Sie Lüftungen und Klimaanlagen ab und meiden Sie das betroffene Gebiet. Wir schalten gleich nochmal zu dem Brand zu unserem Reporter vor Ort. In der Trierer Straße in Saarbrücken in Höhe Fritz-Dobisch-Straße ist in beiden Richtungen die Ampelanlage außer Betrieb. Und geblitzt wird im Moment in Völklingen am Nordring, in Scheid in der Kaiserstraße und in Dillingen in der Merziger Straße. Alle Blitzer können Sie jederzeit nachlesen auf sr3.de und in der SR3-App. Gute und sichere Fahrt.
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14: 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Mit Julia Becker, Christa Berg und Chicago. Ich wünsche Ihnen einen schönen Mittwoch.
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1: Jetzt habe ich doch vor lauter Spannung, wie das Wetter hier weitergeht, wie das mit der Hitze weitergeht, habe ich doch jetzt allen Ernstes hier gerade Christel Berg die letzten Worte abgeschnitten. Stefan Schiebelhut, hallo.
2: Hallo Julia.
1: Wir haben ja alle Schlimmeres sogar noch befürchtet für die laufende Woche, aber es ist schon ganz schön heiß heute und morgen. Ne?
2: Ja, ich glaube, es reicht. Also,
1: absolut.
2: Auch die Nacht, die wird teilweise tropisch, da geht es nicht unter 20 Grad stellenweise runter. In Tholey beispielsweise wird es wohl kaum kühler als 22 Grad, in Saarbrücken immerhin 17, in Ludwigsthal 14 Grad, aber auch da erst in den frühen Morgenstunden. Und morgen ist es erst noch sonnig, aber dieses kräftige Sommerhoch Olaf, das zieht jetzt weiter südostwärts und macht dann den Weg frei für Ausläufer von Tiefs über Skandinavien. Und damit wird es ab morgen Mittag von Mosel und Saar her immer bewölkter. Außerdem frischt der Wind auf. Es kann starke bis stürmische Böen geben, selbst wenn es trocken bleibt. Auch Sturmböen sind morgen möglich und am Nachmittag dann auch ein paar Schauer oder Gewitter, bevor es zum Abend hin dann schon wieder auflockert. Vorher wird es aber nochmal richtig heiß mit 32 bis 36 Grad.
1: Und danach, wenn es dann ein bisschen gewittert und geschauert hat, kommt dann die große Abkühlung?
2: Die große Abkühlung nicht, aber zumindest nicht mehr ganz so heiße Luft erreicht uns dann hinter diesen Schauern. Am Freitag wird es leicht wechselhaft und mit Sonne und teilweise dichteren Wolken. Es wird länger Zeit trocken bleiben. Es kann aber auch einzelne Schauer und Gewitter geben bei 29 bis 33 Grad. Am Samstag können wir dann ja richtig durchatmen. 25 bis 30 Grad. Dann gibt es Sonne und Wolken und höchstens einzelne Schauer.
1: Man freut sich ja schon, ne? Wenn vorne an den Temperaturen mal so eine 2 steht oder wenn es nur 30 Grad sind. Danke dir herzlich für die Aussichten, Stefan. Bis morgen.
2: Bis morgen. Tschüss.

0: Reinhard Fendrich. Nur ein Wimpernschlag. Ja, länger dauert es ja auch meistens nicht, bis so ein Feuer ausgebrochen ist. Und gerade bei dieser Trockenheit ist es eben leider schnell passiert. In Neunkirchen-Wellesweiler kämpfen die Feuerwehren gerade gegen einen Großbrand. Die Lagerhalle einer Entsorgungsfirma steht in Flammen. Anwohnerinnen und Anwohner sollen Fenster und Türen geschlossen halten. Immer noch, das haben wir auch eben in unseren Verkehrsnachrichten gemeldet. Bianca lebt in Bexbach, also ganz in der Nähe. Und sie hat sich über WhatsApp bei uns gemeldet.
1: Als ich rüber schnell zu meinen Schwiegereltern gerannt bin, habe dann auch noch Bescheid gesagt, dass alles zumachen soll und wie ich dann immer raus bin. Und da hat man dann schon gemerkt, dass die Luft nicht mehr so dolle ist, dass man da schon beim In- und Ausatmen Brennen auf der Lunge hat. Es raucht zwar immer noch, aber es ist halt kein schwarzer Rauch mehr. Es ist jetzt nur noch grauer Rauch.
0: Und SR3-Reporter Patrick Würmer, der ist genau an der Brandstelle. Es brennt ja schon seit heute Nachmittag 2:30, also 4 Stunden lang sind die Einsatzkräfte jetzt schon am Löschen. Wie sieht es denn aus, Patrick?
2: Ja, mittlerweile viel besser. Die Hörerin hat das auch schon richtig erfasst. Aus dem schwarzen Rauch ist mittlerweile weißer Rauch geworden. Das zeigt natürlich auch, wie effektiv hier die Feuerwehrleute vorgehen vor Ort. Die Löscharbeiten laufen immer noch. Es waren zwischenzeitlich hunderte Feuerwehrleute hier vor Ort. Mittlerweile sind es ein paar weniger geworden. Mittlerweile sind schon wieder ein paar abgezogen. Aber natürlich laufen hier die Arbeiten noch. Mittlerweile wird auch von innen gelöscht, auch mit Hilfe eines automatischen Löschroboters. Also da geht man jetzt wirklich sozusagen auch an die Glutnester, die Brandnester ran. Das war lange Zeit nicht möglich, denn die Lage galt lange als unübersichtlich und auch vor allen Dingen auch gefährlich, denn immer wieder kam es zu kleineren Explosionen, wirklich im Sekundentakt, und da flogen auch immer wieder Metalltrümmer aus der Halle, so im Umkreis von 100 Meter herum, denn in dieser Halle waren Spraydosen gelagert. Dieser Entsorgungsbetrieb ist auf das Recycling von Gasen eben aus diesen Spraydosen spezialisiert, ja, und das hat eben zu diesen Verpuffungen, mal kleinere, mal größere, geführt. Also das war schon ein ziemliches Spektakel, wenn man es so ein bisschen zynisch sehen will. Schwer verletzt wurde Gott sei Dank niemand, trotz dieser Gefahrenlage. Ein Mitarbeiter der Firma wurde mit Rauchgasvergiftungen behandelt. Zwischenzeitlich galten 3 Mitarbeiter der letzten Schicht als vermisst, weil sie nicht mit den anderen aus der Halle kamen. Das hat auch noch so für ein bisschen Aufregung gesorgt heute, aber mittlerweile, sie wurden wohlbehalten angetroffen, und man kann auch sagen, in der Halle befand sich niemand mehr, als dieses Feuer dann ausbrach. Ich habe übrigens auch Bilder gesehen aus den ersten Sekunden, als dieses Feuer dann ausbrach. Das ging wirklich sekundenschnell. Also durch diese Trockenheit, die hier herrscht, durch diese Hitze und auch durch ein angrenzendes Waldstück. Also da konnten sich die Flammen sehr, sehr schnell, wirklich innerhalb von wenigen Minuten ausbreiten, eben mit diesem dichten schwarzen Rauch. Und ja, das war wirklich schon ziemlich gefährlich. Und deswegen konnte die Feuerwehr den Brand eben auch vor allem nur von außen löschen, um eben ein Übergreifen der Flammen auf dieses Waldstück und auf einen benachbarten Dönerbetrieb zu verhindern. Mhm. Denn also auch die Mitarbeiter dieses Dönerbetriebs, die wurden evakuiert zwischenzeitlich, saßen hier an der Straße, schauten sich das Spektakel an, und ebenso auch Anwohner aus insgesamt 10 Wohngebäuden, die wurden in einer Notsammelkunft untergebracht. Und vor Ort, schnell vor Ort, war auch Innenminister Reinhold Joost, das muss man sagen, er dankte der Blaulichtfamilie hier auch nochmal vor Ort, die wirklich unter diesen schwierigen Bedingungen mit großer Hitze und Trockenheit sehr gut zusammengearbeitet hat. Ich glaube, das kann man auch wohl so unterstreichen, es ist nichts Schlimmeres passiert. Die Feuerwehr hat das hier ja nach fast 3 Stunden auch wirklich gut im Griff, den Brand mittlerweile unter Kontrolle. Aber die Löscharbeiten, die werden wohl noch bis in die Nacht andauern. Und du hast es eben schon gesagt, Fenster und Türen sollen weiterhin geschlossen bleiben. Darauf weist die Feuerwehr auch noch mal hin, bis es eben dann Entwarnung gibt.
0: Und Gott sei Dank ist niemand zu Schaden gekommen. Dankeschön für die aktuellen Infos vom Brand in Wellesweiler, Patrick Würmer.

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0: Mit Lukas Baumann.
2: Großbrand bei Recyclingbetrieb in Neunkirchen-Wellesweiler. Ein Mitarbeiter erlitt eine leichte Rauchgasvergiftung. Der Brand ist laut Feuerwehr weitgehend unter Kontrolle. Die Löscharbeiten könnten aber noch bis in die Nacht andauern. Anwohner werden gebeten, bis zur Entwarnung Türen und Fenster geschlossen zu halten. Kabinettsumbildung und neuer Unionsfraktionschef. Die Unionsfraktion im Bundestag wählte den bisherigen Kanzleramtsminister frei zu ihrem neuen Vorsitzenden. Neue Kanzleramtschefin ist die bisherige Gesundheitsministerin Waken. Das Gesundheitsressort übernimmt Carsten Linnemann und neuer Verkehrsminister ist Steffen Bilger. Eugen Helmlé Übersetzerpreis. Er geht in diesem Jahr an die französische Übersetzerin Rose Laborie. Die Auszeichnung ist mit 10.000 Euro dotiert und wird von der Stiftung des Verbandes der Metall- und Elektroindustrie des Saarlandes, der Stadt Sulzbach und dem Saarländischen Rundfunk verliehen. Und Beratungen über möglichen WM-Boykott. Die Europäische Fußballunion, UEFA, will offenbar noch in dieser Woche zu einer Dringlichkeitssitzung zu diesem Thema zusammenkommen. Hintergrund sind die Pläne des Weltverbandes FIFA, Anteile an den Weltmeisterschaften an private Investoren zu verkaufen.
0: Dankeschön. Mehr Nachrichten gibt es ganz ausführlich in der SR-Info-Rundschau um 18 Uhr.
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0: Heiß und trocken bis 37 Grad, das heißt also weiterhin hohe Waldbrandgefahr. Auch morgen, da werden es dann nur noch höchstens 35 Grad. Ein paar Schauer und Hitzegewitter kann es auch geben. Am Freitag maximal 33 und am Wochenende 32 Grad. Samstag und auch am Sonntag ganz heiß auf jeden Fall und wahrscheinlich trocken bis 34 Grad. Also die Hitze bleibt uns noch ein bisschen erhalten, auch wenn es morgen ein bisschen regnen soll.
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0: Die A620 Saarbrücken Richtung Saarlouis. In der Ausfahrt Saarbrücken-Gersweiler gibt es Behinderungen durch ein defektes Fahrzeug. Und in Wellesweiler, da brennt es ja immer noch, beziehungsweise dauern die Löscharbeiten an. Die Straße im Langental zwischen Heidenhübel und Industriering ist wegen des Feuerwehreinsatzes gesperrt. Und bitte halten Sie immer noch die Türen und Fenster geschlossen, schalten Sie Lüftungen und Klimaanlagen ab und meiden Sie das betroffene Gebiet. Geblitzt wird in Völklingen am Nordring, in Scheid in der Kaiserstraße und in Dillingen in der Merziger Straße. Ich wünsche Ihnen eine gute und sichere Fahrt.
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0: Mit Julia Becker am Mikrofon. Ich wünsche Ihnen einen schönen Mittwochabend.
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0: Jittelidon, SR3, Saarlandwelle mit einer aktuellen Meldung für die Autofahrer von der A6er Brücken Richtung Mannheim. In der Einfahrt St. Ingbert West besteht Gefahr durch eine ungesicherte Unfallstelle. Künstliche Intelligenz begegnet uns fast überall, aktuell natürlich auch beim Surfen im Internet oder einfach nur beim Kurzsuchen mit der Suchmaschine am Handy. Da wird einem auch meistens als erstes mal das KI-Ergebnis angezeigt, bis die eigentlichen Suchergebnisse erscheinen. Gerade beim Shoppen ist das nicht ganz unproblematisch und das machen viele von uns ja auch ganz gerne online. Das sagen zumindest Verbraucherschützer und IT-Experten. KI kann einen auch zu Fake-Shops leiten. SR3-Wirtschaftsreporter Sven Bercellis hat sich das für uns mal genauer angeschaut.
1: Das Online-Shoppen. Im Netz finden sich dann doch noch das ein oder andere Schnäppchen. Doch neben seriösen Händlern tummeln sich tausende Fake-Shops, beobachten Verbraucherschützer, ganz besonders rund um die Feiertage oder Sonderverkaufsaktionen von großen Plattformen. Darauf können auch sogenannte Large Language Models, also KIs wie die Google AI oder ChatGPT, hereinfallen, so Joachim Selzer vom Chaos Computer Club.
2: Es ist keine Suchmaschine und viele Leute verwechseln das damit. Ein Large Language Model ist eigentlich nichts weiter als ein Statistikmodell, das mir sagt, mit welcher Wahrscheinlichkeit welche Wörter oder Wortgruppen auf andere folgen, mehr nicht. Und dass so ein Modell, wenn ich es nach einem Online-Shop frage, mir auch Fake-Shops liefert, halte ich für ausgesprochen wahrscheinlich. Das guckt ja nicht nach, wie glaubwürdig so ein Shop ist, sondern das liefert einfach nur, was es im Netz findet.
1: Dank KI kann in wenigen Klicks heutzutage eine täuschend echte Webseite einfach nachgebaut und kopiert werden. Das hilft auch Betrügern. Während man noch vor ein paar Jahren bei Fake-Shops Qualitätsfehler wie Rechtschreibung ausmachen konnte, wird der Fake-Check heutzutage immer schwerer, so Joachim Selzer.
2: Das Problem ist, dass sich die KI im Moment mit einem so schnellen Tempo weiterentwickelt, dass selbst wenn ich Ihnen jetzt eine Kriterienliste an die Hand gebe, die in ein paar Wochen schon wieder überholt ist, was es gibt, sind Listen von Kriminalpolizeien und Verbraucherzentralen, die dann auf, sag ich mal, allgemeine Kriterien losgehen.
1: KI-Tools im Internet können bei der Erkennung von Fake-Shops auch helfen, so zum Beispiel der sogenannte Fake-Shop-Finder der Verbraucherzentrale. Wichtig vor allem, die Plattform bestenfalls nicht über einen Link aus der E-Mail oder WhatsApp öffnen und kritisch bei zu billigen Sonderangeboten sein. Was dabei hilft, ein Blick ins Impressum, sagt Desiree Fuchs von der Verbraucherzentrale Saarland.
3: Weil auch jetzt ist es immer noch so, auch bei den optisch gut gemachten Fake-Shop-Seiten, dass man kein Impressum findet oder ein nicht ausreichendes Impressum, also wo man irgendwo eine Adresse nur sieht und keinen Ansprechpartner, keine GmbH, keine Handelsregisternummer etc. Also noch kann man sich darauf auch verlassen. Ein Tipp, was ich auch manchmal selber mache, dass ich dann die Adresse aus dem Impressum einfach mal in zum Beispiel Google Maps eingebe und wenn ich dann schon irgendwie sehe, das ist ein Plattenbau, Siedlung und da kann einfach keine Möbelfirma sein, dann weiß ich, okay, da wird einfach irgendeine Adresse eingefügt.
1: Welche Methoden man zur Fake-Shop-Erkennung auch anwendet, wichtig ist, kritisch auf das verlockende Angebot zu blicken. Dann kann man beim Online-Shoppen auch unbesorgt auf Schnäppchenjagd gehen.

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1: 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Und hier ist eine Meldung für die Autofahrer. Bitte Vorsicht, A6 Richtung Mannheim in der Einfahrt St. Ingbert West besteht Gefahr durch eine ungesicherte Unfallstelle. Gleich gibt's noch Bruce Springsteen von mir und um 18 Uhr die SR-Info-Rundschau.

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8: Es ist 18 Uhr im Studio Lisa Huth. Darum geht es gleich. Großbrand in Wellesweiler. Mehrere hundert Feuerwehrleute im Einsatz. Neuer Unionsfraktionschef im Bundestag, Thorsten Frey, mit knapp 92% der Stimmen gewählt. Und nach mutmaßlichem Fallschirmabsturz bei Bexbach umfangreiche Suchmaßnahmen. In einem Recyclingbetrieb im Gewerbegebiet von Wellesweiler gibt es einen Großbrand. Er ist weitgehend unter Kontrolle. Und insgesamt gab es 3 leicht Verletzte, 2 Mitarbeiter der Firma, ein Feuerwehrmann. SR3-Reporter Patrick Wirmer.
9: Das heißt, dass es noch härter wird. Die haben ja jetzt schon 8 Tage Einsatz, wenn...
8: Das ist nicht, aber jetzt kommt Patrick Wirmer.
10: Zwischenzeitlich galten 3 Personen der letzten Schicht als vermisst. Sie waren nicht mit den anderen aus der Halle gekommen. Laut Feuerwehr wurden aber mittlerweile alle 3 gefunden. Einige Anwohner sind zur Sicherheit in einer angrenzenden Kirchengemeinde untergebracht. Mehrere hundert Feuerwehrleute aus dem gesamten Saarland sind im Einsatz. Sie haben den Brand mittlerweile unter Kontrolle. Allerdings kommt es vereinzelt immer noch zu Explosionen. In der Halle des Entsorgungsbetriebs waren Spraydosen gelagert. Die Trümmer der Dosen flogen teilweise 100 Meter aus der Halle. Die Lage galt lange als unübersichtlich und gefährlich. Die Feuerwehrleute konzentrierten sich zu Beginn auf den sogenannten Außenangriff, um ein Übergreifen der Flammen auf eine benachbarte Dönerfabrik und ein angrenzendes Waldstück zu verhindern.
8: Im Saarland wird die Waldbrandgefahr morgen weiter steigen. Wie die Stadt St. Ingbert mitteilt, gilt dann auf ihrem Gebiet die höchste Warnstufe 5. Das Risiko steige auch, weil morgen Nachmittag starker Wind erwartet werde. Deshalb bleiben in St. Ingbert die Grillstellen bis auf Weiteres geschlossen. Zufahrten zu Wäldern sind für Einsatzfahrzeuge freizuhalten. Bürger sollen keine Zigaretten und glühenden Gegenstände in die Natur werfen. In anderen Teilen des Saarlandes erreicht die Waldbrandgefahr nach Daten des Deutschen Wetterdienstes Stufe 4 von 5. Und damit sind wir bei Südwestfrankreich. Trotz mehrerer neu aufgeflammter Brandherde ist der verheerende Waldbrand bei Bordeaux laut den Behörden weiterhin stabilisiert. Die Hitze macht aber allen zu schaffen, allen voran den Feuerwehrleuten. Kai Rienecker für SR Info.
10: Zwischenzeitlich galten 3 Personen der letzten Schicht als vermisst.
8: Also heute ist der Wurm drin. Jetzt aber Kai Rienecker.
9: Das heißt, dass es noch härter wird. Die haben ja jetzt schon 8 Tage Einsatz, wenn sie die ganze Zeit hier gewesen sind. Die konnten sich jetzt so mal 48 Stunden nicht ausruhen. Aber es war nicht ganz so schlimm und nicht ganz so dramatisch wie in den ersten Tagen. Aber jetzt durch die Hitze, die ist hier jetzt schon voll angekommen. Ich würde sagen, wir kratzen hier gerade an der 40-Grad-Marke. Ich empfinde das als sehr heiß. Es kommt so ein bisschen eine Böe vom Atlantik auf. Das wirkt wie so ein Wüstenwind, muss man sich das vorstellen. Das sind natürlich im Moment wieder ideale Konditionen dafür, dass irgendwo wieder ein Feuer losgehen kann. Und es gibt auch einige Feuer, die im Moment hier brennen, aber noch nicht das ganz große zum Glück. Das konnte man bisher verhindern.
8: Bei einem Waldbrand auf der griechischen Insel Kreta sind 2 Feuerwehrleute ums Leben gekommen. Wegen eines Waldbrands auf der Ägäisinsel Paros haben die Behörden Evakuierungen in rund 10 Gebieten angeordnet. Bei den schweren Waldbränden in Spanien gibt es laut Ministerpräsident Sanchez Anzeichen für eine leichte Entspannung. Die CDU-Fraktion im Saarländischen Landtag hat der SPD erneut vorgeworfen, die Aufklärung des NVG-Skandals zu blockieren. Anders ist die jüngste Entscheidung des Saarbrücker Arbeitsgerichts. Im Rahmen einer Kündigungsschutzklage war es zu dem Ergebnis gekommen, dass die Betriebsratswahl bei der Neunkircher Verkehrsgesellschaft 2022 manipuliert wurde und daher die Kündigung eines NVG-Mitarbeiters rechtmäßig war. Der CDU-Obmann im NVG-Untersuchungsausschuss Salm teilte mit, die Manipulation einer Betriebsratswahl bei einer öffentlichen Unternehmen müsse die SPD in ihren Markenkern treffen. Er warf der SPD fehlenden Aufklärungswillen im U-Ausschuss vor. Dies deutet darauf hin, dass bisher nur die Spitze des Eisbergs bekannt sei. Die Reformen zur Förderung erneuerbarer Energien EEG und zu Netzanschlüssen stoßen auf Kritik. Wirtschafts- und Branchenverbände warnten vor erheblichen Konstruktionsfehlern, Investitionsbremsen und einer Gefährdung der Energie- und Klimaziele. Vor allem die neuen Regelungen für kleine Solaranlagen und die Lastenverteilung beim Netzausbau stehen in der Kritik. Die Verbände appellieren an den Bundestag, bei den Beratungen weitreichende Nachbesserungen vorzunehmen. So, jetzt hat die Union im Bundestag einen neuen Fraktionschef. Es ist der bisherige Kanzleramtschef Thorsten Frey. In der Sondersitzung der Fraktion von CDU und CSU wurde er mit knapp 92% der Stimmen gewählt. Frey ist Nachfolger des zurückgetretenen CDU-Politikers Jens Spahn. Katrin Aue für SR Info.
3: Es ist ein deutliches Votum für Thorsten Frey. Dann doch. Zuvor war gemutmaßt worden, dass viele Abgeordnete von CDU und CSU ihre Kritik an den jüngsten Personalentscheidungen des Kanzlers über ein Nein zu Thorsten Frey zum Ausdruck bringen könnten. Nun gab es doch breite Zustimmung. Das gibt dem ehemaligen Kanzleramtschef Frey Rückendeckung für seinen neuen Job. Damit ist auch die Nachfolge von Jens Spahn an der Fraktionsspitze geklärt. Schon am Mittag hat Bundespräsident Frank-Walter Steinmeier die Veränderungen im Kabinett besiegelt. Verkehrsminister Patrick Schnieder wurde verabschiedet. Für ihn übernimmt Steffen Bilger, bislang parlamentarischer Geschäftsführer der Unionsfraktion. Zudem ist Nina Waken von der Spitze des Gesundheitsministeriums in die Chefposition im Kanzleramt gewechselt. Ex-CDU-Generalsekretär Carsten Lindemann wiederum ist jetzt Bundesgesundheitsminister.
8: US-Präsident Trump hat dem Iran mit einer harten Reaktion auf die Angriffe in Jordanien gedroht. Ein Journalist des US-Senders Fox News zitierte den Präsidenten mit den Worten: "Wir werden sie hart treffen, sie werden Prügel beziehen." Der Iran hatte nach Angaben der Revolutionsgarden einen US-Luftwaffenstützpunkt und das US-Zentralkommandozentrum in Jordanien angegriffen. Die Angriffe wurden nach US-Angaben abgewehrt. Viele ertragen die hohen Temperaturen nicht. Die im Juni haben zu einem sprunghaften Anstieg der Krankmeldungen im Saarland geführt. Das geht aus einer Auswertung der Krankenkasse IKK Südwest hervor. SR3-Reporter Felix Jacobs.
7: Die Zahl der Krankmeldungen im Saarland ist Anfang Juni innerhalb einer Woche um fast die Hälfte angestiegen. In vielen Fällen wurden Beschäftigte demnach wegen hitzebedingter Diagnosen von der Arbeit freigestellt. Dazu gehören auch Erkrankungen der Atemwege, die bei heißen Temperaturen aufgrund von erhöhter Ozon- und Feinstaubbelastung häufiger vorkommen. Besonders betroffen waren laut IKK Mitarbeiter in der Pflege, in Kitas und in anderen sozialen Berufen. Die Krankenkasse führt das auf die körperlich fordernden Tätigkeiten dieser Berufsgruppen und die fehlende Klimatisierung in den Einrichtungen zurück. Aber auch in fast allen anderen Berufsgruppen sei die Zahl der Krankmeldungen Anfang Juni deutlich gestiegen.
8: Eigenheime sind im Saarland bundesweit mit am günstigsten. Das geht aus einer Erhebung des Wirtschaftsforschungsinstituts IW in Köln hervor. Es stützt seine Berechnungen auf einen Modellhaushalt, also eine Familie mit zwei Kindern und einem höheren Einkommen als 70% der deutschen Haushalte. Ein solcher Haushalt braucht demnach im Saarland monatlich nur etwa 25% des Nettoeinkommens, um ein Eigenheim abzubezahlen. Die CDU-Landtagsfraktion wirbt dafür, das geplante nationale KI-Sicherheitsinstitut im Saarland anzusiedeln. Vor ein paar Wochen hatte die Bundesregierung die Gründung beschlossen. Wo es hinkommen soll, ist noch unklar. Nach den Plänen der Bundesregierung soll das neue Institut KI-Modelle testen, Risikobewertungen vornehmen und die Politik beraten. Vor kurzem hatte sich auch die saarländische Grünen-Bundestagsabgeordnete Jeanne Dilschneider für eine Ansiedlung des Instituts in Saarbrücken ausgesprochen. In Bexbach gab es heute einen größeren Polizeieinsatz. Zwei Anwohner aus Oberbexbach meldeten, sie hätten einen Gleitschirm über einen Wald abstürzen sehen. Daraufhin hat die Polizei stundenlang das Gebiet abgesucht, ohne Erfolg. SR3-Reporterin Lea Kielnecker.
11: Die Polizei war mit 5 Kommandos, mit Suchhunden und Drohnen unterwegs. Auch der Rettungshubschrauber Christoph 16 kam zum Einsatz, um eine möglicherweise verunglückte Person zu finden. Die Einsatzkräfte haben im Wald zwischen Hangard, Frankenholz, Münchwies und Oberbexbach aber weder eine Person noch einen Gleit, Fallschirm oder ähnliches gefunden. Wie die Polizei Homburg mitteilte, gab es zum Zeitpunkt der Alarmierung auch keine gemeldeten Flüge oder andere flugaufsichtsrechtliche Meldungen, die darauf hindeuten, dass sich ein Gleitschirm oder Fallschirmspringer in der Nähe befunden haben könnte. Es könnte laut Polizei dennoch sein, dass eine Person mit einem Schirm in der Gegend erfolgreich gelandet ist und das Gelände dann verlassen hat. Oder die Anwohner hätten etwas anderes gesehen, was sie für einen Schirm gehalten haben. Was, kann sich die Polizei aber nicht erklären. Da niemand gefunden wurde, wurde die Suche am Nachmittag beendet.
8: Der ehemalige Landrat von Saarlouis, Peter Winter, ist tot. Das hat die Kreisverwaltung dem SR bestätigt. Winter starb im Alter von 87 Jahren. Der SPD-Politiker hatte das Amt in der Zeit von 1985 bis 2004 fast 2 Jahrzehnte lang inne. 1996 wurde er der erste direkt von Bürgerinnen und Bürgern gewählte Landrat im Kreis Saarlouis. Der heutige Landrat Patrick Lauer würdigte Winters Engagement für seine Heimatregion. So habe er das Haus Saargau in Giesingen zu einem bedeutenden Kultur- und Erlebnisort an der Grenze ausgebaut. Und das war die SR3-Rundschau mit Lisa Huth. Um 18.10 Uhr geht es wieder in den SR3-Feierabend mit Julia Marlene Becker.
12: Dankeschön, Lisa Huth. Ciao.
8: Tschüss.
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12: Es ist warm und trocken heute mit Temperaturen bis zu 37 Grad, 35 in Marpingen und 33 in Nuffelden-Eisen. Heute Nacht maximal 22 Grad, also es geht dann schon teilweise in Richtung tropische Nacht. Und morgen am Donnerstag erstmal Sonne, dann Quellwolken und auch ein paar Schauer- und Hitzegewitter sind möglich bei bis zu 35 Grad. Die Waldbrandgefahr bleibt weiterhin hoch.
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12: In Wellesweiler ist die Straße im Langental zwischen Heidenhügel und Industrieringen immer noch wegen des Brandes gesperrt. Die Feuerwehr ist noch im Einsatz und Wellesweiler, Bexbach und Neunkirchen, da für die Anwohner gilt, dass sie immer noch die Türen und Fenster geschlossen halten, die Lüftung und Klimaanlagen am besten abschalten und das betroffene Gebiet meiden. Geblitzt wird in Völklingen am Nordring, in Scheid in der Kaiserstraße und in Dillingen in der Merziger Straße. 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
12: SR3. Mit Julia Becker, mit The Birds und Tom Gable. Außerdem einer Folge, warum wir so reden, wie man schwätze im Feierabend.
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0: Jetzt gucken wir dort die Meißnasch. Schon wieder ein neues Auto.
1: Typisch, aber das ganze Jahr jammern, wie wenig Rente sie kriegen täte. Alles nur Gespräch.
0: Und im Garten haben sie jetzt ein Pool, hat Sandra verzählt. Das kostet ja auch alles Geld.
1: Sollte sie machen, aber nicht der andere Leute Kopf voll jammern, wie schlecht sie dran wäre.
0: Was ist denn das überhaupt für ein Auto? Billig war der ja auch nicht.
1: Ich hab's nicht genau gesehen, aber ich mein, das wäre ein Audi.
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0: na. Wie man schwätze.
1: Vor 2 Wochen ging es an dieser Stelle um die Firmen- und Markennamen und selten wurde ich so oft auf einen Beitrag angesprochen. Deshalb heute nochmal eine Folge zu einem besonders interessanten Markennamen. Der Name Audi entstand 1910 und zwar aus der Not heraus. Vorläufer von Audi war die Firma Horch, dessen Namensgeber und Gründer August Horch verließ die Firma im Streit und gründete eine neue Automarke Horch. Die neue Führung seiner ehemaligen Firma untersagte ihm allerdings, dass er den Namen Horch weiterhin nutzen dürfe, denn die Namensrechte blieben bei der alten Firma Horch. Was also tun? August Horch war befreundet mit einem gewissen Franz Fickenscher. Dessen Sohn Heinrich Fickenscher paukte am Zwickauer Gymnasium Latein und übersetzte Horch einfach ins Lateinische. Audi ist der Imperativ bzw. die Befehlsform von hören, also höre oder eben Horch. Das Emblem von Audi, die 4 ineinander verschlungenen Ringe, steht übrigens für die 4 Automarken, die 1932 in der Auto-Union AG fusionierten. Audi, DKW, Horch und Wanderer.
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0: SR3 mit Boyzone, Father and Son. Da haben Sie gerade die Stimme von Ronan Keating gehört. Da war noch am vergangenen Sonntag in Dillingen live auf der Bühne, präsentiert von SR3. Schönes Konzert, kurz nach 6:30.
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0: Mit Hajo Müller.
2: Großbrand in Neunkirchen-Wellesweiler weitgehend unter Kontrolle. Die Löscharbeiten in dem Recyclingbetrieb können aber noch bis in die Nacht andauern. Zwei Mitarbeiter des Betriebs und ein Feuerwehrmann erlitten leichte Rauchgasvergiftungen. Deutlich mehr hitzebedingte Krankmeldungen im Saarland. Die Zahl der Krankmeldungen ist Anfang Juni innerhalb einer Woche bei der IKK Südwest um fast die Hälfte gestiegen. Besonders betroffen waren Beschäftigte in der Pflege, in Kitas und anderen sozialen Berufen. Kritik an gedrosselter Förderung der erneuerbaren Energien. Wirtschafts- und Branchenverbände sehen die Energie- und Klimaziele gefährdet und sprechen von einer Investitionsbremse. Unter anderem soll bei neuen, kleineren Solaranlagen ab 2027 die feste Einspeisevergütung für 20 Jahre entfallen. Und Beratungen über möglichen WM-Boykott. Die Europäische Fußballunion UEFA will offenbar noch in dieser Woche zu einer Dringlichkeitssitzung zusammenkommen. Hintergrund sind die Pläne des Weltverbandes FIFA, Anteile an den Weltmeisterschaften an private Investoren zu verkaufen.
0: Dankeschön. Mehr Nachrichten gibt's wieder um 19 Uhr.
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0: Warm und trocken ist es, ein bisschen Regen kommt vielleicht morgen. Heute erstmal die Höchsttemperaturen bis 37 Grad, das ist schon ganz ordentlich. Und heute Nacht 14 bis 22 Grad. Morgen am Donnerstag maximal 35, wie gesagt, ein paar Schauer sind möglich, aber die Waldbrandgefahr bleibt hoch, auch bis zum Wochenende und darüber hinaus wahrscheinlich über 30 Grad.
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0: Wir haben aktuell was für die Autofahrer. Im Landkreis Neunkirchen immer noch. In Wellesweiler ist die Straße im Langental zwischen Heidenhübel und Industriering wegen eines Feuerwehreinsatzes weiterhin gesperrt. Und die Menschen rund um Wellesweiler, Bexbach und Neunkirchen werden weiterhin gebeten, Türen und Fenster geschlossen zu halten. Schalten Sie die Lüftungen und Klimaanlagen ab und meiden Sie das betroffene Gebiet. Geblitzt wird aktuell in Völklingen am Nordring, in Scheid in der Kaiserstraße und in Dillingen in der Merziger Straße. Ich wünsche Ihnen eine gute und sichere Fahrt an Ihr Ziel.
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0: Mit Julia Becker am Mikrofon, mit Rick Astley und CCR. Schön, dass Sie dabei sind.
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0: Vielleicht haben Sie Lust auf Kunst und einen Ausflug ins Museum. Das ist ja jedenfalls das, an was man da zuerst denkt.
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0: Aber Kunst kann man sich auch draußen anschauen, an der frischen Luft, nämlich zum Beispiel am Erlebnisort Rheden auf dem ehemaligen Bergwerksgelände, das ja viele von Ihnen mit Sicherheit kennen, auch durch die SR3 Sommeralm. Da können Besucher die Bilder des Künstlers Walter Bernstein jetzt bewundern und gleichzeitig durch die Natur spazieren. Der Tour de Kultur-Tipp heute von Karin Meyer.
2: Zwischen Papyrus, Schilf und grünen Hecken findet man sie, die Bilder des Neunkircher Malers Walter Bernstein. Auf Kunststofftafeln trotzen sie hier jedem Wetter.
3: Das sind, glaube ich, 18 Tafeln und 22 Bilder, ja.
2: Man sieht eng bebaute Straßen, die von Fördertürmen überragt werden. Walter Bernstein taucht die Stadt Neunkirchen mal in violettes, mal in blaues Licht. Mal erkennt man die Stumpsche Kapelle, mal einen Straßenzug aus Neunkirchen.
3: Und das ist so ein typisches Bild, wo alles zusammen... Da unten ist auch noch ein Mensch, gehe ich mal davon aus. Man kann nie genau sagen, wo das jetzt genau der Ort ist. Ne?
2: In kräftigen Farben zeigt der Künstler Walter Bernstein Bergleute bei der Arbeit oder Szenen aus der Eisenhütte. Marie-Louise Jakob von der Förderstiftung Walter Bernstein begleitet Besucher durch die Ausstellung in den Wassergärten am Erlebnisort Rheden.
3: Weil ja auch viele mitgehen, die Orte kennen. Ne? Und dann wird sich ausgetauscht. Und das ist ja das Interessante daran.
2: Und das ist etwas ganz Besonderes. Denn zum einen werden die Bilder selten gezeigt, zum anderen passen die Werke ganz und gar zum Erlebnisort Rheden, dem ehemaligen Grubengelände.
3: Er ist ja auch mit in die Grube gefahren, ne? Damit er einfach das Gefühl dazu bekommen hat, wie die Arbeit sich anfühlt. Ne?
2: Walter Bernstein wurde 1901 geboren und er wurde 80 Jahre alt. Vor dem Kunststudium in Nürnberg und Berlin machte er 2 Ausbildungen. Unter anderem wurde er Maler und Anstreicher. Anschließend studierte er in Nürnberg und Berlin. Dort entwickelte Walter Bernstein einen ganz eigenen Stil.
3: Und er kam dann nach dem Krieg. Berlin war ja nichts mehr und er war ja in Gefangenschaft in Pretzenheim bei Bad Kreuznach. Ja, und dann hat er sich, glaube ich, auf die Neunkirchen. Wo soll der hin?
2: Marie-Louise Jakob bietet kostenlose Führungen über das Gelände an. Die Förderstiftung und der Erlebnisort Rheden erinnern mit der Ausstellung gemeinsam an den 125. Geburtstag des Malers. Erik Schneider, Standortmanager am Erlebnisort Rheden.
4: Weil er ja auch ein Industriemaler ist und gerade das Thema Stahl und Kohle ihm immer sehr am Herzen gelegen hat. Und da, denke ich, ist das der richtige Platz, um die Kunst auch zu präsentieren.
2: Die Ausstellung beginnt an der Treppe zu den Wassergärten. Die Bilder sind auf einer Strecke von etwa 1,5 Kilometern entlang der Bahnstrecke und zurück an den Wasserbassins aufgestellt.
4: Die Walter-Bernstein-Ausstellung im Wassergarten ist ja frei zugänglich und auch kostenfrei.
2: Die Förderstiftung will dafür sorgen, dass das Werk von Walter Bernstein bekannter wird. Der Erlebnisort Rheden hilft mit.
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SR3 mit Viktor Laszlo und Ansiedad. Kurz vor 7, hier gibt's wieder eine Meldung für die Autofahrer. Bitte Vorsicht, A8 Saarlouis Richtung Luxemburg. In der Einfahrt Dillingen Süd, da besteht Gefahr durch ein liegengebliebenes Fahrzeug.

0: Albin Lee, Meldau, Elvis, I love you, SR3 Saarlandwelle, der Feierabend am Mittwoch.
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10: 19 Uhr. Der Brand in einem Recyclingbetrieb in Wellesweiler ist mittlerweile unter Kontrolle. Insgesamt wurden 3 Menschen leicht verletzt. Zwischenzeitlich waren rund 150 Einsatzkräfte aus dem ganzen Saarland vor Ort. SR-Inforeporter Patrick Wirmer.
11: Aus dichtem schwarzen Rauch ist mittlerweile weißer Qualm geworden. Rund 2 Stunden nach der Alarmierung hat die Feuerwehr den Brand im Griff. Mithilfe eines Löschroboters tasten sich die Brandbekämpfer auch in das Innere der Halle vor. Am frühen Nachmittag war die Lage noch schwierig. Im Betrieb gelagerte Spraydosen explodierten im Sekundentakt. Trümmerteile der Dosen drohten die Einsatzkräfte zu verletzen. Die Feuerwehr konzentrierte sich daher zunächst darauf, ein Ausbreiten der Flammen auf einen angrenzenden Wald und eine benachbarte Dönerfabrik zu verhindern. Ein Mitarbeiter der Entsorgungsfirma wurde wegen Rauchgas vorsorglich ins Krankenhaus gebracht. Einige Feuerwehrleute litten wegen der hohen Temperaturen unter Kreislaufproblemen. 3 Mitarbeiter galten zwischenzeitlich als vermisst, konnten aber wohlbehalten aufgefunden werden.
10: Die Löscharbeiten dauern wohl noch bis in die Nacht. Die Brandursache ist noch unklar. Bundeskanzler Merz plant nach dem umfassenden Personalwechsel in Regierung, Partei und Bundestagsfraktion keine weiteren Veränderungen. Der CDU-Chef sagte in Berlin, die jetzige Aufstellung in der Regierung sei die richtige, um die Herausforderungen der nächsten 2,5 Jahre zu bewältigen. Gleichzeitig kündigte er eine bessere Kommunikation der Bundesregierung mit der Bundestagsfraktion und der Union an. Zuvor war der bisherige Kanzleramtschef Frei mit fast 92% zum neuen Chef der Unionsfraktion im Bundestag gewählt worden. Bei den schweren Waldbränden in Spanien gibt es Anzeichen für eine leichte Entspannung. Ministerpräsident Sanchez teilte mit, dass zwar noch 10 Waldbrände aktiv seien, die Entwicklung gehe jedoch in die richtige Richtung. Die Einsatzkräfte konzentrierten sich darauf, die Feuer einzudämmen und die betroffenen Gebiete abzukühlen. In Frankreich setzt die Feuerwehr inzwischen vor allem ihren Kampf gegen den riesigen Waldbrand nahe Bordeaux fort. Die Pläne des Weltfußballverbands FIFA für einen Teilverkauf der Weltmeisterschaft an private Investoren sorgen international für heftige Kritik. Nach Medienberichten erwägt die Europäische Fußballunion UEFA einen möglichen Boykott der Weltmeisterschaft. Auch der Präsident des Deutschen Fußballbundes Neuendorf kritisierte die Pläne von FIFA-Chef Infantino. Christian Michel für SR Info.
12: Bernd Neuendorf kritisierte vor allem das Vorgehen der FIFA. Als Mitglied des FIFA-Councils sei er über die Pläne im Vorfeld nicht informiert worden. Stattdessen hätten die Mitglieder erst aus den Medien davon erfahren. Auch inhaltlich lehnt der DFB-Präsident den Einstieg von Investoren bei der Fußball-WM ab. Der Fußball dürfe nicht zum Spielball von Investoren werden, sagte Neuendorf. Sonst drohe der Sport seiner Akzeptanz bei Fans und Gesellschaft zu verlieren. Auch die UEFA hatte die Pläne bereits scharf kritisiert. Gemeinsam mit den 55 UEFA-Verbänden will der Europäische Fußballverband nun zeitnah über eine gemeinsame Reaktion beraten.
10: Bei Bexbach hat die Polizei heute stundenlang nach einem mutmaßlich abgestürzten Gleitschirm gesucht. Auslöser waren die Beobachtungen von zwei Anwohnern. Sie hatten nach eigenen Angaben einen Gleitschirm gesehen, der über einem Waldgebiet Richtung Boden trudelte. Polizei, Rettungshubschrauber, Drohnen und Suchhunde suchten daraufhin das Gebiet zwischen Oberbexbach, Hangard, Frankenholz und Münchwies ab. Eine Absturzstelle oder eine verletzte Person wurden nicht gefunden. Und das waren die Nachrichten mit Vido Wittekind. 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
0: Es ist heiß und trocken heute bis 37 Grad. In der Nacht 14 bis 22 Grad mit ein bisschen Wind, aber der ist eigentlich nicht weiter nennenswert. Also es wird sehr mild bis warm bleiben, auch in der Nacht. Morgen bis 35 Grad mit Quellwolken, ein paar Schauern und Hitzegewittern. Möglicherweise, muss nicht überall so sein. Die Waldbrandgefahr bleibt hoch, auch am Freitag. Da die Höchstwerte dann zwischen 28 und 23 Grad. Und auch am Freitag sind einzelne Schauer und Gewitter möglich.
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0: Bitte Vorsicht auf der A8 Richtung Luxemburg in der Einfahrt Dillingen Süd. Dort besteht Gefahr durch ein liegengebliebenes Fahrzeug. Und im Landkreis Neunkirchen in Wellesweiler, um genau zu sein, ist die Straße im Langental zwischen Heidenhübel und Industriering wegen des Feuerwehreinsatzes immer noch gesperrt. Menschen in Wellesweiler, Bexbach und Neunkirchen sollten die Türen und Fenster weiterhin geschlossen halten und außerdem auch die Lüftung und Klimaanlagen abschalten. Meiden Sie am besten das betroffene Gebiet. Geblitzt wird in Völklingen am Nordring, in Scheid in der Kaiserstraße und in Dillingen in der Merziger Straße. Weitere Blitzer gibt's auf sr3.de und in der SR3-App. Gute Fahrt.
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0: Mit Julia Becker am Mikrofon. Einen schönen Abend wünsche ich Ihnen.
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0: Wasser im Ring.
1: Joris kann auch Kölsch. Wasser im Ring mit Kat Balu zusammen und Joris auf SR3 im Feierabend. Hier ist Barclay James Harvest mit Hard-Hearted Woman.

0: 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Oh, jetzt war ich aber gerade sehr nah am Mikrofon dran. So, verstehen Sie mich gut? Alles klar, dann kann es ja losgehen.
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0: Heiß und trocken ist es im Saarland mit hoher Waldbrandgefahr weiterhin. Auch wenn nur ein schwacher Wind weht, es ist sehr heiß und da reicht schon ein Fünkchen. 37 Grad höchstens, morgen maximal 35 Grad. Es kann ein bisschen Sonne, es kann ein bisschen Regen geben. Ne? Schön wäre es, wenn die Sonne nur ein bisschen scheinen würde. Ein paar Schauer oder Hitzegewitter sind möglich und am Freitag gibt es auch Sonne. Viele Wolken. Es bleibt wahrscheinlich den ganzen Tag über trocken, kann dann aber auch später ein paar Regenschauer oder Gewitter geben, aber nicht überall und es bleibt weiter heiß. Am Freitag bis 33 Grad und auch am Wochenende noch über 30 Grad.
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0: Haben wir was auf der A6 Richtung Mannheim zwischen dem Kreuz Neunkirchen und Homburg, eine Nachtbaustelle. Die rechte Spur ist gesperrt bis ca. 5 Uhr morgen früh. A8 Pirmasens Richtung Saarlouis zwischen Elversberg und dem Dreieck Friedrichsthal, eine Baustelle. Hier ist die linke Spur gesperrt. Und in Wellesweiler ist die Straße im Langental zwischen Heidenhübel und Industriering wegen des Feuerwehreinsatzes immer noch gesperrt. Im Raum Wellesweiler, Bexbach und Neunkirchen halten Sie am besten die Türen und Fenster weiterhin geschlossen und schalten Sie die Lüftungen und Klimaanlagen ab. Meiden Sie das betroffene Gebiet und hier wird noch geblitzt. Und zwar in Völklingen am Nordring, in Scheid in der Kaiserstraße und in Dillingen in der Merziger Straße. Ich wünsche Ihnen eine gute Fahrt.
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0: 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Mit Julia Becker am Mikrofon, Supertramp und Breakfast in America. Schönen Abend.
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Une belle histoire, Michel Fugain auf SR3 im Feierabend. Heute ist Mittwoch, das heißt, ab jetzt geht's schon wieder in Riesenschritten aufs Wochenende zu. Hier ist The Beautiful House auf SR3 mit Don't Marry Her.

0: SR3 Saarlandwelle mit Sting, der sitzt auf dem Dock of the Bay, also am Meer rum. Ja, das ist natürlich nicht so schlecht bei dem Wetter, bei der Hitze. Da weht einem wenigstens ein kleines Lüftchen um die Nase. Wie sieht's denn aus, wenn es dann morgen ein paar Schauer gibt? Stefan Schiebelhut, kühlt's dann ab?
1: Die große Abkühlung nicht, aber zumindest nicht mehr ganz so heiße Luft erreicht uns dann hinter diesen Schauern. Am Freitag wird's leicht wechselhaft mit Sonne und teilweise dichteren Wolken. Es wird länger Zeit trocken bleiben. Es kann aber auch einzelne Schauer und Gewitter geben. Bei 29 bis 33 Grad. Am Samstag können wir dann ja richtig durchatmen. 25 bis 30 Grad. Dann gibt es Sonne und Wolken und höchstens einzelne Schauer.

SR3 mit Sailor. Girls, Girls, Girls. Jetzt ist es auch schon Zeit, Tschüss zu sagen für mich. Das war's mit dem Feierabend auf SR3 für heute. Ich gebe Ihnen jetzt noch ein bisschen Musik mit von R.E.M. und Kenny Rogers mit Sheena Easton. Und wir hören uns dann morgen wieder, wenn Sie mögen. Viel Spaß noch mit dem Radioabend auf SR3. Tschüss.

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4: 20 Uhr. Nach dem Großbrand in Wellesweiler hat Innenminister Joost Feuerwehr, Polizei und Hilfsorganisationen gedankt. Insgesamt waren seit dem Nachmittag rund 150 Einsatzkräfte vor Ort. Aus der SR-Nachrichtenredaktion Carina Deves.
5: Innenminister Joost würdigte den Einsatz als hochprofessionell. Alle Kräfte hätten unter schwierigen und gefährlichen Bedingungen hervorragende Arbeit geleistet. Wegen der Gefahr explodierender Spraydosen konnte die Feuerwehr den Brand in einer Halle eines Recyclingunternehmens nicht von innen bekämpfen. Stattdessen kam unter anderem ein Löschroboter zum Einsatz. Zwei Mitarbeiter der Firma und ein Feuerwehrmann wurden verletzt. Einer von ihnen musste ins Krankenhaus.
4: Die Ursache des Großbrands ist noch unklar. Der unkontrollierte Hackerangriff durch künstliche Intelligenz Mitte Juli hatte offenbar ein noch größeres Ausmaß als bisher angenommen. Wie das Unternehmen OpenAI mitteilte, wurden dabei auch Konten von 4 öffentlich zugänglichen Diensten geknackt. Welche Unternehmen betroffen waren, teilte OpenAI nicht mit. Das Unternehmen aus San Francisco hatte vergangene Woche bekannt gemacht, dass sich ein eigener KI-Agent selbstständig mit dem Internet verbunden und einen Hackerangriff auf eine Programmierplattform unternommen hatte. In Schmelz hat die Erweiterung des Gewerbegebiets Ost begonnen. Am Nachmittag haben Wirtschaftsminister Barke und Bürgermeister Lang den ersten Bauabschnitt freigegeben. Auf rund 4 Hektar sollen neue Flächen für Unternehmen und Arbeitsplätze entstehen. Das Land fördert den ersten Bauabschnitt mit rund 2,6 Millionen Euro. Eine neue Zufahrt soll außerdem die Verkehrsanbindung verbessern. Die Hombuch in Homburg hat ihr Programm für dieses Jahr vorgestellt. Das Literaturfestival findet vom 12. bis 18. Oktober statt und steht unter dem Motto Besondere Begegnungen. Erwartet werden unter anderem der Extremismusforscher Ahmad Mansur, der frühere Fußballtrainer Christian Streich und die Publizistin Alice Schwarzer. Der Vorverkauf hat heute begonnen. Die Pläne des Fußball-Weltverbandes FIFA für einen Teilverkauf der Weltmeisterschaft an private Investoren sorgen international für heftige Kritik. Übereinstimmenden Medienberichten zufolge will die Europäische Fußballunion UEFA noch in der laufenden Woche eine Dringlichkeitssitzung abhalten. Demnach soll dabei über einen möglichen Boykott der Weltmeisterschaft gesprochen werden. DFB-Vizepräsident Watzke sagte dem Magazin Kicker, im europäischen Fußball bewerteten viele die FIFA-Pläne als absoluten Angriff auf den Fußball. Und das waren die Nachrichten mit Vido Wittekind. 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Das Wetter. In der Nacht oft sternenklar, Abkühlung auf bis zu 14 Grad. Morgen sonnig oder locker bewölkt. Ab dem Mittag örtlich Hitzegewitter mit Sturmböen möglich, maximal 36 Grad. Die weiteren Aussichten. Auch am Freitag und Samstag sommerlich vereinzelt Gewitter möglich bis 33 Grad. Die Zeit. Es ist 20.03
6: Grad. Hier ist der Verkehrsservice für den ARD-Abend. Hallo an alle unterwegs. A2 Richtung Berlin zwischen Marienborn-Helmstedt und Alsleben gibt es 9 Kilometer Stau nach einem Unfall. Da müssen Sie eine Stunde mehr Geduld aufbringen. Dann habe ich hier die A4 im Blick, Görlitz Richtung Dresden. Ist zwischen Kodersdorf und Niederseifersdorf wegen Bauarbeiten im Tunnel Königshainer Berge bis ca. 1 Uhr gesperrt. Und die A71 Richtung Schweinfurt ist zwischen Arnstadt Süd und Stadt Ilm wegen Wartungsarbeiten im Tunnel Behringen bis ca. 6 Uhr gesperrt. Und damit weiterhin gute Fahrt durch den Abend.
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6: Heute vom MDR aus Magdeburg mit André Holst. Schön, dass Sie dabei sind. Und ich habe Musi von Sir Elton John. I don't wanna go on with you like that. Was für ein schönes Liedchen aus dem Jahr 1988. Genießen Sie diesen Abend.

0: 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On Silent Wings, Sting mit Tina Turner im ARD-Abend. 8:12. Schön, dass Sie bei uns sind. Und jetzt gibt es eine weitere Geschichte, die das Leben schreibt im ARD-Abend. Stellen Sie sich vor, ein reicher Typ verliert alles. Ne? Geld, Haus, Freundin, was bleibt, ist nur die Sonne. The Kinks mit Sunny Afternoon, der Soundtrack für alle, die pleite sind und ein bisschen Sonne trotzdem haben und sie genießen können. So nach dem Motto, wenn du schon nichts mehr hast, dann vielleicht einen verdammt guten Nachmittag.
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Ja, ein Wettersong, ne? Passend zum schönen Sommerabend hier, der ARD-Abend, und wir können so ein bisschen feiern. Bergfest, ein Mittwochabend im Radio, ist ja irgendwie immer was ganz Besonderes. Das ist der Moment, an dem die Woche zum ersten Mal so ein kleines bisschen nach Wochenende schmeckt. Guten Appetit dabei mit Night Like This. Schön mit

ganz großes musikalisches Kino. Phil Collins, I Wish It Would Rain Down, hier im ARD-Abend um 20.25 Uhr. Und hier jagt ein Hit schon den nächsten. Jetzt gibt's Chris Rea mit The Blue Coffee. Nein, Café. Das blaue Café. Kein realer Ort, sondern eher so ein Zustand. Pause, Reflexion, leises Unbehagen. Das ist der Ort, an dem man sich selbst begegnet. Oh.

0: Rieu on the Blue Cafe.
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0: 20.30 Uhr, hier ist der Verkehrsservice für den ARD-Abend. Hallo an alle unterwegs. Ich habe die A2 im Blick Richtung Berlin. Zwischen Marienborn-Helmstedt und Eisleben gibt es 9 Kilometer Stau nach einem Unfall. Da brauchen Sie eine Stunde mehr Geduld. A4 Görlitz Richtung Dresden ist zwischen Kodersdorf und Niederseifersdorf wegen Bauarbeiten im Tunnel Königshainer Berge bis ca. 1 Uhr gesperrt. A71 Richtung Schweinfurt ist zwischen Arnstadt Süd und Stadt Ilm wegen Wartungsarbeiten der Tunnel Behringen bis ca. 6 Uhr gesperrt. Ja, das war's damit. Gute Fahrt durch diesen Mittwochabend.
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0: Heute mit André Holst und Schnatterbacke wünscht Ihnen einen schönen Abend mit Freddy, the Great Pretender.

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Aber dieser Tag, der ist jetzt erstmal zu Ende. Und ich hoffe, Sie haben einen schönen Mittwoch gehabt bisher. Und Sie wissen, Mittwochabend, das ist Magie. Viele Menschen, die sind ja am Mittwoch ein bisschen länger wach, ne? Erledigen vielleicht Haushalt, Sport oder fahren Auto, was auch immer. Auf jeden Fall lassen viele 5 Grade sein bei diesem Wetter. Und der Mittwochabend ist auch so ein bisschen für Menschen einfach der Moment, die Schulter zu lockern, ne? Ich möchte gerne wissen, wie Ihr Mittwoch war, ne? Brigitte aus Lindhorst, die genießt den Feierabend direkt am kühlen Nass, wahrscheinlich auch mit einem kühlen Blonden. Und Caro aus Annaberg-Buchholz, die hat ihr schattiges Plätzchen bereits eingenommen. ARD-MDR, also ARD-Abend@MDR, das ist die E-Mail, unter der Sie mich erreichen können. ARD-Abend@MDR.de. Ich freue mich auf Ihre Mails und ich freue mich auch, wenn Sie mal anrufen wollen, mir ein bisschen was erzählen möchten, dann kommen wir auch noch dazu. 0800 80 80 Polizei. Also ich meine damit 0800 80 80 110. Erzählen Sie mir, wie Sie durch die Wochenmitte gekommen sind. Hier ist der ARD-Abend, jetzt mit Christopher Cross. Never be the same.

Maffei, Deutschrock vom Feinsten im ARD-Abend, 20.48 Uhr haben wir es mittlerweile. Und ich frage mich hier gerade, wer ist der wahre Dschungelkönig? Ich google das mal gerade und Gil Ofarim kommt dabei heraus, aber es ist falsch. Die richtige Antwort lautet natürlich Tarzan. Ne? Wenn wir im Radio vom Dschungelkönig sprechen, dann meinen wir nicht den Typen, der 3 Sterne aus einer Kakerlakenkiste gefischt hat. Der wahre König, der schwingt sich seit über 100 Jahren durch die Lianen, spricht fließend Gorilla und braucht keine Voting-App. Tarzan, der Mann, der den Urwald nicht überlebt, sondern definiert.

dass ihr meine Reise mit der guten Musi verschönt. Ja, vielen Dank für die Nachricht und das Plaunen Ihnen gefallen hat. Das finde ich ganz gut. Die Stadt hat offenbar wieder einen erfolgreichen Gast bekehrt. Und die Tourismusabteilung kann zufrieden sein. Und wir bekehren jetzt alle Musikliebhaber mit Jennifer Page und Crush.

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1: 21 Uhr. Nach dem Großbrand in Wellesweiler hat Innenminister Joos den Einsatzkräften gedankt. Rund 150 Feuerwehrleute, Polizisten und Helfer waren im Einsatz. Wegen explodierender Spraydosen konnte die Feuerwehr den Brand in der Halle eines Recyclingunternehmens nur von außen bekämpfen, unter anderem mit einem Löschroboter. Mehrere Wohnhäuser wurden vorsorglich geräumt, 3 Menschen wurden verletzt. Im Saarland wird die Waldbrandgefahr morgen weiter steigen. Wie die Stadt St. Ingbert mitteilt, gilt dann auf ihrem Gebiet die höchste Warnstufe 5. Das Risiko steige auch, weil morgen Nachmittag starker Wind erwartet werde. Deshalb bleiben in St. Ingbert unter anderem die Grillstellen bis auf Weiteres geschlossen. Auch in anderen Teilen des Saarlandes ist die Waldbrandgefahr weiter hoch. Die hohen Temperaturen im Juni haben zu einem sprunghaften Anstieg der Krankmeldungen im Saarland geführt. Das geht aus einer Auswertung der Krankenkasse IKK Südwest hervor, SR-Info-Reporter Felix Jakobs.
2: Die Zahl der Krankmeldungen im Saarland ist Anfang Juni innerhalb einer Woche um fast die Hälfte angestiegen. In vielen Fällen wurden Beschäftigte demnach wegen hitzebedingter Diagnosen von der Arbeit freigestellt. Dazu gehören auch Erkrankungen der Atemwege, die bei heißen Temperaturen aufgrund von erhöhter Ozon- und Feinstaubbelastung häufiger vorkommen. Besonders betroffen waren laut IKK Mitarbeiter in der Pflege, in Kitas und in anderen sozialen Berufen. Die Krankenkasse führt das auf die körperlich fordernden Tätigkeiten dieser Berufsgruppen und die fehlende Klimatisierung in den Einrichtungen zurück.
1: Bundeskanzler Merz plant nach dem umfassenden Personalwechsel in Regierung, Partei und Bundestagsfraktion keine weiteren Veränderungen. Der CDU-Chef sagte in Berlin, die jetzige Aufstellung in der Regierung sei die richtige, um die Herausforderungen der nächsten 2,5 Jahre zu bewältigen. Gleichzeitig kündigte er eine bessere Kommunikation der Bundesregierung mit der Bundestagsfraktion und der Union an. Zuvor war der bisherige Kanzleramtschef Frei mit fast 92% zum neuen Chef der Unionsfraktion im Bundestag gewählt worden. Experten der Vereinten Nationen rufen zu einer massiven Ausweitung der Hilfsmaßnahmen gegen Ebola auf. Nach UN-Angaben verdoppelt sich die Zahl der Fälle in der Demokratischen Republik Kongo alle 20 Tage. Es handele sich um den am schnellsten wachsenden Ebola-Ausbruch aller Zeiten. Laut Zahlen der kongolesischen Gesundheitsbehörden sind bisher mehr als 1.400 Menschen an dem Virus gestorben. Und das waren die Nachrichten mit Vido Wittekind. 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Das Wetter. In der Nacht oft sternklar, Abkühlung bis auf 14 Grad. Morgen sonnig oder locker bewölkt. Ab dem Mittag örtlich Hitzegewitter mit Sturmböen möglich. Maximal 36 Grad. Die weiteren Aussichten, auch am Freitag und Samstag sommerlich, vereinzelt Gewitter möglich bis 33 Grad. Sonntag und Montag überwiegend sonnig, Maximaltemperaturen knapp über 30 Grad. Die Zeit, es ist 21.03 Uhr.
3: Hier ist der Verkehrsservice für den ARD-Abend. Hallo an alle unterwegs. A2 Richtung Berlin. Zwischen Marienborn-Helmstedt und Eisleben, da gibt es im Augenblick noch 9 Kilometer Stau nach einem Unfall. Da brauchen Sie mindestens eine Stunde länger Geduld. A4 Görlitz Richtung Dresden ist zwischen Kohlersdorf und Niederseifersdorf wegen Bauarbeiten im Tunnel Königshainer Berge bis ca. 1 Uhr gesperrt. A40 Duisburg-Essen ist zwischen Mülheim-Winkhausen und Dreieck Essen-Ost in beiden Richtungen wegen Bauarbeiten bis morgen gesperrt. Und A71 Richtung Schweinfurt ist zwischen Arnstadt Süd und Stadt Ilm wegen Wartungsarbeiten im Tunnel Beringen bis 6 gesperrt. Ja, und damit weiterhin eine gute Fahrt durch den Abend.
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3: Heute mit André Holst.

Die Mamas und die Papas, komisch, meine Eltern konnten nicht singen. Schönen Mittwochabend, hier ist der ARD-Abend um 9:12 und ich habe immer gerne mal so ein bisschen Lust zu telefonieren. Vielleicht haben Sie auch Lust, ne? So zur Abkühlung am Schwitzehitze-Mittwoch. Wir haben eine Nummer, die ist geschaltet, das ist ein Anrufbeantworter, können Sie ein bisschen was drauf erzählen und ich höre mir das dann an. Und wenn es besonders schön ist, dann sende ich das einfach. Unsere Nummer, ganz unkompliziert, 0800 80 80 110. Ich wiederhole nochmal die 0800 80 80 110. Und per Mail hat mich Jackie aus Hannover erreicht. Sie liegt gemütlich im Schatten ihrer Terrasse und liest Asterix. Das habe ich als Kind geliebt. Auch meine Schwester übrigens ebenfalls immer Asterix und Obelix. Das sind tolle Abenteuer. Und leider gibt es so einen Comic auch im wirklichen Leben. Vielleicht kennen Sie das auch, ne? Manchmal kommt man sich ja vor wie in so einem Asterix-Comic, ne? Umzingelt von den Kollegen, denkt nichts, macht nichts, weiß nix, kann nix. Und das Schlimmste ist, ich gehöre auch bald dazu als Erklär nix und das bringt nix. Okay.

Americanos im ARD-Abend. Wir haben es 8:45. Schön, dass Sie da sind. Und jetzt heißt es Dancing in the Moonlight. Passt ja irgendwie auch, denn der Mond spielt ja irgendwie die Tage noch ein bisschen mit. Und ich habe gemerkt, dieser Song lässt die Menschen sogar tanzen, die eigentlich nur sitzen wollten, ne? Weil dieser Soundtrack ganz einfach passt. Ja, dann gucken Sie doch mal, wer da oben am Himmel hängt nachher. Und ganz ehrlich, wenn der Mond so strahlt, dann wäre es unhöflich, nicht wenigstens ein klein bisschen mitzuwippen, oder?

0: Toploader mit Dancing in the Moonlight, ARD Abend und so auch die E-Mail-Adresse ard-abend@mdr.de und geschrieben hat heute Wolfgang aus Bremen und er tut das nicht einfach so. Er spricht im Namen der Bremer Stadtmusikanten höchstpersönlich herzliche Grüße aus. Ha! Ich meine, wenn sogar Esel, Hund, Katze und Hahn zuhören, dann läuft der Mittwoch. Ich meine, die Tiere haben schließlich mehr Bühnenerfahrung als wir alle zusammen.
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Wild World, Cat Stevens im ARD-Abend, 21.27 Uhr mittlerweile, bevor ich auf die Straße gucke. Da gibt's noch Musik von CC Catch und Sie können einfach mal so ein bisschen entspannen dabei. Ich meine, bei diesem Wetter braucht man keine Klimaanlage, ne? Nur gute Tricks und die Fähigkeit, sich selbst kurz auf Eiswürfelmodus zu stellen.

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6: Hier ist der Verkehrsservice für den ARD-Abend. Hallo an alle unterwegs. Die A2 habe ich im Blick Richtung Berlin zwischen Marienbonn, Helmstedt und Eisleben. 9 Kilometer Stau nach einem Unfall, da brauchen Sie eine gute Stunde länger. A4 Görlitz Richtung Dresden ist zwischen Kodersdorf und Niederseifersdorf wegen Bauarbeiten im Tunnel Königshainer Berge bis ca. 1 Uhr gesperrt. A40 Duisburg-Essen ist zwischen Mülheim-Winkhausen und Dreieck Essen-Ost in beiden Richtungen wegen Bauarbeiten bis morgen früh gesperrt. Und die A71 Richtung Schweinfurt ist zwischen Arnstadt-Süd und Stadt-Ilm wegen Wartungsarbeiten im Tunnel Behringen bis ca. 6 Uhr gesperrt. Das war's. Weiterhin eine gute störungsfreie Fahrt durch diesen Mittwochabend.
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6: Für Sie am Sabbeln ist André Holst. Schönen Mittwochabend wünsche ich. Und wir rocken jetzt.

Hey, you're... Heat of the Moment, ARD Abend, 21.36 Uhr und ich hoffe, dass Sie den Sommerferien Hotspot geschickt umfahren können. Alle haben ja Ferien, am liebsten gleichzeitig, das heißt viele Autobahnen, die sind richtig dicht und das ist die einzige Zeit im Jahr, in der das Navi für eine Fahrt nach Italien eine Ankunftszeit Anfang September vorschlägt. Da muss man überlegen, ob man nicht zu Hause bleibt. Ich schlage Ihnen Gelassenheit und entspannte Musik vor, zur Beruhigung Ihrer Nerven und während Deutschland versucht, nicht zu schmelzen, da läuft hier ein Song, der so ein bisschen wie so ein kühler Drink klingt, so im Diner, Tom's Diner. Ne? Dieser Beat ist wie so ein kleiner Erfrischungsventilator für die Ohren. Ganz entspannt, ganz lässig, ganz Sommerabend.

0: Wie war Ihr Mittwoch? Shoppen, chillen, grillen und dann vielleicht den Abend gemütlich im Asterix-Modus ausklingen lassen. Asterix-Modus ist was Feines, ne? Denkt nichts, macht nichts, weiß nichts, kann nichts. Oder Sie greifen zum Telefon und rufen mich an, ne? Das ist auch ganz gut. Das heißt nicht, erklär nichts oder es bringt nichts, das bringt sehr viel. 0800 80 80 110.
1: Moin aus Lübeck. Ja, Jörg, ich wäre auch eher so der Erklärbär oder erklär nix, denn ich habe auch liebe, nette Nachbarn, die wirklich nett sind, aber ich habe auch Nachbarn, die ziehen drei Lacoste-Pullover übereinander und lassen Calvin Klein Unterhose raushängen, nur um bei jungen Mädchen besser landen zu können, was sie natürlich damit nicht erreichen. Meine Nachbarn, die verstehen uns wunderbar und machen eigentlich auch einmal mir eine tolle Party und anderem auch ein sogenanntes Oktoberfest, in dem wir uns alle zusammensetzen und dann schön Oktoberfestbier trinken und Bratwürste essen. Und heute Abend sitze ich hier mit meinem kleinen Kater Pepper auf der Couch und wir genießen die Klimaanlage. Liebe Grüße aus Lübeck. Ciao.
0: Ja, Grüße zurück nach Lübeck. Schöne Grüße nach Schleswig-Holstein und schöne Grüße an alle, die uns hören. Der ARD-Abend.

Black mit Wonderful Life im ARD-Abend. Und jetzt heißt es einmal umblättern, denn es geht in die Tiefe. Earth Song von Michael Jackson. Da freut sich übrigens auch sein Radio-Fanclub. Hören immer die ARD-Hitnacht und auch den ARD-Abend. Und wenn dann Musik von Michael Jackson kommt, dann geht es total unter die Haut. Und mit diesem Titel, da macht er nicht einfach Musik. Da hat er ein Gespräch mit dem Planeten geführt. Und der Planet antwortet mit Gewitter. Wenn Musik ein Gewissen hätte, dann würde sie genauso klingen.

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1: Es ist 22 Uhr. Der Brand in einem Recyclingbetrieb in Wellesweiler ist unter Kontrolle gebracht worden. Insgesamt wurden 3 Menschen leicht verletzt. Zwischenzeitlich waren rund 150 Einsatzkräfte aus dem ganzen Saarland vor Ort. SR-Inforeporter Patrick Wirmer.
2: Am frühen Nachmittag war die Lage noch schwierig. Im Betrieb gelagerte Spraydosen explodierten im Sekundentakt. Trümmerteile der Dosen drohten, die Einsatzkräfte zu verletzen. Die Feuerwehr konzentrierte sich daher zunächst darauf, ein Ausbreiten der Flammen auf einen angrenzenden Wald und eine benachbarte Dönerfabrik zu verhindern. Ein Mitarbeiter der Entsorgungsfirma wurde wegen Rauchgas vorsorglich ins Krankenhaus gebracht. Einige Feuerwehrleute litten wegen der hohen Temperaturen unter Kreislaufproblemen. 3 Mitarbeiter galten zwischenzeitlich als vermisst, konnten aber wohlbehalten aufgefunden werden.
1: Die Löscharbeiten dauern wohl noch bis in die Nacht. Die Brandursache ist noch unklar. Die vom Bundeskabinett beschlossenen Reformen zur Förderung erneuerbarer Energien stoßen auf Kritik. Wirtschafts- und Branchenverbände warnten unter anderem vor einer Gefährdung der Energie- und Klimaziele. Vor allem die neuen Regelungen für kleine Solaranlagen stehen in der Kritik. Für neue Anlagen entfällt ab 2027 die feste Einspeisevergütung für 20 Jahre. Der Bundesverband Solarwirtschaft sprach von einer massiven Investitionsbremse. Zahlreiche Verbände appellierten an den Bundestag, bei den Beratungen weitreichende Nachbesserungen vorzunehmen. Die Pläne des Weltfußballverbandes FIFA für einen Teilverkauf der Weltmeisterschaft an private Investoren sorgen international für heftige Kritik. Übereinstimmenden Medienberichten zufolge will die Europäische Fußballunion UEFA noch in der laufenden Woche eine Dringlichkeitssitzung abhalten, um über ihre weitere Reaktion auf die Pläne zu beraten. Demnach soll dabei auch über einen möglichen Boykott der Weltmeisterschaft gesprochen werden. DFB-Vizepräsident Watzke sagte dem Magazin Kicker, im europäischen Fußball bewerteten viele die FIFA-Pläne als absoluten Angriff auf den Fußball. Die Hombuch in Homburg hat ihr Programm für dieses Jahr vorgestellt. Das Literaturfestival findet vom 12. bis 18. Oktober statt und steht unter dem Motto Besondere Begegnungen. Erwartet werden unter anderem der Extremismusforscher Ahmed Mansour, der frühere Fußballtrainer Christian Streich und die Publizistin Alice Schwarzer. Der Vorverkauf hat heute begonnen. Das waren die Nachrichten mit Hajo Müller. 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Das Wetter in der Nacht oft sternenklar, Abkühlung bis auf 14 Grad. Morgen sonnig oder locker bewölkt, ab dem Mittag örtlich Hitzegewitter mit Sturmböen möglich, maximal 36 Grad. Und die weiteren Aussichten auch am Freitag und Samstag sommerlich, vereinzelt Gewitter möglich bis 33 Grad.
3: Und 30 Grad. Jetzt der Verkehrsservice für den ARD-Abend. Hallo an alle unterwegs. Die A4 Görlitz Richtung Dresden ist zwischen Kodersdorf und Niederseifersdorf wegen Bauarbeiten im Tunnel Königshainer Berge bis ca. 1 Uhr gesperrt. A40 Duisburg-Essen ist zwischen Mülheim, Winkhausen und Dreieck Essen-Ost in beiden Richtungen wegen Bauarbeiten gesperrt. Und die A71 Richtung Schweinfurt ist zwischen Arnstadt Süd und Stadtilm wegen Wartungsarbeiten im Tunnel Bering bis ca. 6 Uhr gesperrt. Das war's und damit weiterhin eine gute und störungsfreie Fahrt für Sie.
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3: Der Tag geht. André Holst kommt.

Rock Your Baby, George McRae im ARD-Abend. 9:11 haben wir es mittlerweile und ich weiß ja nicht, was Sie machen, wenn so am späten Abend der kleine Hunger kommt, da gibt es kein Halten mehr. Viele stürmen dann den Kühlschrank oder so. Ich sollte eigentlich ab 18 Uhr gar nichts essen, aber ehrlich gesagt, so ein bisschen finde ich das schon ganz gut. Aber trotzdem muss man aufpassen, dass die Taille dann nicht zur Hummelhüfte mutiert. Was auch immer gerade während der Sommerzeit auf dem Teller landet, vielleicht haben Sie mal Lust, so ein fränkisches Schäufelebeben zu essen. Das ist voll lecker. Aus dem Süden. Kruste so knusprig, dass bei jedem Bissen die Erdbebenmessgeräte in Jena und Bayreuth ausschlagen.

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1: Der Abendsnack, darüber haben wir schon philosophiert. Und etwas, was mir am meisten Gedanken macht, so auch am Mittwochabend, unsere Kids, ne? Ist Ihnen das auch schon mal aufgefallen? Ich meine, die können nie ihre Schuhe finden, wenn es darum geht, sich vorzubereiten. Aber das kleinste Stück Zwiebel im Essen, das finden sie immer. Ja, da muss man geduldig sein. Und wenn man die Kids, diese kleinen Kids kennt, dann weiß man schon, dass man sich nicht darüber aufregen sollte. Aber wir haben natürlich auch Fehler gemacht. Und darüber sollten wir reden. Ich meine, seit Jahrzehnten erklären wir den Kindern immer wieder, durch Generationen, esst eure Teller leer, dann gibt's schönes Wetter. Und was haben wir jetzt davon? Dicke Kinder und eine Klimaerwärmung.
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Ganz tolle Grüße gehen jetzt in den Südharz. Da sitzt die Svenja nämlich auf der Terrasse und liebt den ARD-Abend. Nachdem sie Aktenzeichen XY ungelöst im Fernsehen gesehen hat, gibt es jetzt hier für sie Aktenzeichen XY gelöst mit der besten Musik von Sandra. Around My Heart.

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7: Zeit für den Verkehrsservice, für den ARD-Abend. Wir haben es 22.30 Uhr. Hallo an alle unterwegs. Die A4 habe ich im Blick. Das ist die Strecke Görlitz Richtung Dresden. Ist zwischen Kodersdorf und Niederseifersdorf wegen Bauarbeiten im Tunnel Königshainer Berge gesperrt. A40 Duisburg-Essen ist zwischen Mülheim und Winkhausen und Dreieck Essen-Ost in beiden Richtungen wegen Bauarbeiten gesperrt. Bis morgen. Und die A71 Richtung Schweinfurt ist zwischen Arnstadt-Süd und Stadt-Ilm wegen Wartungsarbeiten im Tunnel Beringen bis ca. 6 Uhr gesperrt. Das war's und weiterhin eine gute Fahrt durch diesen Mittwochabend.
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7: Der Tag geht, André Holst kommt und mit ihm der Klassiker von Tom Petty and the Heartbreakers, Learning to Fly. Schönen guten Abend.

China Girl, David Bowie hier im ARD-Abend, Sommerferien und Deutschland glüht wie ein frisch polierter Fahrradrahmen. Ist richtig hot da draußen. Die einen liegen am See, die anderen jetzt gemütlich versteckt im Schatten und manche denken darüber nach, vielleicht einfach in den Kühlschrank auszuwandern. Ja, und während das Wetter uns zeigt, was 30 Grad plus wirklich bedeuten, da kommt jetzt eine Frau, die weiß, wie man einen heißen Abend runterkühlt. Ne? Katie Melua, 9 Million Bicycles. Ja. Song wie ein leichter Fahrtwind, den man dringend braucht, wenn die Temperaturen gerade wieder versuchen, Rekorde zu brechen.

Carbonara mit Spliff im ARD-Abend. Wir haben es 9 Minuten vor um Menschenskind. Ja, schon 11 mittlerweile. Schönen Gruß möchte ich hier noch an dieser Stelle gleich auf den Wellen hier im ARD-Abend weiterreichen. Und zwar an Hajo. Der grüßt nämlich den Radiomann. Und der kommt gerade von den Domfestspielen. Also ganz, ganz viel Kultur war da heute Abend am Mittwoch drin. Das ist auch schon mal was Gutes. Und ich aber jetzt werde was Gutes tun. Ich mache mich aus dem Staub, denn bei diesem Wetter verdunstet man ja sowieso schneller, als man gehen kann. Bleiben Sie entspannt. Bleiben Sie im Schatten. Das ist jetzt kein Problem. Es ist ja dunkel geworden. Bleiben Sie uns gewogen. Die ARD-Hitnacht, die gibt es jetzt gleich mit Heiko Rasch. Viel Spaß mit Heiko und beste Unterhaltung. Mein Name ist André Holz. Tschüss, bis zum nächsten Mal.

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1: Es ist 23 Uhr. Die hohen Temperaturen im Juni haben zu einem sprunghaften Anstieg der Krankmeldungen im Saarland geführt. Das geht aus einer Auswertung der Krankenkasse IKK Südwest hervor. Für SR Info Felix Jacobs.
2: Die Zahl der Krankmeldungen im Saarland ist Anfang Juni innerhalb einer Woche um fast die Hälfte angestiegen. In vielen Fällen wurden Beschäftigte demnach wegen hitzebedingter Diagnosen von der Arbeit freigestellt. Dazu gehören auch Erkrankungen der Atemwege, die bei heißen Temperaturen aufgrund von erhöhter Ozon- und Feinstaubbelastung häufiger vorkommen. Besonders betroffen waren laut IKK Mitarbeiter in der Pflege, in Kitas und in anderen sozialen Berufen. Die Krankenkasse führt das auf die körperlich fordernden Tätigkeiten dieser Berufsgruppen und die fehlende Klimatisierung in den Einrichtungen zurück. Aber auch in fast allen anderen Berufsgruppen sei die Zahl der Krankmeldungen Anfang Juni deutlich gestiegen.
1: Großer Einsatz der Feuerwehr in Neunkirchen-Wellesweiler. Im Gewerbegebiet gab es einen Großbrand in einer Recyclingfirma. Mittlerweile ist der Brand unter Kontrolle. Insgesamt gab es 3 Leichtverletzte, 2 Mitarbeiter der Firma und einen Feuerwehrmann. Die Brandursache ist noch ungeklärt. Wegen der noch laufenden Nachlöscharbeiten sollten Anwohner bis zur Entwarnung Türen und Fenster geschlossen halten. In Schmelz hat die Erweiterung des Gewerbegebiets Ost begonnen. Am Nachmittag haben Wirtschaftsminister Barke und Bürgermeister Lang den ersten Bauabschnitt freigegeben. Auf rund 4 Hektar sollen neue Flächen für Unternehmen und Arbeitsplätze entstehen. Der bisherige Kanzleramtschef Thorsten Frey ist neuer Vorsitzender der Unionsfraktion im Bundestag. In einer Sondersitzung der Fraktion erhielt er knapp 92% der Stimmen. Frey ist Nachfolger des zurückgetretenen Jens Spahn. Zuvor hatte Bundespräsident Steinmeier 3 neue CDU-Minister ernannt. Gesundheitsminister ist nun der bisherige CDU-Generalsekretär Carsten Linnemann. Nina Warken ist jetzt Kanzleramtsministerin. Sie hat zuvor das Gesundheitsressort geleitet. Neuer Verkehrsminister ist Steffen Bilger, der bisher parlamentarischer Geschäftsführer der Unionsfraktion war. In Wacken ist das diesjährige Open Air bei sonnigem Wetter offiziell eröffnet worden. Zum Start strömten tausende Metal-Fans auf das Feld vor den Hauptbühnen. Das Open Air ist mit 85.000 Besuchern ausverkauft. Zu den Hauptacts gehören unter anderem Def Leppard, Judas Priest und die saarländische Band Powerwolf. Das waren die Nachrichten mit Hajo Müller. 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Das Wetter. In der Nacht oft sternenklar, Abkühlung bis auf 14 Grad. Morgen sonnig oder locker bewölkt, ab dem Mittag örtlich Hitzegewitter mit Sturmböen möglich. Maximal 36 Grad. Die Aussichten auch am Freitag und Samstag sommerlich.
3: Ei. Und damit ein Gruß auf die Straßen und Autobahnen, allerhand los um diese Zeit. Hier ist der aktuelle Verkehrsservice in der ARD-Hitnacht. Zunächst eine Gefahreninformation für Erlenbach-Schemelsberg. Aufgrund eines Brandes im Bereich der A6 Höhe Weinsberg kommt es zu starker Rauchentwicklung. Die A6 Nürnberg-Heilbronn ist dadurch zwischen Weinsberg und Heilbronn-Neckarsulm in beiden Richtungen gesperrt. A1 Fehmarn Richtung Hamburg zwischen Lübeck-Zentrum und Kreuz-Lübeck zurzeit 4 Kilometer Stau. Die A1 Lübeck Richtung Bremen zwischen Norderelbbrücke und Stillhorn zurzeit 3 Kilometer Stau. Die A4 Görlitz Richtung Dresden ist zwischen Kodersdorf und Niederseifersdorf wegen Bauarbeiten im Tunnel Königshainer Berge bis ca. 1 Uhr gesperrt. A5 Frankfurt Richtung Karlsruhe zwischen Gronau und Bruchsal 2 Kilometer Stau. Die A7 Ulm Richtung Würzburg ist zwischen Wörnitz und Rothenburg ob der Tauber wegen einer Baustelle noch bis etwa 6 Uhr gesperrt. Nutzen Sie hier bitte die eingerichtete Umleitung über die U37. Die A40 Duisburg-Essen ist zwischen Mülheim an der Ruhr, Winkhausen und Dreieck Essen-Ost in beiden Richtungen wegen Bauarbeiten noch bis etwa 6 Uhr gesperrt. Die A60 Bingen Richtung Mainz ist zwischen Mainz-Finthen und Mainz-Lerchenberg nach einem Unfall gesperrt. Die A71 Richtung Schweinfurt ist zwischen Arnstadt Süd und Stadthilm wegen Wartungsarbeiten im Tunnel Behringen bis etwa 6 Uhr gesperrt. Und die A293 Oldenburg West, Oldenburg Nord ist zwischen Kreuz Oldenburg Nord und der B211 wegen einer Nachtbaustelle in beiden Richtungen bis ca. 5 Uhr gesperrt. allen unterwegs eine gute und sichere Fahrt. Kommen Sie gut an Ihr Ziel.
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3: Und kommen Sie mit, wenn wir die Nacht zum Tag machen, hier aus dem Dresdner MDR-Funkhaus mit Heiko Osch im Studio. Ich grüße Sie, schönen guten Abend.

0: Christopher Cross hier in der ARD-Hitnacht. Anfang Mai ist er 75 geworden und schon Anfang der 80er Jahre gelangen ihm ja seine größten Hits. Like Light the Wind, gerade gehört, das war sein erster großer Hit. Ich hoffe, Sie hatten einen schönen Mittwoch heute. Alles ist so aufgegangen, wie Sie sich das auch vorgestellt haben. Und so bereiten sich ja viele gerade auf ihre wohlverdiente Nachtruhe vor. Hoffentlich macht Ihnen da der Vollmond nicht einen dicken Strich durch die Rechnung. Tagsüber die Hitze und nachts Vollmond. Wie soll man da schlafen? Solche Mails lese ich ja immer wieder. Auf der einen Seite könnten wir Sie ja mit dufter Musik ein wenig ablenken. Auf der anderen Seite brauchen Sie aber auch den Schlaf, um morgen wieder bei Ihrem Chef gut dazustehen. Was also machen bei einer schlaflosen Nacht, bei Vollmond zum Beispiel? Vielleicht haben Sie ja die Idee, die sämtliche Pillen und Chemiekeulen unnötig machen. Können Sie mir gerne schreiben, ard-hitnacht@mdr.de. ard-hitnacht@mdr.de. Ihre Adresse für die ganze Nacht.
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0: Aber warum schlafen, wenn im Radio Elton John läuft?

0: Ihm gehört ja auch eine der beeindruckendsten Musikgeschichten. Michael Jackson gerade gehört hier in der ARD-Hitnacht. 17 Jahre ist er auch schon nicht mehr unter uns. Unglaublich, wie die Zeit vergeht, oder? Mir ist der Tag noch gut in Erinnerung, als damals die Meldung kam, Michael Jackson gestorben. Das wollten wohl alle nicht wahrhaben. Und so wird es auch sicher den meisten gehen. Er wurde ja leider nur 50 Jahre alt. Noch heute gibt es zahlreiche Fanclubs auf der ganzen Welt, also seine Erfolge und seine Karriere, seine vielen Hits, die hallen nach. Die gesamte Popmusikwelt hat er beeinflusst und geprägt, sei es nun mit seiner Gesangstechnik oder auch mit seinem Tanzstil. Also den Titel King of Pop, den hat er mehr als verdient. Und gut, dass Erinnerungen bleiben. Bis zu den aktuellen Verkehrsinfos, hier noch Billy Joel und zuvor The Corrs.
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0: Kurz nach 12:30 hier der aktuelle Verkehrsservice in der ARD-Hitnacht. Zunächst eine Gefahreninformation für Erlenbach-Schimmelsberg. Aufgrund eines Brandes im Bereich der A6 Höhe Weinsberg kommt es zu einer starken Rauchentwicklung. Die A6 Nürnberg-Heilbronn ist dadurch zwischen Weinsberg und Heilbronn-Neckarsulm in beiden Richtungen gesperrt. A1 Fehmarn Richtung Hamburg zwischen Lübeck Zentrum und Kreuz Lübeck zurzeit 4 Kilometer Stau an einer Baustelle. A1 Lübeck Richtung Bremen zwischen Norderelbbrücke und Stillhorn 2 Kilometer Stau. Die A4 Görlitz Richtung Dresden ist zwischen Kodersdorf und Niederseifersdorf wegen Bauarbeiten im Tunnel Königshainer Berge bis ca. 1 Uhr gesperrt. A5 Frankfurt Richtung Karlsruhe zwischen Kronau und Bruchsal 2 Kilometer Stau. Die A7 Ulm Richtung Würzburg ist zwischen Wörnitz und Rothenburg ob der Tauber wegen einer Baustelle noch bis etwa 6 Uhr gesperrt. Nutzen Sie bitte die Umleitung über die U37. Die A40 Duisburg-Essen ist zwischen Mülheim an der Ruhr, Winkhausen und Dreieck Essen-Ost in beiden Richtungen wegen Bauarbeiten noch bis etwa 6 Uhr gesperrt. Die A71 Richtung Schweinfurt ist zwischen Arnstadt Süd und Stadtilm wegen Wartungsarbeiten im Tunnel Behringen bis ca. 6 Uhr gesperrt. Und die A293 Oldenburg West, Oldenburg Nord ist zwischen Kreuz Oldenburg Nord und der B211 wegen einer Nachtbaustelle in beiden Richtungen noch bis etwa 5 Uhr gesperrt. Allen unterwegs eine gute Fahrt, jetzt mit Share.
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23.39 Uhr. Hier der Verkehrsservice mit einer Gefahrenmeldung. Achtung, ein Falschfahrer auf der B31 Freiburg-Donau-Esching. Zwischen Kapplertunnel und Buchenbach kommt Ihnen ein Falschfahrer entgegen. Fahren Sie bitte äußerst rechts und überholen Sie nicht. Auf der B31 Freiburg-Donau-Esching zwischen Kapplertunnel und Buchenbach ist ein Falschfahrer unterwegs. Vorsicht in beiden Richtungen.

0: Linda Ronstadt hier in der ARD-Hitnacht. Vor wenigen Tagen feierte sie ja ihren 80. Geburtstag. Schon in den 60er Jahren konnte sie ihre ersten Titel in den Charts platzieren. It's So Easy, gerade gehört. Das war auch ihr erfolgreichster Song in Deutschland. Vollmond heute. Wie eine Laterne sehe ich den auch hier aus dem Studiofenster in Dresden. Könnte man nicht denken, dass der so fast 400.000 Kilometer entfernt ist, der Mond, so wie der hell scheint. Volker aus Stendal hat uns hier geschrieben, er lässt sich vom Vollmond inspirieren. Für mich ist es immer wieder ein herrliches Naturschauspiel. Dazu diese laue Sommernacht. Urlaub müsste man haben. Tja, und so nutze ich noch ein Stündchen auf der Terrasse, werde dann nochmal kalt duschen und mich auf der Terrasse vom lauen Lüftchen trocknen lassen. Oh, das klingt gut. Da kann ja die Nacht kommen. Und wer hat uns hier geschrieben? Steffen aus Melle, noch richtig bei der Arbeit. Er schreibt uns, wir sind voll in der Raps- und Weizenernte und immer noch mit mehreren Mähdreschern unterwegs. Und an dieser Stelle grüßt er alle mal, die auch gerade noch auf dem Acker sind und arbeiten müssen. Beste Grüße aus dem schönen Grönegau im Landkreis Osnabrück. Da grüßen wir zurück und grüßen auch alle, die gerade unterwegs sind und die Ernte einfahren. Und wer hat uns hier noch geschrieben? Moritz. Er will heute ein bisschen länger bei der ARD-Hitnacht dabei sein. Er findet die Musik super. Werde ich gern weitergeben. Da freut sich unser Musikredakteur. Und ja, morgen hat er einen freien Tag und kann einfach länger wach bleiben. Danke, Moritz. Und wenn Sie auch ein paar Zeilen schreiben wollen, ard-hitnacht@mdr.de. Vollmond heute. Da lässt es sich sowieso nicht so gut schlafen, oder? Jetzt bei uns James Blunt. Schon 2004 wurde er katapultartig mit seinem Debütalbum bekannt. Den Erfolg hat er auch nie wieder toppen können. Und ich habe einen Song aus seinem dritten Studioalbum, Stay the Night. James Blunt.
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23.50 Uhr. Hier nochmal der Verkehrsservice. Immer noch aktuell der Falschfahrer auf der B31 Freiburg-Donau-Esching. Zwischen Kappler-Tunnel und Buchenbach kommt Ihnen ein Falschfahrer entgegen. Fahren Sie bitte äußerst rechts und überholen Sie nicht. Zwischen Kappler-Tunnel und Buchenbach ein Falschfahrer. Vorsicht bitte in beiden Richtungen.

Aber hier in der ARD-Hitnacht, Ihnen gehört ja auch eines der größten und erfolgreichsten Musikgeschichten. Ja, mit so vielen zeitlosen Hits, die heute noch alle Generationen begeistern. Und hier ein Hinweis aus der Verkehrsredaktion. Gute Nachrichten, eine Entwarnung auf der B31 Freiburg-Donau-Eschingen. Zwischen Kapplertunnel und Buchenbach ist kein Falschfahrer mehr unterwegs. Wir wünschen gute Fahrt. Und bis zu den Nachrichten lassen wir den Mittwoch ausklingen. Hier sind die Rolling Stones.

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1: Es ist 0 Uhr. Nach dem Großbrand in Wellesweiler hat Innenminister Joost Feuerwehr, Polizei und Hilfsorganisationen gedankt. Insgesamt waren seit dem Nachmittag rund 150 Einsatzkräfte vor Ort. Carina Deves für SR Info.
2: Innenminister Joost würdigte den Einsatz als hochprofessionell. Alle Kräfte hätten unter schwierigen und gefährlichen Bedingungen hervorragende Arbeit geleistet. Wegen der Gefahr explodierender Spraydosen konnte die Feuerwehr den Brand in einer Halle eines Recyclingunternehmens nicht von innen bekämpfen. Stattdessen kam unter anderem ein Löschroboter zum Einsatz. Zwei Mitarbeiter der Firma und ein Feuerwehrmann wurden verletzt. Einer von ihnen musste ins Krankenhaus.
1: Die Ursache des Großbrands ist noch unklar. Nach dem Anschlag am Rande des Berliner Christopher Street Days haben in Saarbrücken am Abend rund 500 Menschen ihre Anteilnahme mit den Opfern bekundet. Das bestätigte die Polizei dem SR. Die Kundgebung verlief friedlich. Veranstalter war der Verband Queere Vielfalt Saar. Er zeigte sich von der hohen Beteiligung überrascht und betonte, man werde sich durch den Anschlag nicht einschüchtern lassen. Kulturministerin Streicher-Clivaux erklärte in einem Video, die Teilnehmer hätten ein klares Zeichen gegen Hass und Hetze und für den Schutz queerer Menschen gesetzt. Beim Christopher Street Day hatte ein in Deutschland geborener, mutmaßlicher radikaler Islamist eine Frau getötet und 31 weitere Menschen verletzt, einige davon schwer. Trotz hoher Inflation in den USA bleibt die dortige Notenbank abwartend. Sie ließ den Leitzins ein weiteres Mal unverändert. Die Teuerungsrate lag in den USA im Juni bei 3,5%, deutlich über dem von der US-Notenbank angestrebten Zielwert von 2,0. Hauptursache für die hohe Inflation sind die Energiepreise, die durch den Iran-Krieg kräftig gestiegen sind. In Wacken ist das diesjährige Open Air bei sonnigem Wetter offiziell eröffnet worden. Zum Start strömten tausende Metal-Fans auf das Feld vor den Hauptbühnen. Das Open Air ist mit 85.000 Besuchern ausverkauft. Zu den Hauptacts des 35. Festivals gehören unter anderem Def Leppard, Judas Priest, Sabaton und die saarländische Band Powerwolf. Das Wetter. In der Nacht oft sternenklar, Abkühlung bis auf 14 Grad. Am Tag sonnig oder locker bewölkt. Ab dem Mittag örtlich Hitze, Gewitter mit Sturmböen möglich. Maximal 36 Grad. Die weiteren Aussichten. Auch am Freitag und Samstag sommerlich, vereinzelt Gewitter möglich. Bis 33 Grad. Das waren die Nachrichten mit Harju Müller. 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
3: Und hier der Verkehrsservice in der ARD-Hitnacht. Zunächst eine Gefahreninformation für Erlenbach-Schemelsberg. Aufgrund eines Brandes im Bereich der A6 Höhe Weinsberg kommt es zu starker Rauchentwicklung. Die A6 Nürnberg-Heilbronn ist dadurch zwischen Weinsberg und Heilbronn-Neckarsulm in beiden Richtungen gesperrt. A1 Fehmarn Richtung Hamburg zwischen Lübeck Zentrum und Kreuz Lübeck zurzeit 4 Kilometer Stau an einer Baustelle. A1 Lübeck Richtung Bremen zwischen Norderelbbrücke und Stillhorn 2 Kilometer Stau. Die A4 Görlitz Richtung Dresden zwischen Kodersdorf und Niederseifersdorf wegen Bauarbeiten im Tunnel Königshainer Berge noch bis ca. 1 Uhr gesperrt. Die A7 Ulm Richtung Würzburg ist zwischen Wörnitz und Rothenburg ob der Tauber wegen einer Baustelle noch bis 6 Uhr gesperrt. Die Umleitung führt hier über die U37. Die A40 Duisburg-Essen ist zwischen Mülheim an der Ruhr, Winkhausen und Dreieck Essen-Ost in beiden Richtungen wegen Bauarbeiten noch bis etwa 6 Uhr gesperrt. Die A71 Richtung Schweinfurt ist zwischen Arnstadt Süd und Stadtilm wegen Wartungsarbeiten im Tunnel Behringen bis ca. 6 Uhr gesperrt. Und die A293 Oldenburg-West, Oldenburg-Nord ist zwischen Kreuz Oldenburg-Nord und der B211 wegen einer Nachtbaustelle in beiden Richtungen noch bis etwa 5 Uhr gesperrt. Allen unterwegs eine gute und sichere Fahrt.
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3: Mit den 80ern starten wir in den neuen Tag. Heute Donnerstag, 30. Juli. Willkommen in der ARD-Hitnacht. Live aus dem MDR-Funkhaus in Dresden. Ich bin Heiko Rasch. Ich grüße Sie.

0: Lange nicht gehört. Here I am, Bryan Adams. In der ARD-Hitnacht. Seine Fans kommen ja auch aus allen Himmelsrichtungen zu den Konzerten. Schon in den 80er Jahren feierte er internationale Erfolge und das ist bis heute so geblieben. Viele seiner Hits sind ja auch bis heute zeitlos geblieben. Und auch nach fast 50 Karrierejahren brennt er nach wie vor für die Musik.
1: The only thing that gets me up in the morning.
2: Die eine Sache, die mich am Morgen hochbekommt, die Sache, die mich am meisten dazu bringt, noch eine Aufnahme zu machen, ist einfach die Musik. Ich schreibe ständig Songs, ich spiele ständig mit Ideen und ich liebe es, Aufnahmen zu machen und ich liebe es, zu singen. Es ist, als würde man ein Puzzle legen, das nie existiert hat und ich versuche, all die Teile zusammenzusetzen und versuche, sie zum Passen zu bringen. Es ist wie, ich weiß nicht, es ist wie ein Haus ohne Plan zu bauen. Mir fallen keine weiteren Analogien dafür ein, aber ich liebe die Idee, etwas aus dem Nichts zu erschaffen.
1: I love the idea of creating something from nothing.
0: Und da hat er auch immer wieder die richtigen Ideen. Bryan Adams, gerade ist er in Amerika und Kanada auf Tour. Die geht noch bis Mitte September und im Anschluss, da legt er sich nicht auf die faule Haut, nein, da kommt er nach Deutschland. Erstes Konzert wird in Rostock sein am 30. September. 9 Konzerte gibt er insgesamt in Deutschland. Natürlich vor allem in den größten Hallen und Arenen, die Deutschland zu bieten hat. Ja, und gut im Geschäft ist auch nach wie vor Robbie Williams. Er hat ja in seiner Karriere auch so einige Rekorde aufgestellt. Den neuesten erst Anfang des Jahres mit seinem aktuellen Album Britpop. Damit gehört ihm der neue Chartrekord. Zum 16. Mal gelang ihm nämlich mit einem Album die Spitze der britischen Albumcharts. Und damit hat er sogar die Beatles übertroffen. Hier ist Robbie Williams.
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0: Ein paar romantische Töne zu dieser romantischen Nacht mit Vollmond heute. Können wir ja fast in ganz Deutschland genießen, wie ich das hier lese in Ihren E-Mails. Wolkenloser Himmel über Flensburg, das hat uns hier Silke geschrieben, wo sich der Vollmond, der so wunderbar zeigt, ganz ohne Wolken, leuchtet er in mein Schlafzimmerfenster. Das ist ja der richtige Ort, um dann richtig schlafen zu können. Dann habe ich Bilder bekommen hier von Horst aus Hamburg, auch mit einer fantastischen Aufnahme. Schade, dass ich das jetzt hier im Radio nicht weitergeben kann. Christian hat uns auch ein Bild geschickt aus Reno im Havelland. Eine sehr gemütliche Nacht im Garten genießt er noch ein bisschen. Und Grüße auch nach Oberhausen an Daniela. Auch sie hat uns geschrieben zum Thema Schlafen bei dieser Wärme. Da kann ich nur sagen, dass ein Ventilator, feuchte Tücher und im Extremfall ein Wasserzerstäuber, mit dem ich mich dann ansprühe, für mich optimal sind, um mich abzukühlen und dadurch besser schlafen zu können. Aber Schlafen kommt für sie jetzt immer noch nicht in Frage. Sie sitzt gerade bei einem kühlen, alkoholfreien Getränk auf dem Sofa und lauscht den Dingen, die ich zu hören bekomme, wie sie hier schreibt. Daniela, vielen Dank für die Zeilen. Und was bekommen Sie zu hören?
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0: Jetzt Erinnerung an Franz Gall, auch schon 8 Jahre nicht mehr unter uns, damals schon in den 60er Jahren international gefeiert und erfolgreich blieb sie ja dann auch in den folgenden Jahrzehnten. Babacar, diesen Song habe ich, das war der Titelsong ihres erfolgreichsten Albums, vor 40 Jahren auf den Markt gekommen und unvergessen geblieben.

0: 0.30 Uhr, hier der aktuelle Verkehrsservice in der ARD-Hitnacht. A1 Lübeck Richtung Bremen zwischen Norderelbbrücke und Stillhorn zurzeit 2 Kilometer Stau. Die A4 Görlitz Richtung Dresden ist zwischen Kodersdorf und Niederseifersdorf wegen Bauarbeiten im Tunnel Königshainer Berge noch bis etwa 1 Uhr gesperrt. Die A7 Ulm Richtung Würzburg ist zwischen Wörnitz und Rothenburg ob der Tauber wegen einer Baustelle noch bis etwa 6 Uhr gesperrt. Nutzen Sie bitte die eingerichtete Umleitung über die U37. Die A40 Duisburg-Essen ist zwischen Mülheim an der Ruhr, Winkhausen und Dreieck Essen-Ost in beiden Richtungen wegen Bauarbeiten noch bis etwa 6 Uhr gesperrt. Die A71 Richtung Schweinfurt ist zwischen Arnstadt Süd und Stadthilm wegen Wartungsarbeiten im Tunnel Behringen bis ca. 6 Uhr gesperrt. Und die A293 Oldenburg West, Oldenburg Nord ist zwischen Kreuz Oldenburg Nord und der B211 wegen einer Nachtbaustelle in beiden Richtungen noch bis etwa 5 Uhr gesperrt. Allen unterwegs eine gute und hoffentlich auch entspannte Fahrt. Jetzt mit The Human League.
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0: Lily Allen hier in der ARD-Hitnacht. Ihr Rhythmus verbreitet doch auch irgendwie gleich gute Laune und passt so gut in diese Nacht. Schön, dass Sie auch dabei sind. Und Sie wissen ja, wir können in der ARD-Hitnacht keine Musikwünsche erfüllen. Aber manchmal, da passt es einfach. Und da ist der Titel schon eingeplant und der Wunsch kommt danach. So wie in diesem Falle. Da schicke ich gleich mal Grüße ins Zeltlager Rühle. Da verbringen Sie gerade eine tolle Zeit mit vielen Kindern und Jugendlichen. Und da darf natürlich gute Musik der ARD-Hitnacht nicht fehlen. Grüße an Johannes, Marek und Hannes. Sie haben uns hier geschrieben und wünschen deshalb den Klassiker Africa von Toto. Mit dem Lied möchten Sie alle Zuhörerinnen und Zuhörer grüßen und eine schöne Nacht wünschen und ganz besonders liebe Grüße nach Meppen ins Emsland schicken. Ja, das passt doch. Der Wunsch ist jetzt sozusagen schon planmäßig dabei. Der Musiklaufplan, der wird ja mal so 2-3 Tage, manchmal noch länger im Voraus zusammengestellt. Und jetzt passt es einfach mit Toto.
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0: Ja, Toto, 50-jähriges Bandjubiläum feiern Sie in diesem Jahr. Und wenn Sie auch die Bandkarriere schon ein paar Mal unterbrochen haben, Sie bringen Ihre großen Hits nach wie vor auf die Bühne, die Hits aus all den Jahrzehnten. Und gerade sind Sie auch auf Tournee durch Amerika. Und hier ist er, Africa von Toto.

0: Holiday Madonna hier in der ARD Hitnacht. Ja, nun endlich Ferien heißt es auch für das drittgrößte Bundesland, für Baden-Württemberg. Nur die Bayern, die müssen noch ein paar Tage Geduld zeigen. Dann sind auch sie mit an der Reihe. Nun also auch in Baden-Württemberg für viele die schönste Zeit des Jahres angebrochen. Viele sind ja auch schon mittendrin und oder auch schon hoffentlich mit schönen Erlebnissen wieder nach Hause gekommen. Erinnerungen oder Vorfreude, da können Sie mir gerne mal schreiben, welche Urlaubsziele Sie vielleicht noch planen, auf welche Sie sich freuen oder welche Erlebnisse Sie mitgebracht haben aus Ihrem Urlaub und vielleicht auch unvergessen bleiben. ard-hitnacht@mdr.de für Ihre Zeilen ard-hitnacht@mdr.de.
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1: Um 1 Uhr mit Olaf Knapp. Die Deutsche Bahn hat in den ersten 6 Monaten dieses Jahres offenbar zum ersten Mal seit 7 Jahren schwarze Zahlen geschrieben. Wie die Bild-Zeitung und der Spiegel übereinstimmend berichten, hat der Staatskonzern einen Überschuss im dreistelligen Millionenbereich eingefahren. Aus der Nachrichtenredaktion Janine Artist.
2: Die Bahn soll auch einen Fahrgastrekord verzeichnet haben. Im ersten Halbjahr haben demnach 960 Millionen Fahrgäste DB-Züge genutzt. Das sei der höchste Wert seit der Corona-Pandemie. Im vergangenen Jahr waren es im selben Zeitraum 17 Millionen Reisende weniger. Hauptgrund für den Anstieg sind nach Einschätzung des Unternehmens die hohen Kraftstoffpreise. Zahlreiche Pendler seien vom Auto auf die Bahn umgestiegen. Das Gleiche gelte auch für den Fernverkehr. Bahnchefin Palla will die Halbjahreszahlen heute offiziell vorstellen.
1: Bundeskanzler Merz hat sich zuversichtlich gezeigt, dass die aktuellen Personalveränderungen der Regierungskoalition neuen Schwung geben werden. Merz sagte, er sei zuversichtlich, dass jetzt ein neuer Impuls kommen wird. Die Fraktion von CDU und CSU hat Thorsten Frey mit deutlicher Mehrheit zu ihrem Vorsitzenden und damit zum Nachfolger von Jens Spahn gewählt. In der Fraktion wurde während einer Aussprache großer Unmut der Abgeordneten über den Ablauf der Kabinettsumbildung deutlich. Die US-Notenbank Fed lässt den Leitzins unverändert. Sie begründet das mit der nach wie vor hohen Inflationsrate in den USA. Aus Washington, Anne Schneider.
3: Damit widersetzt sich die Fed dem Druck von Präsident Donald Trump, der seine Forderung nach niedrigeren Zinsen erst am Montag noch einmal erneuert hatte. Allerdings hatten sich 3 der 12 Mitglieder des Notenbankgremiums sogar für eine Zinserhöhung ausgesprochen. Sie befürchten, dass die Inflation weiterhin zu hoch bleibt. Zuletzt war die US-Teuerungsrate auf 3,5% gesunken. Damit liegt sie deutlich unter dem Wert vom Mai. Das Ziel der Fed ist aber eine Inflation von 2%.
1: Die Europäische Fußballunion hat die Mitgliedsverbände für heute zu einer Krisensitzung eingeladen. Grund sind die Investorenpläne des Weltverbands FIFA. Er will eine Tochtergesellschaft für die kommerziellen WM-Rechte gründen und private Investoren daran beteiligen. Im Raum steht die Forderung, dass die UEFA die nächste Weltmeisterschaft boykottieren soll. Das Wetter in Deutschland. In der Nacht ist es meist sternenklar bei Tiefstwerten von 23 bis 13 Grad. Am Tage anfangs heiter, später einzelne kräftige Schauer und Gewitter bei Höchstwerten von 25 Grad an der Nordsee bis teilweise 40 Grad im Süden. Morgen dann zeitweise freundlich, vor allem im Westen später Schauer und Gewitter von bei 20 bis maximal 38 Grad. Die Zeit, es ist gleich 1.03 Uhr.
4: Und hier der Verkehrsservice in der ARD-Hitnacht. Zunächst eine Gefahreninformation für Baden-Württemberg. In Höhe der A6 Weinsberg kommt es durch einen ausgedehnten Brand zu starker Rauchentwicklung. Die A6 Nürnberg-Heilbronn ist deswegen zwischen Kreuz Weinsberg und Heilbronn-Neckarsulm gesperrt. Die A7 Ulm Richtung Würzburg ist zwischen Wörnitz und Rothenburg ob der Tauber wegen einer Baustelle noch bis etwa 6 Uhr gesperrt. Nutzen Sie hier bitte die Umleitung über die U37. Die A40 Duisburg-Essen ist zwischen Mülheim an der Ruhr, Winkhausen und Dreieck Essen-Ost in beiden Richtungen wegen Bauarbeiten noch bis etwa 6 Uhr gesperrt. Die A71 Richtung Schweinfurt ist zwischen Arnstadt Süd und Stadtilm wegen Wartungsarbeiten im Tunnel Behringen noch bis ca. 6 Uhr gesperrt. Die A293 Oldenburg West und Oldenburg Nord ist zwischen Kreuz Oldenburg Nord und der B211 wegen einer Nachtbaustelle in beiden Richtungen bis etwa 5 Uhr gesperrt. Und die B503 Kiel-Wiek, Schwedeneck, Richtung Kiel ist zwischen Kiel-Breuensdorf und Holstein-Stadion wegen eines Schwertransports noch bis etwa 1.30 Uhr gesperrt. Allen unterwegs wünschen wir eine gute und hoffentlich auch entspannte Fahrt.
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4: Heiße Tage, Vollmond in der Nacht, wer soll da zum Schlaf kommen? Ja, Sie würden aber auf der anderen Seite auch allerhand verpassen. Mit unserem Hitmarathon wollen wir Sie weiter gut bei Laune halten. Auch und vor allem alle, die wir in Ihrer Nachtschicht begleiten. Hier aus dem Funkhaus in Dresden, ich bin Heiko Rasch. Kommen Sie weiter gut durch die Nacht. Und wir starten mit den Bee Gees.

0: The Lion Sleeps Tonight hier in der ARD Hitnacht. Der Song, der hat ja auch schon eine jahrzehntelange Musikgeschichte. Und die geht zurück ins Jahr 1939. Von einem Südafrikaner ins Leben gerufen, als ein paar Löwen eine Rinderherde verfolgten und angegriffen hatten. Und diese Songidee, die wurde dann weitergetragen. Und so sind über 150 Coverversionen in dieser Zeit entstanden. Tightfit, gerade gehört, ein britisches Studioprojekt, brachte diesen Song Anfang 82 an die Spitze der Charts. Und dann vor allem in der Disney-Produktion Der König der Löwen wurde ja der Song Mitte der 90er Jahre auch zum Welthit. Und jetzt wieder eine aktuelle Produktion, das neue Album von Emmy Grant. Bei ihr sind ja nun auch schon 50 Karrierejahre zusammengekommen und schon mit 15 hat sie den ersten Plattenvertrag unterschreiben dürfen und schon ihr erstes Album wurde hauptsächlich von ihr selbst komponiert und nach wie vor gibt sie auch eine Menge Konzerte. The Me That Remains, so heißt dieses neue Album, die neue Platte von ihr, im Mai schon veröffentlicht und es ist ihre erste Sammlung von ausschließlich eigenen Songs seit 13 Jahren wieder. Und es sind auch eigene Themen, die in ihrem Leben schon eine wichtige Rolle spielen, wie zum Beispiel Heilung, Verbundenheit, Ausdauer, das Miteinander in dieser schnelllebigen Zeit. Und da spielt natürlich auch ihre Lebenserfahrung eine große Rolle. Da hören wir gleich nochmal rein. Nothing like a sunny day. Na, das passt ja auch gerade aktuell zu dieser Woche. Nichts geht über einen sonnigen Tag. Hier ist Emmy Grant.
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0: Kurz nach 13:30 hier der aktuelle Verkehrsservice in der ARD-Hitnacht. Zunächst eine Gefahreninformation für Baden-Württemberg. In Höhe der A6 Weinsberg kommt es durch einen ausgedehnten Brand zu einer starken Rauchentwicklung. Dadurch kann es auf der A6 Nürnberg-Heilbronn zwischen Kreuz Weinsberg und Heilbronn-Neckarsulm zu Sichtbehinderungen kommen. Bitte fahren Sie hier besonders vorsichtig. Die A7 Ulm Richtung Würzburg ist zwischen Wörnitz und Rothenburg ob der Tauber wegen einer Baustelle noch bis etwa 6 Uhr gesperrt. Nutzen Sie hier bitte die Umleitung über die U37. Die A40 Duisburg-Essen ist zwischen Mülheim an der Ruhr, Winkhausen und Dreieck Essen-Ost in beiden Richtungen wegen Bauarbeiten ebenfalls noch bis etwa 6 Uhr gesperrt. Die A71 Richtung Schweinfurt ist zwischen Arnstadt Süd und Stadthilm wegen Wartungsarbeiten im Tunnel Behringen bis ca. 6 Uhr gesperrt. Die A72 Zwickau Richtung Chemnitz ist zwischen Chemnitz-Rottluff und Kreuz Chemnitz wegen Bauarbeiten vorübergehend gesperrt. Und die A293 Oldenburg-West, Oldenburg-Nord ist zwischen Kreuz Oldenburg-Nord und der B211 wegen einer Nachtbaustelle in beiden Richtungen noch bis etwa 5 Uhr gesperrt. Allen unterwegs eine gute und hoffentlich auch entspannte Fahrt.
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0: Ist es die Wärme, die sie nicht schlafen lässt, oder der Vollmond? Da können sich ja viele heute Nacht die Hände reichen, wie ich das hier lese in ihren E-Mails. Aber es geht auch anders, wie uns hier Roland geschrieben hat. Gott sei Dank habe ich keine Probleme mit der Hitze oder Kälte und ich schlafe, wann ich müde bin, egal wo und wann. Und da stört auch der Vollmond nicht. Und wenn wir früh morgens als Zeitungszusteller dann on Tour sind, leuchtet er hilfreich alles aus. Ja, da sind auch dann die Namensschilder gut zu erkennen. Und er schreibt hier noch weiter, so ein Turmventilator ist auch sehr genial, ist fast unhörbar, also ideal für Schlafräume. Und während das digitale Außenthermometer gerade 27 Grad meldet, haben wir innen 24 und im Schlafzimmer 18. Also ideal. Und an dieser Stelle grüßt er alle, die nachts arbeiten müssen oder gerade unterwegs sind, wünscht allen eine kühlere Nacht, frohes Schaffen und gute Fahrt. Gruß Roland, ja, Dankeschön für Ihre E-Mail und Heiko hat hier geschrieben, Namensvetter, ich freue mich jedes Mal bei Vollmond, denn ich schlafe nicht, denn ich habe Nachtschicht. Genau, frohes Schaffen weiter in der Nachtschicht und kommen Sie gut in den Feierabend. Die Hälfte haben Sie doch schon rum, oder?
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0: Toller Rhythmus, auch heute noch einfach zeitlos geblieben. OMD gerade gehört hier in der ARD-Hitnacht und bis zu den Nachrichten hier noch Status Quo und zuvor Udo Lindenberg, auch ein bisschen autobiografisch sein Song durch die schweren Zeiten. Er hat sich ja öfter mal im Leben durchkämpfen müssen und seit Mai kämpft er ja auch gegen seine hartnäckige Gastritis und musste kürzlich auch wieder einen Auftritt absagen. Dabei hat er doch den Kopf voller Ideen und Pläne, wie er erst im Mai zu seinem 80. Geburtstag verriet. So plane er neue Songs, ein neues Album und eine neue Tournee. Also drücken wir Ihnen die Daumen, dass er auch seine gesundheitlichen Probleme zurzeit wieder schnell in den Griff bekommt. Udo Lindenberg.
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1: Um 2 Uhr mit Olaf Knapp. Die Deutsche Bahn hat in den ersten 6 Monaten dieses Jahres offenbar zum ersten Mal seit 7 Jahren schwarze Zahlen geschrieben. Wie die Bild-Zeitung und der Spiegel übereinstimmend berichten, hat der Staatskonzern einen Überschuss im dreistelligen Millionenbereich eingefahren.